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1: Lange dauernde Verhandlungen zu schaffen und die freie Schifffahrt in der Straße von Hormus wiederherzustellen. Der israelische Ministerpräsident Netanyahu will sein Land mittelfristig unabhängig von der finanziellen Militärhilfe der USA machen. Er wolle den monetären Teil der gemeinsamen Rüstungszusammenarbeit beider Länder auf null reduzieren, sagte Netanyahu in einem Interview des US-Senders CBS. Vor dem Hintergrund der angestrebten engeren Beziehungen zu den Golfstaaten sei jetzt der richtige Zeitpunkt für eine Neuordnung der finanziellen Beziehungen zu den USA. Israel erhält derzeit jährlich etwa 3,8 Milliarden Dollar an US-Militärhilfe. Netanyahu betonte, er wolle umgehend mit der Umsetzung seiner Pläne beginnen. Ziel sei, sich innerhalb eines Jahrzehnts finanziell unabhängig von Washington zu machen. Für den Zeitraum von 2018 bis 2028 hatte Washington insgesamt 38 Milliarden Dollar zugesagt. Wegen der ausbleibenden Stationierung amerikanischer Tomahawk-Marschflugkörper in Deutschland arbeitet die Bundesregierung nach Presserecherchen an anderen Lösungen. Das berichtet die Zeitung Die Welt unter Berufung auf Diplomaten von EU und NATO. So werde ein Plan geprüft, wonach in einem Joint Venture zwischen deutschen und US-Unternehmen Tomahawks hierzulande produziert werden könnten. Vorbild sei ein bereits existierendes Gemeinschaftsunternehmen, das für die NATO künftig Raketen für das Flugabwehrsystem Patriot produzieren soll. Weiter heißt es, parallel gäbe es Überlegungen, weitreichende Raketen von der Türkei zu kaufen. Entscheidungen habe es bisher noch nicht gegeben. Vor kurzem war bekannt geworden, dass die USA die noch unter früheren Regierungen vereinbarte Stationierung von Tomahawks bis auf Weiteres nicht umsetzen werden. Der CSU-Vorsitzende Söder hält die vom Bundesrat vorerst gestoppte Entlastungsprämie von 1.000 Euro für Beschäftigte für endgültig gescheitert. Der bayerische Ministerpräsident sagte im ARD-Fernsehen, die Prämie sei eine gut gemeinte Idee gewesen, dann aber in der Wirtschaft auf großen Widerstand gestoßen. Auch Mecklenburg-Vorpommerns Ministerpräsidentin Schwesig sprach sich dagegen aus, das Vorhaben der Prämie im Vermittlungsausschuss weiterzuverfolgen. Sie rate der Bundesregierung, diese vom Tisch zu nehmen, erklärte die SPD-Politikerin. Bundeskanzler Merz hatte Gespräche über andere Möglichkeiten zur Entlastung angekündigt. Für morgen ist eine Sitzung des Koalitionsausschusses geplant. Vorgesehen war ursprünglich, dass Arbeitgeber ihren Beschäftigten bis zu 1.000 Euro steuerfrei als Entlastung zahlen können. Sachsen-Anhalts Ministerpräsident Schulze fordert einen stärkeren Druck auf Grundsicherungsempfänger. Es gäbe zu viele Fälle, in denen Leistungen bezogen würden, ohne dass eine Gegenleistung eingefordert werde, sagte der CDU-Politiker der Rheinischen Post. Das sei unfair, etwa gegenüber denen, die trotz schwieriger Umstände einer Tätigkeit nachgingen und die Sozialleistung finanzierten. So müsse man gemeinnützige Arbeit anbieten und die Leistungsempfänger auch stärker dazu drängen. In Sachsen-Anhalt finden im September Landtagswahlen statt. Schulzes CDU liegt in Umfragen derzeit deutlich hinter der AfD. Die gesetzlichen Krankenkassen fordern Bund und Länder zu einer höheren Kostenbeteiligung auf, um die Pflegeversicherung zu entlasten. Der Vorsitzende des Spitzenverbandes Blatt sagte der Rheinischen Post, würden die Länder etwa die Investitionskosten in den Heimen übernehmen, könnten alle Bewohner sofort um durchschnittlich rund 500 Euro pro Monat entlastet werden. Der Bund wiederum habe noch 5 Milliarden Euro Corona-Schulden bei der Pflegeversicherung. Der GKV-Verbandschef sprach von der größten Bewährungsprobe der Pflegeversicherung seit ihrer Einführung vor 31 Jahren. Zuletzt hatte Bundesgesundheitsministerin Warken baldige Reformvorschläge angekündigt, um die Finanznot zu lindern. In diesem Zusammenhang warnte die CDU-Politikerin vor einem Minus von 22,5 Milliarden Euro in der Pflegeversicherung in den kommenden 2 Jahren. In Bosnien-Herzegowina hat der hohe Repräsentant der internationalen Gemeinschaft Schmidt nach fast 5 Jahren im Amt seinen Rücktritt erklärt. Wie mehrere Medien übereinstimmend melden, will der CSU-Politiker seine Funktion ausüben, bis ein Nachfolger gefunden ist. Vorausgegangen waren laut der Frankfurter Allgemeinen Zeitung monatelange Bemühungen der USA, Schmidt abzusetzen. Der Deutsche wolle im UNO-Sicherheitsrat morgen eindringlich vor einem drohenden Zerfall Bosniens warnen, insbesondere mit Blick auf die Abspaltungsbestrebungen der serbischen Teilrepublik. Deren führender Politiker Dodik hatte zuletzt Rückendeckung von US-Präsident Trump erhalten. Das Amt des Hohen Repräsentanten gibt es seit Ende des Krieges in Bosnien im Jahr 1995. Er soll die Einhaltung des Friedensvertrages von Dayton überwachen. Die im Iran inhaftierte Friedensnobelpreisträgerin Narges Mohammadi ist nach Angaben ihrer Stiftung in ein Krankenhaus in Teheran verlegt worden. Der 54-Jährigen sei eine Aussetzung ihrer Strafe gegen Zahlung einer hohen Kaution gewährt worden, hieß es in einer Mitteilung ihrer Stiftung. Die Behandlung übernehmen nun von ihr selbst ausgewählte Fachärzte. Mohammadi hatte nach einem Herzinfarkt seit über einer Woche auf der Intensivstation eines Krankenhauses in der Stadt Zanjan im Nordwesten des Landes gelegen. Mohammadi war 2023 für ihren Einsatz gegen die Unterdrückung von Frauen und gegen die Todesstrafe im Iran mit dem Friedensnobelpreis ausgezeichnet worden. Anfang Februar wurde sie nach Angaben ihres Anwalts erneut zu mehreren Jahren Haft wegen Vorwürfen einer Verschwörung und propagandistischer Aktivitäten verurteilt. Vier deutsche Passagiere des von einem Hantavirus-Ausbruch betroffenen Kreuzfahrtschiffs Hondius sind auf dem Weg zurück in ihre Heimat. Sie wurden von Rettungswagen am militärischen Teil des niederländischen Flughafens Eindhoven abgeholt, wohin sie zuvor mit einer Evakuierungsmaschine gemeinsam mit 22 weiteren Passagieren und Besatzungsmitgliedern des Schiffes von der Kanareninsel Teneriffa ausgeflogen worden waren. Für die Deutschen ist eine Quarantäne in ihren jeweiligen Bundesländern vorgesehen. Über die konkreten Maßnahmen entscheiden dort die zuständigen Gesundheitsämter. Die Evakuierung des Kreuzfahrtschiffes hatte gestern begonnen. Am ersten Tag waren laut dem spanischen Gesundheitsministerium insgesamt 94 Passagiere und Crewmitglieder ausgeflogen worden. Heute sollen zwei weitere Flugzeuge zum Einsatz kommen. In den Sonntagsspielen der Fußball-Bundesliga hat es folgende Ergebnisse gegeben: Mainz-Berlin 1:3, Köln-Heidenheim 1:3 und Hamburg-Freiburg 3:2. Und hier noch einmal die Übersicht. US-Präsident Trump weist die iranische Antwort auf Vorschläge für ein Kriegsende als völlig inakzeptabel zurück. Die Bundesregierung arbeitet offenbar an Alternativen zur geplatzten Stationierung von US-Marschflugkörpern. Vier von dem Hantavirus-Kreuzfahrtschiff evakuierte Deutsche sind auf dem Weg zur Quarantäne in ihrer Heimat. Das Wetter. Vielerorts bewölkt, von Nordrhein-Westfalen bis zur Ostsee länger anhaltender Regen. Ab Mittag in der Südosthälfte rasch auflebende Gewittertätigkeit mit Starkregen und stürmischen Böen. In der Nordwesthälfte nachlassender Regen, aber weiterhin Schauer. Temperaturen in der Südosthälfte zwischen 15 und 20 Grad, mit den höchsten Werten an Oberrhein und Neiße, sonst kühler bei 8 bis 14 Grad. Morgen wechselnd bewölkt und gebietsweise Schauer. Im Tagesverlauf von Westen und Südwesten her Aufheiterungen 8 bis 16 Grad. Und die weiteren Aussichten: am Mittwoch im Südosten teils heiter, sonst meist bewölkt. Von Nordwesten her ausbreitend schauerartiger Regen 11 bis 17 Grad. Das waren die Nachrichten.
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2: Und für Sie am Mikrofon Stefan Heinlein, willkommen zu dieser Sendung. Daheim in Deutschland ist Gerhard Schröder weitgehend in der Versenkung verschwunden. Nun taucht sein Name wieder auf in den internationalen Schlagzeilen. Russlands Präsident Putin hat den Altkanzler als Vermittler im Ukraine-Krieg ins Spiel gebracht. Dazu gegen 7:10 Fragen an den ukrainischen Journalisten Juri Durkot. Außerdem in dieser Sendestunde unter anderem der Blick auf den laufenden DGB-Kongress. In Berlin geht es auch um die anstehenden Sozialreformen. Und ein Bericht über die erfolgreiche Evakuierung des Kreuzfahrtschiffes vor Teneriffa.

0: Rund 5,4 Millionen Mitglieder versammeln sich in den 8 Einzelgewerkschaften unter dem Dach des Deutschen Gewerkschaftsbundes. Der DGB also ein Schwergewicht in jeder arbeits- und sozialpolitischen Debatte. Diese Woche kommen deshalb alle bundespolitischen Größen zum DGB-Bundeskongress nach Berlin. Alle Seiten wissen, die Debatte um den Umbau unseres Sozial- und Rentensystems dürfte in den kommenden Wochen und Monaten kontrovers werden. Der DGB warnt vor einem Klassenkampf von oben. Aus Berlin, Volker Fintermer.
1: Mit Macht für die Acht, Hände weg vom Acht-Stunden-Tag, steht auf der großen Banderole im Tagungssaal für den DGB-Bundeskongress in Berlin. So groß, dass sich Bundeskanzler Friedrich Merz dem nicht wird entziehen können, wenn er am Dienstag zu den Delegierten sprechen wird. 4 Tage lang tagt das Parlament der Arbeit, wie die Gewerkschafter sagen, um einen neuen Bundesvorstand zu wählen und die Leitlinien der Gewerkschaftsarbeit für die kommenden 4 Jahre festzulegen. Personelle Überraschungen sind wohl nicht zu erwarten. Der amtierende Bundesvorstand mit Jasmin Fahimi an der Spitze, die vor 4 Jahren als erste Frau mit 93,2% zur DGB-Chefin gewählt wurde, tritt noch einmal an. Trotz des anhaltenden Rückgangs sieht man sich mit über 5,4 Millionen Mitgliedern nach wie vor breit aufgestellt und als ein wichtiges Gegengewicht zu den Kürzungs- und Umbauplänen zulasten der Beschäftigten in der aktuellen politischen Auseinandersetzung.
2: Ja, wir sehen die Probleme. Und wir nehmen sie mehr als ernst. Wir sehen die Grundsätzlichkeit in den Fragen, die aufgeworfen werden. Aber wir können sie auch lösen. Nicht so, wie einige uns das dieser Tage manchmal weismachen wollen, dass es uns besser geht, wenn es erstmal den meisten schlechter geht.
1: So DGB-Chefin Jasmin Fahimi gestern zum Auftakt. Dem will man was entgegensetzen. Etwa mit einer eigenen Rentenkommission, dem Festhalten an der Mitbestimmung und der Tarifbindung durch das Tariftreuegesetz und klaren steuerpolitischen Forderungen an höhere Einkommen. Und auch beim Thema Arbeitszeit wollen die Gewerkschaften der Ansage des Kanzlers nicht folgen, der zu Jahresbeginn noch vollmundig erklärt hatte:
3: Mit Work-Life-Balance und 4-Tage-Woche lässt sich der Wohlstand unseres Landes, den wir heute haben, in Zukunft nicht erhalten. Und deswegen müssen wir mehr arbeiten.
1: Aber nicht nur die Banderole im Tagungssaal markiert den Widerstand. DGB-Chefin Jasmin Fahimi hatte schon früh im Deutschlandfunk erklärt:
4: Wir regeln das sehr ordentlich in Tarifverträgen, wo es dann auch entsprechende, ich sag mal, Gegenleistungen gibt und andere Entlastungszeiten.
1: Die politisch angestrebte Anpassung an die europäische Richtlinie, die Arbeitszeiten von bis zu 12 Stunden am Tag zulässt, sieht man als Affront, auch weil immer weniger Unternehmen in Deutschland überhaupt noch tarifgebunden sind.
4: Das ist ja das Ziel, das politische Ziel, gerade auch der Arbeitgeber, Druck auszuüben auf die Tarifverträge und im Zweifelsfall sogar noch den Anreiz zu setzen, dass manche Arbeitgeber sich sagen, ach nö, die Rahmenregelungen von Tarifverträgen, die gefallen mir nicht mehr so. Da hat ja das Gesetz viel mehr Spielräume, die ich wahrnehmen kann. Und dann ist das alles hinfällig.
1: So Fahimi. Aber genau da stellt sich für die Gewerkschaften die Frage, wie verlässlich und durchsetzungsstark die SPD noch im Blick auf die Interessen der Beschäftigten in Deutschland ist, wenn in der Koalition immer wieder neue Zugeständnisse gemacht werden müssen. Da hatte die SPD-Vorsitzende und Arbeitsministerin Bärbel Baas zwar erst in der vergangenen Woche erklärt:
5: Wenn wir ein Arbeitszeitgesetz machen, das ist mein Job hier als Arbeitsministerin, dann achte ich darauf, dass es keine Ausweitung gibt, sondern dass wir Flexibilität schaffen, und zwar für Familie und Beruf und keine Diskriminierung oder Ausbeutung.
1: Allein die Zuversicht unter den Gewerkschaftsmitgliedern im Blick auf die SPD hält sich inzwischen in Grenzen.
0: Volker Fintermer zum DGB-Bundeskongress und zu diesem Thema und den anstehenden Sozialreformen in etwa einer Stunde um 7.15 Uhr Fragen an die SPD-Sozialpolitikerin Annika Klose.

0: vor. Außerdem sei von Gewährleistung der Schifffahrtssicherheit die Rede. Konkreter werde der iranische Vorschlag nicht. Die USA hatten Teheran bereits vor Tagen eine 14 Punkte umfassende Absichtserklärung vorgelegt. Ziel war es unter anderem, einen Rahmen für Verhandlungen zu schaffen. Medienberichten zufolge sollte über eine Lockerung von US-Sanktionen, die Wiederöffnung der Straße von Hormuz und den Rückbau des iranischen Atomprogramms diskutiert werden. In einem vorherigen Post am Sonntag warf US-Präsident Trump dem Iran vor, seit 47 Jahren Spielchen zu spielen und Dinge zu verzögern. Bald würde das Regime aber nicht mehr lachen, fügte er hinzu. Wie es nun im Verhandlungsprozess zwischen den USA und Iran weitergeht, ist bisher unklar.
1: Aus New York, Gisel Ucker. Sonntag wie jeder andere an diesem Wochenende auf Teneriffa. Die spanische Ferieninsel war Schauplatz einer Evakuierungsaktion, die nicht nur in Spanien für Kontroversen sorgte. Das niederländische Kreuzfahrtschiff, auf dem sich mehrere Passagiere mit dem hochgefährlichen Hunter-Virus infiziert hatten, ankerte in einem abgelegenen Industriehafen im Südosten der Insel. Von dort wurden fast alle Passagiere und Teile der Crew in kleinen Gruppen von Bord gebracht. Heute endet die Rückführungsaktion. Julia Macher.
2: Internationales Mediengroßaufgebot am Hafen von Granadilla im Südosten der Kanareninsel Teneriffa. Seit dem frühen Sonntagmorgen haben Kameras aus der ganzen Welt verfolgt, wie die Passagiere der MV Hondius in Beibooten vom Kreuzfahrtschiff an Land gebracht, vom Hafen dann mit FFP2-Maske in Plastikmänteln und mit Plastikhaube zu den Bussen der spanischen Katastrophenschutzeinheit UME geleitet und von dort zum 10 Minuten entfernten Flughafen gefahren wurden. Dort warteten bereits die 8 von den Herkunftsländern und internationalen Organisationen bereitgestellten Maschinen auf der Startbahn. 23 Länder sind an der aufwendigen Rückführungsaktion beteiligt. Das Gros der Passagiere ist auf dem Weg nach Hause. Und die spanische Gesundheitsministerin Mónica García wirkt erleichtert am Sonntagabend. Wir hatten heute einen sehr arbeitsreichen Tag. Wir haben 94 Personen aus 19 Ländern von Bord gebracht. In 7 der Flüge waren Menschen aus 8 Ländern. In einem, dem Flug in die Niederlande, waren Personen aus 11 Nationen. Alles ist normal und den Sicherheitsbestimmungen gemäß verlaufen. Ein Passagier habe auf dem Rückflug nach Frankreich Symptome gezeigt. Sein Gesundheitszustand wird jetzt überwacht. Ähnliche Fälle wurden bisher negativ getestet. Die Inkubationszeit des Hunter-Virus ist sehr lang. Krankheitsanzeichen können noch Wochen nach der Infektion auftreten. Erst dann gilt das Virus als ansteckend. WHO-Generaldirektor Tedros Adhanom Ghebreyesus empfiehlt den Heimkehrern eine lange Quarantäne oder Selbstisolation. Unser Ratschlag ist eindeutig. Wir raten zu einer Quarantäne von 42 Tagen ab dem 10. Mai in einer entsprechenden Einrichtung oder zu Hause. Aber wir beraten die Länder nur, wir zwingen sie zu nichts. Die einzelnen Länder verfahren nach ihren eigenen Bestimmungen, nach ihrer eigenen Risikoeinschätzung. Das Hunter-Virus sei nicht mit dem Covid-Virus vergleichbar, die Ansteckungsgefahr sehr viel geringer, das Virus bekannt. Auch das hat die Weltgesundheitsorganisation in den letzten Tagen immer wieder betont. Doch auf den vom Tourismus abhängigen Kanaren steckt die Pandemie vielen noch in den Knochen. Regionalpräsident Fernando Clavijo hatte bis zuletzt versucht, das Einlaufen der MV Hondius im kaum benutzten Nebenhafen Granadilla zu verhindern. Vergeblich. Die spanische Regierung setzte sich über die Bedenken mit einem Verwaltungsbeschluss hinweg. Regierungschef Pedro Sánchez lobte das Vorgehen seines Landes als vorbildlich. Was müssen Institutionen wie die spanische Regierung leisten? Sie müssen die Gesundheit der Bevölkerung der Kanaren schützen. Sie müssen die Gesundheit der spanischen Passagiere auf dem Kreuzfahrtschiff schützen. Und sie müssen den anderen europäischen Ländern helfen, die auch Passagiere auf dem Schiff haben. Und das leistet die spanische Regierung mit wissenschaftlicher Sorgfalt, mit Transparenz. Sie ist loyal und kooperiert mit anderen. Con lealtad institucional y con cooperación internacional. Noch zwei Maschinen mit Rückkehrern des Kreuzfahrtschiffes sollen heute von Teneriffa aus starten. Ein Flugzeug mit Passagieren aus Australien, Neuseeland und Teilen Asiens, eines Richtung Niederlande mit einem Teil der Crew.

0: Heute Abend soll die MV Hondius die Kanaren verlassen und mit der restlichen Crew Kurs auf Rotterdam nehmen. Die Überfahrt dauert etwa 5 Tage.
1: Information unserer Korrespondentin Julia Macher.

0: Grundurlaub, die Erlaubnis, sich von der Truppe zu entfernen, um sich zu erholen und Familie und Freunde zumindest für ein paar Tage wiederzusehen, sind wichtig für die Moral einer Armee. In der Ukraine jedoch fehlt es an Soldaten und deshalb müssen die Männer und Frauen viele Wochen am Stück an der Front kämpfen. Schilderungen unserer Korrespondentin Rebecca Barth.
1: Keuchend, verdreckt mit langen Bärten und zerzausten Haaren erreichen Khani und seine Kameraden Druschkivka im Osten der Ukraine. Das zeigen Aufnahmen der 93. Brigade. Khani hat seine Position in der sogenannten Todeszone an der Front 130 Tage lang gehalten. Hat ausgeharrt im Keller eines zerstörten Hauses. Doch noch gefährlicher als der Einsatz an der Front sei der Weg zurück, berichtet der 55-Jährige. Man muss vorsichtig sein, ständig warten, bis der Himmel frei von Drohnen ist. Den Weg finden und gleichzeitig aufpassen, wo man hintritt. Drohnen können immer auftauchen. Man muss immer aufmerksam sein, darf sich nicht bewegen, wenn sie fliegen. Ist der Himmel frei, geht's weiter. Die vielen Drohnen am Himmel haben zur Folge, dass ukrainische Soldaten heute monatelang auf ihren Stellungen aushalten müssen. Mit Nahrung, Wasser und Munition werden sie ebenso über Drohnen versorgt. Doch zuletzt sorgten Bilder stark abgemagerter Soldaten für einen Skandal. Armeechef Oleksandr Sirski befahl daraufhin, Soldaten nach maximal 2 Monaten von ihren Positionen abzuziehen. Das aber sei in der Praxis gar nicht möglich, meint der Militärexperte Mykola Bieliskow. Es überrascht mittlerweile niemanden mehr, dass ein Soldat bis zu 6 Monate auf einer Stellung verbringen kann. Die negativen Folgen sind offensichtlich. Die Skandale der letzten Zeit sind lediglich öffentlich geworden. Aber das Problem hängt mit der Organisation der Verteidigung an sich zusammen. Die Probleme bei Rotation und Versorgung sind im Prinzip schon seit dem vergangenen Jahr bekannt. Der Weg zu den Positionen ist im Drohnenkrieg so gefährlich geworden, dass ein schnelleres Ablösen der Soldaten vor Ort sogar zu noch höheren Verlusten führen könnte, warnt Bieliskow. Wir können das Schlachtfeld nicht verändern. Wir können nicht beeinflussen, wie die Konfliktparteien kämpfen. Derzeit findet eine ständige Überwachung statt. Angriffe werden in Echtzeit durchgeführt. Das ist kein Artilleriekrieg, sondern ein Drohnenkrieg. Ein Krieg, der weitaus tödlicher ist. 2-mal hat die Einheit versucht, Khani und seine Kameraden abzulösen. 2-mal sind die Versuche gescheitert. Kamen die Soldaten nicht zu ihnen durch, wurden Kameraden auf dem Weg von Drohnen verletzt. Das Ablösen der Soldaten ist eine komplizierte Operation. Wegen der durchgehenden Luftraumüberwachung kann sie mehrere Tage andauern. Wir haben uns von Baumreihe zu Baumreihe bewegt, haben uns vor den Drohnen versteckt. 2 Tage waren wir unterwegs. Am ersten Tag sind wir 5 Kilometer gelaufen, am zweiten 13. Wir haben es geschafft, aber der Weg war schwer. Überall waren Drohnen, Minen und Leichen in den Baumreihen. Die technologische Entwicklung werde vermutlich dahin gehen, dass in Zukunft immer weniger Soldaten in der Zone eingesetzt werden müssen, meint Militärexperte Mykola Bieliskow. Doch ganz ohne Menschen am Boden gehe es nicht. Die Infanterie markiere durch ihre bloße Anwesenheit die Frontlinie am Boden und damit das Gebiet, das unter ukrainischer Kontrolle steht.
0: Für den Deutschlandfunk aus Kiew ein Bericht von Rebecca Barth.

0: gehört zu den schlimmsten Kriegsverbrechen der russischen Seite im Verlauf des Angriffskrieges gegen die Ukraine. Mehr als 20.000 Kinder wurden nach übereinstimmenden Angaben gewaltsam von ihren Familien getrennt und nach Russland gebracht. Ein hochrangiges Treffen heute in Brüssel soll die internationale Zusammenarbeit in dieser Frage weiter stärken. Die Kinder sollen ausfindig gemacht und ihre Rückkehr möglich gemacht werden. Thomas Spickhofen.
1: Das Schicksal der verschleppten ukrainischen Kinder liegt Kommissionschefin Ursula von der Leyen besonders am Herzen. Als sie im Sommer vergangenen Jahres gemeinsam mit den europäischen Staats- und Regierungschefs nach Washington flog, um US-Präsident Donald Trump vor seinem Treffen mit Wladimir Putin nochmal auf die europäischen Interessen einzuschwören, war es der Part von der Leyen, an das Schicksal dieser Kinder zu erinnern.
2: Every single child has to go back to its family.
3: Jedes einzelne Kind muss zurück zu seiner Familie. Das sollte eine unserer Prioritäten in diesen Verhandlungen sein, sicherzustellen, dass die Kinder zurück zu ihren Familien in der Ukraine kommen.
1: Tausende Kinder wurden nach ukrainischen Angaben seit Kriegsbeginn im Februar 2022 verschleppt. Eine genaue Zahl lässt sich nicht ermitteln. Der deutsche FDP-Abgeordnete Jan-Christoph Oetjen gehört zu gut 90 Abgeordneten, die im vergangenen Jahr parteiübergreifend eine Entschließung zu diesem Thema ins Europäische Parlament eingebracht haben. Darin fordern sie von Russland unter anderem die bedingungslose Rückkehr der Kinder.
4: Im Europäischen Parlament gehen wir davon aus, dass mindestens 8.400 Kinder aus der Ukraine nach Russland gebracht wurden, rechnen aber eigentlich mit einer viel höheren Dunkelziffer, mindestens 20.000, wenn nicht deutlich mehr.
1: An den neuen Orten, bei der Kommission spricht man von mehr als 200 sogenannten Lokalitäten, sollen sie dann deukrainisiert, also ihrer Identität beraubt, mit russischen Pässen versehen und zum Beispiel zur Adoption freigegeben werden. Eine gezielte Politik der Zwangsassimilation nennt Jan-Christoph Oetjen das, in der die Kinder
4: in ein System von Waisenhäusern untergebracht werden, um dann an russische Familien vermittelt zu werden, um sie zu russischen Kindern zu machen.
1: Nur gerade einmal 2.200 Kinder konnten bislang in ihre Heimat zurückgebracht werden. Notwendig dafür sind neben der Betreuung der Kinder auch aufwendige diplomatische Bemühungen bei gleichzeitig äußerster Diskretion zum Schutz aller Beteiligten. Vor 2 Jahren haben die Ukraine und Kanada eine Initiative gegründet, um dabei zu helfen. Seit September vergangenen Jahres ist auch die EU Mitglied dieser Initiative. Vor dem Parlament kündigte von der Leyen das Treffen an.
3: Wir müssen alles tun, was in unserer Macht steht, um die ukrainischen Kinder zu unterstützen. Deshalb organisieren wir diesen Gipfel der internationalen Koalition für die Rückkehr dieser Kinder. Jedes entführte Kind muss zurückgebracht werden.
2: Every abducted child must be returned.
0: Aus Brüssel ein Bericht von Thomas Spickhofen. Um 6:30 die Nachrichten hier im Deutschlandfunk.

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1: 6.30 Uhr, die Nachrichten. Nach der Absage der USA, Tomahawk-Marschflugkörper in Deutschland zu stationieren, bemüht sich die Bundesregierung nach Medienberichten um andere Lösungen. Die Zeitung Die Welt schreibt, es werde gemeinsam mit NATO-Partnern ein Plan geprüft, Tomahawks in einem Joint Venture zwischen deutschen und amerikanischen Unternehmen in Deutschland zu produzieren. Weiter heißt es, es gebe auch Überlegungen, weitreichende Raketen von der Türkei zu kaufen. Die Financial Times hatte gestern zudem berichtet, dass die Bundesregierung einen Kauf von Tomahawks direkt in den USA in Betracht zieht. Demnach hoffe man, die US-Regierung von einem Verkauf der Waffen zu überzeugen. Vor kurzem war bekannt geworden, dass die unter Präsident Trumps Vorgänger Biden vereinbarte Stationierung von Tomahawks in Deutschland bis auf Weiteres nicht erfolgen wird. Verteidigungsminister Pistorius hält das für problematischer als den angekündigten Abzug von 5000 US-Soldaten aus Deutschland. US-Präsident Trump hat die vom Iran übermittelte Antwort auf den Vorschlag der Vereinigten Staaten zur Beendigung des Krieges zurückgewiesen. Trump schrieb in seinem Online-Dienst, diese sei völlig inakzeptabel. Eine Begründung für seine Einschätzung nannte er nicht und warf Teheran eine bereits jahrzehntelange Verzögerungstaktik vor. Von iranischer Seite war ein Vorschlag über den Vermittler Pakistan an Washington weitergegeben worden. Laut der iranischen Nachrichtenagentur Tasnim wurden darin unter anderem ein Ende des Kriegs an allen Fronten, die Aufhebung der Sanktionen gegen Teheran und ein Stopp der Blockade iranischer Häfen genannt. Der Vorschlag aus Washington umfasste 14 Punkte mit dem Ziel, einen Rahmen für zunächst 30 Tage dauernde Verhandlungen zu schaffen und die freie Schifffahrt in der Straße von Hormus wiederherzustellen. Die im Iran inhaftierte Friedensnobelpreisträgerin Narges Mohammadi ist nach Angaben ihrer Stiftung in ein Krankenhaus in Teheran verlegt worden. Demnach gewährten die Behörden des Regimes der 54-jährigen Menschenrechtsanwältin eine Aussetzung ihrer Strafe gegen Zahlung einer hohen Kaution. Die Behandlung übernimmt laut der Stiftung nun ihr seit Jahren vertrautes Ärzteteam. Weiter hieß es, es müsse sichergestellt werden, dass Mohammadi niemals ins Gefängnis zurückkehren müsse. Die Nobelpreisträgerin hatte nach einem Herzinfarkt mehr als eine Woche lang auf der Intensivstation eines Krankenhauses in der Stadt Zanjan im Nordwesten des Landes gelegen. Dort war sie zuletzt auch inhaftiert. In den vergangenen Jahrzehnten war sie wegen ihres Einsatzes gegen die Kopftuchpflicht und die Todesstrafe in der Islamischen Republik immer wieder zu mehrjährigen Haftstrafen verurteilt worden. Die Vorsitzende des Deutschen Gewerkschaftsbundes, Fahimi, stellt sich heute auf dem Bundeskongress in Berlin zur Wiederwahl. Vor den 400 Delegierten will sie eine Grundsatzrede halten. Die 58-Jährige hat den Vorsitz seit Mai 2022 inne. Zum Kongressauftakt hatte sie gestern vor sozialen Einschnitten durch Reformvorhaben der Bundesregierung gewarnt. Fahimi kündigte an, dass der DGB jeden weiteren Eingriff in das Arbeitszeitgesetz und mögliche Rentenkürzungen nicht hinnehmen werde. Der Bundeskongress des DGB ist für insgesamt 4 Tage angesetzt. Auch Bundeskanzler Merz, Arbeits- und Sozialministerin Baas sowie Finanzminister Klingbeil werden erwartet. Rund 2 Monate nach der Landtagswahl in Baden-Württemberg wollen Grüne und CDU heute in Stuttgart den Koalitionsvertrag unterzeichnen. Zuvor hatten die Landesverbände beider Parteien am Samstag das ausgehandelte Papier gebilligt. Der neue Landtag kommt morgen zu seiner konstituierenden Sitzung zusammen. Am Mittwoch soll dann Grünen-Spitzenkandidat Özdemir zum neuen Ministerpräsidenten gewählt werden. Er tritt damit die Nachfolge seines Parteikollegen Kretschmann an. Mit Özdemir an der Spitze hatten die Grünen die Landtagswahl Anfang März knapp vor der CDU gewonnen. Im neuen Parlament kommen beide Parteien wahlrechtsbedingt auf die jeweils gleiche Anzahl an Mandaten. In der Opposition sind außerdem die AfD und die SPD vertreten. Das Wetter. Vielerorts bewölkt, von Nordrhein-Westfalen bis zur Ostsee länger anhaltender Regen. Ab Mittag in der Südosthälfte Gewitter mit Starkregen, 8 bis 20 Grad. Morgen gebietsweise Schauer, im Tagesverlauf von Westen und Südwesten her Aufheiterungen, 8 bis 16 Grad. Und die weiteren Aussichten: am Mittwoch im Südosten teils heiter, sonst meist bewölkt. Von Nordwesten her schauerartiger Regen, 11 bis 17 Grad. Das waren die Nachrichten.
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2: Es ist spät geworden. Draußen ebbt der Lärm der Stadt langsam ab. In der Wohnung meines Freundes hängt noch der Duft des Currys. Er erzählt von seiner Trennung, von Enttäuschung, von Verletzung und davon, wie schwer es ist, wieder in den Alltag zurückzufinden. Als ich später nach Hause gehe, überrascht mich ein leichtes Gefühl. Die Themen waren schwer und doch bleibt Wärme zurück. Ich habe keine Antworten auf seine Fragen, aber dass wir gemeinsam seinen Schmerz geteilt haben, tröstet mich auf paradoxe Weise. Bei Trost denken wir meist an etwas, das uns aus einer tiefen Traurigkeit aufrichtet. Doch der Trost dieses Abends führt weiter. Er scheint mir zu sagen, schau genauer hin. In dem, was wie Scheitern aussieht, kann etwas Gutes liegen. Dein Freund erlebt eine schwere Zeit und bleibt doch ganz Mensch. Ehrlich, verletzlich und schon wieder auf das Leben hin unterwegs. Es ist ein Trost, der mir mehr zeigt als das, was ich auf den ersten Blick sehe. Einen tieferen Sinn oder eine einfache menschliche Wärme. Eine Beschreibung von dieser Art Trost habe ich beim heiligen Ignatius von Loyola gefunden. Er lebte im 16. Jahrhundert und hat eine eigene Spiritualität begründet. Er spricht darin sehr oft vom Trost. Es ist für ihn eine Empfindung, die mir helfen kann, Erfahrungen meines Lebens zu unterscheiden und aus ihnen für meinen Lebensweg zu lernen. Für Ignatius ist Trost eine Zunahme von Hoffnung, Glaube und Liebe. Jede innere Freude, die den Aufruhr besänftigt und in der Seele Frieden stiftet, ist für ihn Trost. Ich glaube, wir alle kennen diesen Trost. Er stellt sich ein in Momenten, in denen es still wird in mir oder etwas heller, in denen ich staune, in denen ein gutes Wort zu mir durchdringt. Dabei ist Trost, so wie ihn Ignatius versteht, mehr als ein gutes Gefühl in guten Momenten. Es ist ein tiefes Erleben von Sinn, dass die Dinge in sich gut sind, dass das Leben gehalten ist auf geheimnisvolle Weise, dass ich mir erlaube, zu glauben, zu hoffen, zu lieben, mitten in dieser Welt und ihren verheerenden Widersprüchen, mitten im Schmerz. Ich glaube, wir alle kennen diesen Trost nicht nur, wir brauchen ihn auch. Wir alle sehnen uns danach, getröstet zu werden, Sinn zu erleben in den Wirren unserer Zeit, Wärme zu spüren, wenn es um uns kalt wird oder hart, glauben zu können und hoffen zu dürfen. Doch wie geht das? Wie geschieht heute Trost in dieser untröstlichen Welt? Wir können verbissen in den Bildschirm schauen, darauf warten, dass Politiker Friedensverträge unterschreiben. Wir können hektisch weiter scrollen oder weiter wischen und dazu eine Tafel Schokolade essen, um die Nerven zu beruhigen. Wir können Augen und Ohren zuhalten und den Trost herbeizwingen. Aber wir können auch die iranische Nachbarin zum Essen einladen, ihr Schweigen aushalten und am Ende gemeinsam ratlos sein. Wir können uns in Nachbarschaftstreffs, Bibliotheken und Gesellschaftsräumen treffen, austauschen. Ja, so richtig mit echten Menschen. Dieselbe Luft atmen und denselben Wein trinken. Und wir können dem Freund zu Ende zuhören, da bleiben, wenn es schmerzhaft wird und gemeinsam begreifen, dass das Leben so viel mehr ist, als wir je erfassen werden. Ich glaube, diese Begegnungen lehren eine Offenheit. Am Ende hat keiner recht. Richtig ist nur die gemeinsame Sehnsucht aller nach den einfachen Dingen. Trost zum Beispiel. Mach mein Herz groß und meine Welt klein. So habe ich eine Zeit lang gebetet. Und für mich bleibt das die Bitte, berührbar zu bleiben. Für den Schmerz unserer Zeit und für die Geschichte meines Freundes.
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0: Es war am vergangenen Freitag das dicke Ende einer ohnehin für die Bundesregierung wenig erfreulichen Arbeitswoche. Der Bundesrat macht der Koalition einen fetten Strich durch die Finanzrechnung. Die von der Koalition geplante steuer- und abgabenfreie 1.000 Euro Entlastungsprämie kann vorerst nicht kommen. Das Gesetz muss zurück in die politische Montagehalle. Im Vermittlungsausschuss könnte versucht werden, eine Lösung zu finden. Doch jetzt rückt offenbar die Einkommensteuerreform in den Fokus, um die Bürger bei den steigenden Energiepreisen zu entlasten. Frank Capellan in Berlin, ist die Entlastungsprämie damit erst einmal endgültig vom Tisch?
1: Ich glaube, davon können wir ausgehen. Also wir rechnen im Grunde nicht mehr damit, dass der Vermittlungsausschuss von Bundestag und Bundesrat noch angerufen wird. Die Kosten für diese Entlastungsprämie, die sind einfach zu groß. Der Bund hatte sich ja eine Kompensation ausgedacht für den Bund über die Tabaksteuer. Allerdings die erwarteten Steuerausfälle bei den Ländern, die wurden beziffert zuletzt mit 1,1 Milliarden Euro, zusätzlich 700 Millionen Euro für die Kommunen. Und da hatten ja dann am Freitag nur 4 von 7 SPD-geführten Ländern für die Prämie gestimmt. Kein unionsgeführtes Bundesland hat das getan, auch Bayern nicht, obwohl ja der bayerische Ministerpräsident Markus Söder diese Prämie mit ausgehandelt hatte. Söder, der CSU-Vorsitzende, hat sich gestern Abend, unsere Nachrichten haben das zitiert, ich spiele es nochmal ein, über die Zukunft der Entlastungsprämie von 1.000 Euro so geäußert.
2: Ich glaube, die ist vom Tisch. Es war eine gut gemeinte Idee. Es hat sich dann aber in den Tagen danach gezeigt, dass sie in der Wirtschaft auf großen Widerstand gestoßen ist. Wenn das dann schon so teuer ist, eine Prämie, die keiner will, dann nehmen wir lieber das Geld her und stecken es dahin, wo es notwendig ist, in eine echte große Einkommensteuerreform.
1: Also alles geht in Richtung Einkommensteuerreform. Auch Manuela Schwesig, die Sozialdemokratin, Ministerpräsidentin in Schwerin, hat sich entsprechend geäußert. Sie meinte gestern Abend, ich war nicht eingebunden und da ist der falsche Eindruck entstanden bei den Bürgerinnen und Bürgern, dass jeder automatisch diese 1.000 Euro bekommen würde. Und sie sagt, man solle dieses Thema jetzt wirklich nicht weiter verfolgen.
0: Morgen am Dienstag, so ist aus der Hauptstadt zu hören, soll es ein Treffen geben des gemeinsamen Koalitionsausschusses und dort soll es eben um diese Einkommensteuerreform gehen. Was haben die Fraktionen an Plänen im Gepäck? Ist da irgendetwas schon bekannt?
1: Naja, man hat ja ohnehin vereinbart, dass man eine solche Reform angehen will. Man will kleine, mittlere Einkommen entlasten. Lars Klingbeil, der SPD-Chef und Finanzminister, drängt immer darauf, das gegenzufinanzieren über eine höhere Belastung der Superreichen. Der Kanzler Friedrich Merz hat zuletzt gesagt, es wird mit mir keine Steuererhöhung geben bei der Erbschaftssteuer, bei der Vermögensteuer, auch beim Spitzensteuersatz. Da gehen wir nicht dran. Markus Söder sagt nun, der Spitzensteuersatz, der greift ab etwa 70.000 Euro. Das trifft Unternehmer, den Mittelstand, Handwerk, Facharbeiter. Da werden wir uns nicht bewegen, aber er deutet Bewegung an bei der Reichensteuer. Also bringt da einen Kompromiss bei Vermögen um die 300.000 Euro und mehr ins Gespräch. Es gibt aber auch andere Vorschläge. Die kamen am Wochenende, am Samstag bei uns im Deutschlandfunk etwa vom wirtschaftspolitischen Sprecher der SPD-Bundestagsfraktion von Sebastian Rohloff, der das hier auf den Tisch gebracht hat.
3: Also ich glaube, dass wir über eine erhöhte Pendlerpauschale für 2026 nachdenken müssen. Ich würde gerne die Stromsteuer für alle und damit auch für den ÖPNV senken. Und ich glaube auch, dass wir nochmal über die Frage von Direktauszahlungen, zum Beispiel über die Kfz-Steuer oder über die Einkommensteuer sprechen müssen, um die Menschen konkret zu entlasten.
1: Also da kann man fast sagen, alles wieder auf Anfang. Ich glaube allerdings, man wird sich auf die Einkommensteuer morgen beim Koalitionsausschuss, der dann gegen 17 Uhr wohl zusammentreten soll, konzentrieren.
0: Dennoch, es gibt ja unterschiedliche Vorstellungen in einigen Punkten. Wie kompliziert wird es, das unter einen Hut zu bringen? Kann man das dann schon damit rechnen, dass am Dienstag es tatsächlich eine Einigung geben wird?
1: Nein, da kann man überhaupt nicht mitrechnen. Das wird vorab auch schon gesagt. Man wird darüber jetzt reden. Man wird keine Entscheidung treffen. Die Sozialdemokraten werden zunächst mal festhalten an der Forderung nach einer Höherbelastung der Reichen. Und der Kanzler Friedrich Merz steht da unter dem Druck der eigenen Reihen, die so etwas nicht zulassen wollen. Der hat da beispielsweise auch den Handwerkspräsidenten Jörg Dietrich an seiner Seite. Der hat am Wochenende in der Bild am Sonntag gesagt, viele Unternehmen sind Personenunternehmen, bei denen die Einkommensteuer eben gleichzeitig auch die Unternehmenssteuer ist. Und wenn dann gesagt wird, wer sechsstellig verdient, der könne einfach mehr abgeben, dann trifft das die Leistungsträger. Und das sehen viele in der Union auch so. Also da wird es heftigen Widerstand geben, auch mit Blick auf die Reichensteuer möglicherweise. Also eine Einigung ist da nicht zu erwarten.
0: Das Aus für die Entlastungsprämie und die Reform der Einkommensteuer, die beiden Themen für den Koalitionsausschuss morgen. Vielen Dank für diese Information, Frank Capellan.

0: Es ist nur ein kurzer Satz, ein paar Worte auf einer Pressekonferenz nach der Siegesparade am Wochenende in Moskau. Doch die Bemerkung von Russlands Präsident Putin zum Angriffskrieg gegen die Ukraine, er glaube, so wörtlich, dass sich die Angelegenheit dem Ende zuneigt, lässt aufhorchen. Die Bundesregierung reagiert zurückhaltend auch auf den Vorschlag aus dem Kreml, Altkanzler Gerhard Schröder als Vermittler zu installieren. Aus Berlin dazu Christina Nagel.
1: Für die Bundesregierung ist klar, Gespräche mit dem Kreml kann es erst geben, wenn Russland zu ernsthaften Verhandlungen bereit ist. Ein erster Test für die Glaubwürdigkeit wäre es, heißt es am Wochenende aus Kreisen der Bundesregierung, wenn Russland die Waffenruhe verlängere. Doch danach sieht es nicht aus. Ebenso wenig macht der Kreml Anstalten, seine Maximalforderungen gegenüber der Ukraine aufzugeben. Der Druck auf Moskau, davon ist man im Außenministerium überzeugt, müsse deshalb hochgehalten werden. Auch weil er zu wirken scheint. CSU-Chef Markus Söder jedenfalls konstatiert im ARD-Bericht aus Berlin.
2: Mein Eindruck ist, dass Russland im Moment schwächer ist, als wir es alle glauben.
1: Sollten sich daraus Gespräche ergeben, sollte man die Chance nutzen, findet er. Tatsächlich bringen sich die Europäer in Stellung. Ratspräsident Antonio Costa hat die Europäische Union unlängst aufgefordert, sich auf mögliche Gespräche vorzubereiten. Für den Fall, dass sich die USA aus den Verhandlungen zurückziehen oder Russland sich bewegt.
3: Ich rede mit den Staats- und Regierungschefs und suche nach dem besten Weg, wie wir uns organisieren können. Und ich kläre, was wir mit Russland besprechen müssen, wenn der richtige Moment gekommen ist.
1: Außenminister Johann Wadephul von der CDU hat inzwischen eine europäische Verhandlungsinitiative im Ukraine-Krieg angekündigt, im E3-Format, also Deutschland gemeinsam mit Frankreich und Großbritannien, in Absprache mit den USA und der Ukraine. Das erklärte Ziel ist es, in die Verhandlungen reinzukommen, eine größere Rolle zu spielen. Schließlich, so hatte es Wadephul Ende April auf den Punkt gebracht, gehe es bei der Ukraine auch um europäische Sicherheitsinteressen.
4: Europa ist bereit, hier eine aktive Rolle zu spielen.
1: Ein Schritt, auf den der außenpolitische Sprecher der SPD-Fraktion im Bundestag, Adis Achmetovic, schon länger drängt. Auch weil die US-Unterhändler erkennbar eigene Geschäftsinteressen im Blick hätten und wenig von der Materie verstünden.
5: Ich habe Bauchschmerzen damit, wenn ich höre, dass zwei US-Immobilienmakler, Wittkopf auf der einen Seite und Kushner auf der anderen Seite, nicht nur über die Zukunft der Ukraine verhandeln, sondern bei diesen Gesprächen geht es ja vor allem auch um die gesamte europäische Sicherheitsarchitektur.
1: Für seine Forderungen nach direkten Gesprächen mit Russland ist der SPD-Politiker in der Vergangenheit oft scharf kritisiert worden. Er aber bleibt dabei, wichtig sei, mit am Tisch zu sitzen, mitzureden. Achmetovic plädiert dafür, nichts und niemanden im Vorfeld sofort auszuschließen, auch nicht Putins Wunschkandidaten Gerhard Schröder. Schon allein die Erwähnung seines Namens hat in der Bundespolitik am Wochenende ein vielstimmiges Echo ausgelöst. Dass Putin auf die Frage, mit wem er gern verhandeln würde, seinen alten Freund nennt, muss niemanden wundern. Auch nicht, dass er sich einen Gesprächspartner wünscht, der noch nie schlecht über Russland geredet hat. Sich daran abzuarbeiten, freut vielleicht den Kreml, lenkt aber von der eigentlichen Frage ab, auf die die Bundesregierung eine Antwort finden muss. Wer nämlich, wenn es soweit ist, willens und in der Lage wäre, bei den Verhandlungen zu vermitteln und dabei auch noch von allen Seiten, von der EU, Russland und der Ukraine, als Gesprächspartner akzeptiert wird.
0: Soweit dieser Bericht von Christina Nagel. Aus der Ukraine gibt es bislang noch keine offiziellen Reaktionen und deshalb wollen wir nachfragen, wie die Putin-Äußerungen ankommen in der Ukraine, in der Leitung aus Lviv, einer Stadt im Westen der Ukraine, rund 70 Kilometer von der polnischen Grenze entfernt, ist der Kollege und Dolmetscher Juri Durkot. Guten Morgen, Herr Durkot.
6: Guten Morgen.
0: Der Krieg, diese Angelegenheit neigt sich dem Ende zu. Welchen Reim machen Sie sich auf diese Aussage des russischen Präsidenten?
6: Bisher gab es weder offizielle Kommentare noch irgendwelche andere Kommentare in der Ukraine gegeben. Ansonsten glaube ich, dass die meisten Ukrainer diese Aussage sehr skeptisch betrachten und selbst wegen der sogenannten Waffenruhe in den 3 Tagen, die angekündigt wurde, gab es nach wie vor heftige Kämpfe an der Front. Also in diesem Sinne hat sich gar gar nichts geändert.
0: Was denken Sie, ist das ein ernsthaftes Verhandlungsangebot, vielleicht sogar ein Zeichen der Schwäche der russischen Seite oder am Ende doch nur eine erneute List, vielleicht sogar eine Finte von Putin?
6: Also ich glaube, das ist eher eine Finte von Putin. Im Grunde genommen hat er drei Ziele. Zum einen will er seine Verhandlungsbereitschaft imitieren. Das macht Russland eigentlich schon seit einiger Zeit. Man verhandelt über irgendwelche zweitrangige Fragen oder man lässt sich auch auf einen Gefangenenaustausch, Kriegsgefangenenaustausch ein. Jetzt soll es auch einen großen Austausch geben. Das ist durchaus wichtig. Aber das ist auch keinesfalls etwas, was uns dem Ende des Krieges näher bringt. Zum anderen will Putin zum Beispiel auch mit der Kandidatur von Altbundeskanzler Schröder als möglicher Verhandlungspartner für ihn provozieren. Auf diese Weise weiß er sehr gut, dass diese Kandidatur sowohl für die Ukraine als auch für die EU nicht nur inakzeptabel, sondern geradezu toxisch ist durch die Nähe nicht nur zu Russland, sondern zu Putin persönlich. Und zum anderen ist sein Ziel, die EU zu spalten. Es wird schon Diskussionen geben über diese Kandidatur und über die Aussage Putins, dass der Krieg sich dem Ende nähert. Und das ist, glaube ich, auch sein Ziel, weil es ihm bisher nicht gelungen ist, die Unterstützung der EU für die Ukraine entscheidend zu schwächen. Und das würde er gerne machen.
0: Herr Dukert, Sie haben es gesagt, Putin hat seinen persönlichen Freund, den deutschen Altkanzler Schröder, als möglichen Vermittler ins Spiel gebracht. Das war nur eine Randbemerkung während seiner Pressekonferenz in Moskau. Hier in Berlin, in Deutschland, ist man relativ zurückhaltend von Seiten der Bundesregierung. Sie haben es erwähnt, ist dieser Name Gerhard Schröder tatsächlich eine Provokation für die Ukrainer?
6: Ich glaube ja, und ich glaube, dass es eine Provokation nicht nur für die Ukraine, sondern auch für die EU ist. Aber gleichzeitig wird es darüber auch Diskussionen geben innerhalb der Europäischen Union und in Deutschland. Das haben wir schon an der Reaktion zum Beispiel in der SPD-Fraktion und in den SPD-Kreisen gesehen. Es gibt durchaus Leute, die diese Kandidatur unterstützen würden. Das ist sozusagen diese Friedensfraktion, die eigentlich für Frieden um jeden Preis haben will.
0: Wie wäre denn für die Ukraine ein neutraler Vermittler, der mit am Tisch sitzen müsste bei direkten Verhandlungen zwischen Moskau und Kiew?
6: Das Problem ist, dass Moskau einen neutralen Vermittler nicht akzeptieren wird. Das haben wir schon gesehen. Moskau hat den amerikanischen Vermittler Keith Kellogg abgelehnt, als er am Anfang als möglicher Unterhändler im Gespräch war. Daraufhin hat die US-Administration Keith Kellogg ganz schnell aus dem Spiel genommen. Also in diesem Sinne ist es ganz schwierig, über einen neutralen Vermittler zu reden. Es gab mehrere Ideen, aber das Problem ist, dass Moskau einen neutralen Vermittler bisher nicht akzeptiert hat. Und es gibt auch keine Zeichen, dass die Putin-Regierung das auch macht.
0: Mhm. Dennoch hat Putin ja jetzt anklingen lassen während seiner Pressekonferenz in Moskau, er sei unter bestimmten Umständen bereit für direkte Gespräche mit Selenskyj. Wird Ihr Präsident, Herr Dukert, bereit sein, für Verhandlungen nach Moskau zu reisen?
6: Nein. Eine Reise nach Moskau ist absolut ausgeschlossen, auch eine Reise nach Weißrussland. Das hat Präsident Zelensky auch erklärt. Er ist bereit, in jedem anderen Land sich mit Putin zu treffen. Gleichzeitig hat aber Putin gesagt, er ist nur dann bereit, sich mit Präsident Zelensky zu treffen, wenn alle Fragen vorher gelöst worden sind. Und davon sind wir im Moment weit entfernt. Russland hat seine maximalistische Forderung nicht aufgegeben. Russland will den gesamten Donbass haben, wobei in den letzten Monaten an der Front kaum nennenswerte Erfolge gibt. Sogar umgekehrt. Die ukrainische Armee hat in den letzten Monaten knapp 200 Quadratkilometer zurückerobert.
0: Also militärische Erfolge an der Front für die Ukraine. Wie können Sie vor diesem Hintergrund insgesamt die Stimmung in Ihrer Stadt, in Ihrem Land, in der Ukraine beschreiben? Gibt es eine Art neues Selbstbewusstsein, dass man so lange tatsächlich standgehalten hat gegen die Aggression Russlands?
6: Ja, das gibt es durchaus. Und natürlich jeder kleine Erfolg ist sehr wichtig für die Ukrainer. Man will schon Frieden haben und man will ein friedliches Leben führen, aber gleichzeitig will man den Widerstand nicht aufgeben. Und eigentlich sind bis heute die allermeisten Ukrainer dagegen, dass die Ukraine irgendwelche Gebiete an Russland abtritt. Man kann vielleicht das nicht pauschal sagen. Die Stimmungen sind in verschiedenen Kreisen auch unterschiedlich. Es gibt Probleme bei der Mobilisierung nach wie vor. Aber insgesamt sind die Ukrainer weiterhin bereit, sich zu wehren und sich zu verteidigen.
0: Wie groß ist Ihre Zuversicht, die Zuversicht Ihrer Landsleute, dass man am Ende zumindest Teile der von Russland eroberten Gebiete wieder zurückbekommt?
6: Das ist schwer zu sagen. Militärisch wäre das sehr schwierig, obwohl wir die Lage in Russland nicht wirklich einschätzen können. Man kann nicht wirklich sagen, wie stabil das Putin-Regime ist. Das Problem von Diktaturen und autokratischen Regimes ist, dass irgendwann sie explodieren. Aber niemand weiß, wann dieser Moment kommt. Auf der anderen Seite sehen wir auch die Ängste von Putin.
0: Herr Dürkott, Sie hören die Musik. Wir müssen leider aufhören. Ja. Im Deutschlandfunk heute Morgen live aus dem Westen der Ukraine, aus Lviv, der Journalist Juri Dürkott. Vielen Dank für Ihre Zeit und alles Gute für Sie und Ihre Familie und Freunde.
6: Auf Wiederhören. Danke.
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13: Es ist jetzt 7 Uhr und nun die Lokalnachrichten mit Lasse Dreier.
14: Mit 91,4% hat die SPD im Kreis Göttingen Dr. Ulrike Witt als ihre Kandidatin für die Landratswahl aufgestellt. Bei der Aufstellungskonferenz in der Musa waren 116 stimmberechtigte Genossinnen und Genossen anwesend. 106 von ihnen stimmten für Ulrike Witt. In ihrer Nominierungsrede betonte sie, dass sie eine Verwaltung nicht wie ein Unternehmen führen würde und für mehr Dialog eintreten möchte. Mit diesen Worten grenzte sich von dem momentan suspendierten Landrat Marcel Rietig ab. Derzeit ist Dr. Ulrike Witt die Leiterin des Amts für regionale Landesentwicklung in Braunschweig. Die Kommunalwahl findet am 13. September statt. Das könnte vor allem im Berufsverkehr für Probleme sorgen. Die Stadtwerke mussten die Wehender Landstraße stadteinwärts ab der Güterbahnhofstraße sperren. Der Grund dafür ist ein Wasserrohrbruch. Die Stadtwerke hoffen, die Straße Ende dieser Woche wieder öffnen zu können. Speziell zu den Hauptverkehrszeiten raten sie, die Strecke weiträumig zu umfahren. Die Linke im Kreis Göttingen hat am Samstag Nina Lauterbach als Landratskandidatin aufgestellt. Sie erreichte eine Zustimmung von 98%. Die 51-Jährige aus Gleichen arbeitet in Göttingen als Schulsozialpädagogin. Einen besonderen Fokus möchte Lauterbach auf die Sozialpolitik legen. In einer Mitteilung sagt sie, ich möchte eine starke Stimme für Familien, Kinder, soziale Gerechtigkeit und für die Menschen in Stadt und Landkreis Göttingen sein. Die BG74 Veilchen Ladies haben beim Final Four der zweiten DBBL den dritten Platz belegt. In der eigenen Halle, der Sporthalle am Felix-Klein-Gymnasium, kämpften die Göttingerinnen an zwei Spieltagen um den Titel und schrieben dabei ein Wochenende voller Dramatik. Die Mannschaft von Trainerin Junkic zeigte Charakter. Im Spiel um Platz 3 gegen die USC Baskets Heidelberg lagen die Göttingerinnen zur Halbzeit noch mit 36-46 hinten, drehten die Partie aber in der zweiten Hälfte eindrucksvoll und gewannen am Ende verdient mit 76-70. Das Finale des Turniers bot einen würdigen Abschluss. Leverkusen und Bochum lieferten sich einen erbitterten Kampf, der nach 40 Minuten beim Stand von 68-68 in die Overtime ging. Dort setzten sich die Wings Leverkusen mit 80-78 durch und sicherten sich damit die Meisterschaft.
13: Vielen lieben Dank an Lasse Dreier. Das waren die aktuellen Lokalnachrichten. Weiter geht's nun mit dem Wetterbericht und den wichtigsten Meldungen zum Verkehr. So, dann starten wir mal mit den aktuellen Temperaturen. In Göttingen werden derzeit 9 Grad gemessen, in Osterode sind es ebenfalls 9 Grad und Dassel kommt auf 8 Grad. Momentan ist es draußen sehr unangenehm, nämlich überaus regnerisch und dunkel. Und genauso soll es auch den ganzen Tag über bleiben, insbesondere am Vormittag und am Nachmittag ist noch mit viel Regen zu rechnen. Passend dazu sollen auch die Temperaturen heute gar nicht mehr groß ansteigen. Die heutigen Höchsttemperaturen liegen bei etwa 9 Grad. Morgen geht es dann ähnlich weiter. Insbesondere am Vormittag ist am Dienstag mit viel Regen zu rechnen. Zum Nachmittag hin soll es dann allerdings trocken bleiben und dann kann sich hier und da auch mal die Sonne zeigen. Die Höchsttemperaturen am Dienstag liegen dann im Bereich von etwa 11 Grad. Auch am Mittwoch und am Donnerstag soll es dann größtenteils regnerisch werden. Weiter geht's. Schauen wir mal, was auf den Straßen so los ist. Tagesaktuelle Meldungen liegen uns keine vor. Dafür aber die folgende Meldung. In Osterode ist derzeit die Schwimmbadstraße halbseitig gesperrt. Grund hierfür sind Arbeiten zur Instandsetzung des Mehrzweckstreifens. Während der Bauarbeiten wird der Verkehr einspurig geführt und durch eine Ampelanlage geregelt. Voraussichtlich bleiben die Einschränkungen noch bis zum 5. Juni. Außerdem gibt es derzeit in Göttingen Reparaturarbeiten in der Groner Landstraße. Aus diesem Grund ist in der Groner Landstraße die rechte Fahrspur gesperrt, ebenso der Rechtsabbieger in die Jeringstraße. Voraussichtlich sollen die Arbeiten noch 1 bis 2 Wochen dauern. Wer kann, sollte den Bereich am besten weiträumig umfahren. Und als letztes werfen wir noch einen kurzen Blick auf die Blitzer. Im Landkreis Göttingen wird heute geblitzt. In Bad Lauterberg, der Gemeinde Walkenried, der Samtgemeinde Gieboldehausen und den Flecken Adeletzen und Bofenen. Im Landkreis Nordheim steht heute ein Blitzer, im Raum Einbeck-Nordheim und auch die semi-stationäre Messanlage Ellis befindet sich momentan im Raum Einbeck, voraussichtlich bis morgen. Allen unterwegs wünsche ich eine gute und sichere Fahrt. Das waren die Stadtradio Göttingen Lokalnachrichten. Die nächsten Lokalnachrichten hören Sie bei uns um 8 Uhr und um 7.30 Uhr wird es hier überregional und international, und zwar mit dem Deutschlandfunk.
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Moin Moin, mein Name ist Kieran Kuhls und ich begrüße Sie an diesem regnerischen Montagmorgen ganz herzlich zu Mittendrin, dem Morgenmagazin. Wenn man aus dem Fenster guckt, kriegt man gleich den Eindruck, zumindest geht es mir so, dass ein guter Start in die Woche schwer wird. Aber wer weiß, vielleicht kann unser Programm Ihnen ja ein wenig die Stimmung heben. Allerdings beginnen wir da auch gleich mal mit einem sehr ernsten Thema, denn die Stadt Göttingen hat, wie Sie sicherlich wissen, große finanzielle Probleme. Eine Maßnahme zur Haushaltssicherung ist dabei eine geplante Bettensteuer. Und genau die wird heute zentrales Thema sein bei der Stadtratssitzung hier in Göttingen. Mein Kollege Nico Mader hat sich mit dem Thema ein wenig näher befasst und worum es bei der Bettensteuer geht, beziehungsweise was bei der Stadtratssitzung zu erwarten ist, das hören Sie hier in wenigen Minuten. Los geht es, aber zunächst einmal musikalisch, genauer gesagt mit dem Lied I Want It All von Queen.

0: Heute dreht sich im Rat der Stadt Göttingen einiges um die Beherbergungssteuer oder auch Bettensteuer genannt. Durch sie sollen neue Einnahmen in die Stadtkasse fließen und sie ist Teil von weiteren haushaltspolitischen Maßnahmen zur Haushaltssicherung. Mehr darüber weiß Nico Marder.
1: Die Bettensteuer, die ist eingebettet in ein Bündel von Ideen zur Haushaltssicherung, wie zum Beispiel auch die Verpackungssteuer und die Erhöhung der Grundsteuer. Der Rat der Stadt, der hat dieses Konzept der Bettensteuer in seiner Februarsitzung für die Haushaltsberatung schon beschlossen. Die finale Ausarbeitung der Bettensteuer, die steht nun im Rat auf der Tagesordnung. Befürworter der Steuer sind vor allem die Grünen wie auch die SPD-Ratsfraktion. Gegner, die sind die FDP und die CDU. Die Stadtverwaltung, die erhofft sich von der Einführung Mehreinnahmen von rund 1,6 Millionen Euro jährlich. Mit 5% soll eine Übernachtung in Göttingen dann ab 2027 besteuert werden. Für alle Personen, die älter sind als 18 Jahre. Von dem Plan überzeugt ist Tom Wedrins, der finanzpolitische Sprecher der SPD im Rat.
2: Die Bettensteuer ist aus unserer Sicht ein fairer Beitrag von Übernachtungsgästen für eine attraktive Stadt. Für einzelne Gäste bleibt die Belastung überschaubar. Für Göttingen hilft die Abgabe, wichtige Angebote zu sichern und die Stadt finanziell handlungsfähiger zu machen. Entscheidend ist, das Verfahren muss für Hotels und Betriebe einfach, digital und praktikabel sein.
1: Die Verwaltungsarbeit der Steuer, die ist ein Kernkritikpunkt der CDU. Sie warnt vor einer Mehrarbeit, die den Hoteliers aufgebürdet werden würde. Diese entsteht unter anderem, weil die Steuer erfasst und berechnet werden muss, um von den anderen Einnahmen getrennt dargestellt zu werden. Nach CDU-Fraktionschef Olaf Feuerstein sei dafür auch ein Controlling innerhalb der Betriebe notwendig, um Fehler zu vermeiden. Das erhöhe den personellen Aufwand zusätzlich. Und das ist nur einer von vielen Kritikpunkten Feuersteins.
3: Wir finden sie unausgewogen insofern, weil diese Steuer einzig und allein den Zweck hat, die Haushaltslöcher zu stopfen und keine touristischen Mehrwerte zu schaffen. Und dafür sind wir nicht gemacht, ist nicht unser Auftrag. Und wir glauben, dass man innerhalb der Stadtverwaltung einfach auch mal mehr die eigenen Kostenseiten durchleuchten müsste, bevor wir anderen, in dem Fall den Gästen, in die Tasche greifen.
1: Feuerstein ist zugleich der Vorstand des örtlichen Hotellerie- und Gastgewerbeverbands DEHOGA. Gegen die Einführung der Bettensteuer möchte der Verband Klage erheben. Er sieht dabei gute Chancen, Erfolg zu haben, da er schon einmal eine Klage nach Einführung der Bettensteuer in Göttingen gewonnen hat. Die Grünen haben vor einer solchen Klage keine Angst. Der finanzpolitische Sprecher Michael Höfer.
4: Inzwischen gibt es diese Rechtsunsicherheit nicht mehr. Mehr als 100 Städte in Deutschland haben inzwischen eine Beherbergungssteuer eingeführt. Wir warten da ganz gelassen ab und sind uns sicher, dass diese Einführung diesmal rechtssicher ist und die Stadt Göttingen auch davon profitieren wird.
1: Ein Knackpunkt bei der gerichtlichen Auseinandersetzung könnte die Frage sein, was tut die Stadt für die Hoteliers? Belastet sie diese einseitig oder schafft sie zweckgebunden einen Mehrwert? Wie zum Beispiel mehr Marketing und billige Tourismusangebote. Die IHK Göttingen hat deshalb eine Tourismusabgabe als mögliche Lösung ins Spiel gebracht. So könne das Geld nicht im Haushalt in einen willkürlichen Topf fließen, sondern müsste zweckgebunden eingesetzt werden. IHK-Geschäftsführer in der Region, Christian Krascher.
5: Eine Verbesserung des Tourismusstandortes in Göttingen ist damit nicht zu erwarten. Und davon würden ja wiederum, wenn es dazu kommen würde, könnten ja auch andere Branchen davon profitieren, also Handel, Dienstleistungen, Innenstadt etc. Und deswegen wäre sozusagen unser Vorschlag, wenn wir schon in diese Richtung hier denken, dann sollte man zumindest über eine zweckgebundene Einnahme sprechen. Das wäre dann eine sogenannte Tourismusabgabe.
1: Die betreffe dann aber nicht nur Primärhotels und deren Angebote, sondern besondere Kultur- und Freizeitangebote hier in Göttingen. Das sind oft auch städtische Angebote selbst. Da das Geld dann aber nicht als Haushaltssicherung im Sinne von Mehreinnahmen verbucht werden könnte, sind Grüne und SPD hier skeptisch. Aufgrund der Mengenverhältnisse im Rat der Stadt sind sie bei einer Abstimmung im Vorteil, die Bettensteuer auch einzuführen.
0: Das war ein Beitrag von Nico Marder über die geplante Bettensteuer hier in Göttingen. Der Stadtrat tagt heute um 16.30 Uhr. Wenn Sie möchten, wir streamen das Ganze auch auf unserer Homepage als Audiospur, damit Sie das Ganze mitverfolgen können. Jetzt ist es 7.15 Uhr.

Sie hörten Lily Allen mit Not Fair hier bei Mittendrin, dem Morgenmagazin, heute früh moderiert von mir, Kiran Kulz. Passend zum aktuellen Wochentag geht es hier als nächstes weiter mit dem Lied Manic Monday. Und hierzu noch ein kurzer Fun Fact: Obwohl die bekannteste Version des Liedes ja von den Bangles stammt, wurde es ursprünglich von einem Mann geschrieben und produziert, der sich Christopher nannte. Wie allerdings bekannt ist, handelt es sich hierbei lediglich um ein Pseudonym. Geschrieben und produziert wurde der Song nämlich in Wirklichkeit von dem Musiker Prince. Gleich um 9:30 erwarten Sie dann hier noch die neuesten überregionalen und internationalen Meldungen. Vorab aber, wie angekündigt, Manic Monday von den Bangles.

0: 7.30 Uhr die Nachrichten. Bundesverteidigungsminister Pistorius ist zu Gesprächen über einen Ausbau der Rüstungskooperation in der Ukraine eingetroffen. Der SPD-Politiker sagte der deutschen Presseagentur nach seiner Ankunft in Kiew, es solle um die gemeinsame Entwicklung unbemannter Waffensysteme aller Reichweiten gehen. Das betrifft etwa die Fähigkeit, Angriffsziele weit im Hinterland eines gegnerischen Landes zerstören zu können. Pistorius hält es demnach für nötig, gerade im Bereich der weitreichenden Waffen noch sogenannte Fähigkeitslücken der europäischen NATO-Partner zu schließen. Die Ukraine-Reise des Ministers war aus Sicherheitsgründen vorher nicht öffentlich angekündigt worden. Nach der Absage der USA, Tomahawk-Marschflugkörper in Deutschland zu stationieren, bemüht sich die Bundesregierung nach Medienberichten um andere Lösungen. Die Zeitung Die Welt schreibt, es werde gemeinsam mit NATO-Partnern ein Plan geprüft, Tomahawks in einem Joint Venture zwischen deutschen und amerikanischen Unternehmen in Deutschland zu produzieren. Weiter heißt es, es gebe auch Überlegungen, weitreichende Raketen von der Türkei zu kaufen. Die Financial Times hatte gestern zudem berichtet, dass die Bundesregierung einen Kauf von Tomahawks direkt in den USA in Betracht zieht. Demnach hoffe man, die US-Regierung von einem Verkauf der Waffen zu überzeugen. Vor kurzem war bekannt geworden, dass die unter Präsident Trumps Vorgänger Biden vereinbarte Stationierung von Tomahawks in Deutschland bis auf Weiteres nicht erfolgen wird. Verteidigungsminister Pistorius hält das für problematischer als den angekündigten Abzug von 5.000 US-Soldaten aus Deutschland. Die im Iran inhaftierte Friedensnobelpreisträgerin Narges Mohammadi ist nach Angaben ihrer Stiftung in ein Krankenhaus in Teheran verlegt worden. Demnach gewährten die Behörden des Regimes der 54-jährigen Menschenrechtsanwältin eine Aussetzung ihrer Strafe gegen Zahlung einer hohen Kaution. Die Behandlung übernimmt laut der Stiftung nun ihr seit Jahren vertrautes Ärzteteam. Weiter hieß es, es müsse sichergestellt werden, dass Mohammadi niemals ins Gefängnis zurückkehren müsse. Die Nobelpreisträgerin hatte nach einem Herzinfarkt mehr als eine Woche lang auf der Intensivstation eines Krankenhauses in der Stadt Zanjan im Nordwesten des Landes gelegen. Dort war sie zuletzt auch inhaftiert. In den vergangenen Jahrzehnten war sie wegen ihres Einsatzes gegen die Kopftuchpflicht und die Todesstrafe in der Islamischen Republik immer wieder zu mehrjährigen Haftstrafen verurteilt worden. Der frühere thailändische Ministerpräsident Thaksin Shinawat ist nach 8 Monaten Haft aus dem Gefängnis entlassen worden. Der 76-Jährige wurde vor dem Gefängnis in Bangkok von Angehörigen und Unterstützern in Empfang genommen. Thaksin verbüßte seit September eine einjährige Haftstrafe. Die verbleibenden 4 Monate wurden zur Bewährung ausgesetzt. Hintergrund der Haft ist eine Entscheidung des obersten Gerichtshofs. Dieser hatte im vergangenen Herbst geurteilt, dass Thaksin im Jahr 2023 eine damalige Haftstrafe unrechtmäßig auf der Privatstation eines Krankenhauses verbracht hatte. Das Gericht entschied, dass er diese Strafe nun doch verbüßen musste. Thaksin war 2023 nach seiner Rückkehr aus dem Exil wegen Korruption und Machtmissbrauch verurteilt worden. Einer der 17 US-Passagiere, die von dem Kreuzfahrtschiff Hondius evakuiert wurden, ist positiv auf das Hantavirus getestet worden. Die US-Gesundheitsbehörden teilten mit, die Person zeige jedoch keine Krankheitssymptome. Ein weiterer Passagier habe leichte Symptome entwickelt, eine Infektion sei aber bisher nicht bestätigt. Gestern hatte die französische Regierung mitgeteilt, dass auch ein französischer Passagier auf dem Rückflug Symptome gezeigt habe. Die Hondius hatte gestern Morgen die Insel Teneriffa erreicht. Seither wurden von dort fast 100 Passagiere ausgeflogen, darunter auch 4 Deutsche. Nach Angaben der spanischen Regierung sollen heute die letzten beiden Flüge nach Australien und in die Niederlande stattfinden. Das Wetter. Vielerorts bewölkt, von Nordrhein-Westfalen bis zur Ostsee länger anhaltender Regen. Ab Mittag in der Südosthälfte Gewitter mit Starkregen, 8 bis 20 Grad. Morgen gebietsweise Schauer, im Tagesverlauf von Westen und Südwesten her Aufheiterungen, 8 bis 16 Grad. Und die weiteren Aussichten am Mittwoch im Südosten teils heiter, sonst meist bewölkt. Von Nordwesten her schauerartiger Regen, 11 bis 17 Grad. Das waren die Nachrichten.
1: Ein dickes Dankeschön an den Deutschlandfunk. Jetzt sind wir wieder bestens informiert, was sich in der großen, weiten Welt so tut. Bei uns im Programm geht es zunächst einmal weiter mit dem aktuellen Wetter im Sendegebiet. Und da werfen wir natürlich zunächst einmal einen Blick auf die Temperaturen. In Göttingen zeigt das Thermometer 9 Grad an. 9 Grad sind es auch in Osterode und Dassel vermeldet 7 Grad. Momentan ist es hier ziemlich trüb und regnerisch in Südniedersachsen und leider soll es auch im weiteren Verlauf des Tages genau so bleiben. Insbesondere am Vormittag und am Nachmittag ist mit viel Regen zu rechnen. Passend dazu sollen auch die Temperaturen heute gar nicht mehr groß ansteigen. Voraussichtlich befinden sich die heutigen Höchsttemperaturen im Bereich von etwa 9 Grad. Morgen geht es dann zunächst einmal ähnlich weiter. Am Dienstagvormittag soll es wieder regnerisch werden. Allerdings soll es morgen Nachmittag dann trocken bleiben und hier und da zeigt sich dann voraussichtlich auch mal die Sonne. Die morgigen Höchsttemperaturen liegen dann bei etwa 11 Grad. Allerdings soll es auch am Mittwoch und am Donnerstag größtenteils regnerisch werden. Und mit diesen leider doch eher trüben Aussichten geht es nun weiter mit mittendrin dem Morgenmagazin hier auf der 107,1. Mein Name ist Kiran Kuhls und ich freue mich, dass Sie eingeschaltet haben. Bei uns im Programm wird es gleich zunächst einmal politisch. Eines der großen Themen, das zuletzt in Göttingen die Medien sehr dominiert hatte, war ja die Affäre um den suspendierten Landrat Marcel Rietig. Das Ganze führte ja nun auch dazu, dass Rietig bei den Kommunalwahlen im kommenden September als parteiloser Kandidat antritt. Die SPD in Göttingen musste sich nun hingegen nach einer Alternative umschauen und das ist Dr. Ulrike Witt, die am vergangenen Samstag offiziell nominiert wurde. Mit dabei war auch mein Kollege Nico Mader, der auch gleich die Gelegenheit hatte, mit Dr. Ulrike Witt zu sprechen. Den entsprechenden Beitrag hören Sie hier dann gleich in wenigen Minuten. Was Sie außerdem in der kommenden halben Stunde bei uns noch erwartet, ist der heutige Veranstaltungskalender. Los geht es aber zunächst einmal mit dem Lied Horoscope von Harpo.

0: Die SPD im Kreis Göttingen hat seit vergangenen Samstag ihre Kandidatin für die Wahl des Landratsamts. Bei der Aufstellungsveranstaltung am vergangenen Samstag wurde Dr. Ulrike Witt nun offiziell als Kandidatin für die Kommunalwahlen im kommenden September bestätigt. Nach ihrer Nominierung hatte mein Kollege Nico Mader die Gelegenheit, mit ihr zu sprechen.
1: Frau Witt, 91,4%. Wie zufrieden sind Sie mit dem Ergebnis?
2: Also ich bin super zufrieden mit dem Ergebnis. Damit habe ich überhaupt nicht gerechnet. Es waren 116 Leute hier und das ist ein ganz tolles Ergebnis für mich. Und es zeigt mir, dass die SPD geschlossen jetzt in den Wahlkampf gehen wird. Da bin ich fest von überzeugt.
1: In Ihrer Nominierungsrede bzw. der Rede hier vor der Aufstellungsversammlung haben Sie zum Beispiel gesagt, dass eine Verwaltung nicht so arbeite, wie man bei Amazon Prime bestellt und für manche Sachen auch mal Zeit braucht und weil sie nicht so wie ein Unternehmen geführt sind, sondern im Dialog geführt werden will. Damit grenzen Sie sich ja deutlich von Marcel Drittig ab. Inwiefern wollen Sie das, wenn Sie Landrätin werden würden, dann in der Praxis umsetzen?
2: Ja, also ich finde es tatsächlich so, dass eine Verwaltung nicht wie ein Unternehmen geführt werden kann. Eine Verwaltung produziert nicht für einen Markt. Sie ist für alle Bürgerinnen und Bürger auch in Krisenzeiten auf jeden Fall da. Und ich werde ganz sicher versuchen, diese Verwaltung zu verändern, aber nachhaltig und nicht mit der Rasenmähermethode. Ich stelle mir vor, dass wir unsere Prozesse uns anschauen, analysieren. Wir müssen schneller werden, auch gerade für die Unternehmen in der Region, aber auch für die kommunalen Vorhaben im Bereich von Bauen zum Beispiel. Das ist völlig klar für mich. Und es wird ein Prozess werden. Ich werde transparent darüber berichten. Und ich glaube, dass wir es so schaffen, den Landkreis Göttingen zu modernisieren und effektiver zu machen.
1: Gibt es bei den Baubereichen einen Bereich, wo Sie sagen, da müssen wir zuerst dran, zum Beispiel Gewerbe oder privat? Oder ist das für Sie so eine große Geschichte, wo man geschlossen ran muss?
2: Also ich denke, ich habe jetzt die Vorstellung, ich habe ja immer nur den Blick von außen auf den Landkreis, weil ich eben außen stehe. Und im Moment denke ich, dass es sinnvoll ist, die Prozesse voneinander zu trennen. Also Standardvorhaben, zum Beispiel Einfamilienhäuser, Garagen, Carports, was ist da? Gibt, die sollten getrennt werden von Spezialvorhaben und bei Spezialvorhaben gehört sicherlich auch das Gewerbe dazu, also das, wo die Unternehmen sich engagieren und ich glaube, dass wir da die Kompetenzen entwickeln und auch voneinander trennen sollten.
1: Rechnen wir das Ganze mal runter auf einen Monat oder eine Zahl, wie lange das dauert, einen Carport im Landkreis Göttingen zu genehmigen. Was schwebt Ihnen da so zukünftig als, nennen wir es Benchmark, vor?
2: Ja, ich habe da ganz wilde Zahlen gehört, dass es irgendwie über 14 Monate dauert, einen einfachen Carport zu genehmigen. Ich glaube, dass man die Benchmarks entwickeln muss, dass man vielleicht auch Schritt für Schritt zu wesentlich schnelleren Genehmigungen kommt. Aber ich würde mich schon freuen, wenn es irgendwann gelänge, bei 3 Monaten zu sein, um solche Vorhaben auch wirklich bürgernah schnell zu genehmigen.
1: Also Sie sind ja jetzt offizielle SPD-Kandidatin. Was bedeutet das für Sie und den weiteren Wahlkampf jetzt? Wie möchten Sie im Wahlkampf weiter vorgehen?
2: Ich will einen Wahlkampf mit der SPD, mit den Ortsvereinen machen und werde mich sicherlich sehr stark auch konzentrieren auf die ländlichen Räume. Ich habe den Eindruck, dass auch das Thema Zusammenwachsen, Altkreis Göttingen, Altkreis Osterode noch ein Thema ist. Da will ich genauer hinhören, mit vielen Menschen sprechen. Ich stelle mir einen niedrigschwelligen Wahlkampf vor. Ich habe so im Kopf so ein Format mit gemeinsam spazieren gehen und über Dinge reden und ich freue mich jetzt ziemlich zügig die Kampagne auszuarbeiten, um dann auch ziemlich zügig mit der Kampagne zu starten.
0: Das war Dr. Ulrike Witt, die jetzt bestätigte Kandidatin der SPD für das Landratsamt bei der Kommunalwahl im kommenden September. Das Interview führte Nico Mader. Jetzt ist es 7.45 Uhr und nach dem kommenden Song geht es hier weiter mit dem Veranstaltungskalender. Und jetzt läuft zunächst einmal All You Zombies von den Hooters.

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1: Wer heute Abend in eine andere Welt eintauchen will, den erwartet heute in der evangelisch-reformierten Kirche in Göttingen eine musikalische Reise in andere Länder. Angelina Anbaltova aus Bulgarien und Nico Gutu aus Moldawien nehmen das Publikum mit nach Argentinien, Frankreich und Spanien. Dorf- und Bauernhochzeitsmusik trifft auf Jazz. Im Zentrum steht Chick Corea's Komposition Spain. Violine und Akkordeon sorgen dabei für einen klaren Kontrast zum großen Symphonieorchester. Das Konzert findet heute Abend um 19.45 Uhr statt in der evangelisch-reformierten Kirche Göttingen in der unteren Karspüle 11. Als nächstes ein Film. Eine der reichsten Frauen der Welt und ein Pariser Dandy mit Schreibmaschine und Kamera. Was bei einem Fotoshooting beginnt, entwickelt sich zu einer unerwarteten Freundschaft, die Bewunderung und Irritation zugleich auslöst. Während die Öffentlichkeit rätselt, was die beiden verbindet, misstraut die Tochter der reichsten Frau der Welt dem neuen Begleiter, dessen Verhältnis zu Geld so leidenschaftlich ist wie sein Auftreten. Ein Film über Nähe, Misstrauen und die Frage, was Menschen wirklich aneinander bindet. Der Film Die reichste Frau der Welt läuft heute Abend um 20 Uhr im Kino Millies in Göttingen. Und zum Abschluss wird es noch einmal musikalisch. Wer sein Instrument heute Abend noch nicht ausgepackt hat, sollte das schnell nachholen. Die Querbeat-Band eröffnet den Abend nämlich mit einem kurzen Set und stimmt auf das ein, was danach kommt. Nämlich eine offene Jam-Session, bei der InstrumentalistInnen sowie SängerInnen einfach mitmachen können. Gitarrenverstärker, Bass, Schlagzeug und Keyboard stehen bereit. Was man sonst noch so braucht, muss man selbst mitbringen. Los geht die Querbeat Session um 21 Uhr im Nörgelbuff in Göttingen. Das war der heutige Veranstaltungskalender, zusammengestellt von Hermine Freik. Jetzt gerade ist es 7.53 Uhr und nach zwei Songs geht's hier gleich um 8 Uhr dann weiter mit den aktuellen Lokalnachrichten.

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1: Es ist jetzt 8 Uhr und nun die Lokalnachrichten mit Lasse Dreier.
2: Mit 91,4% hat die SPD im Kreis Göttingen Dr. Ulrike Witt als ihre Kandidatin für die Landratswahl aufgestellt. Bei der Aufstellungskonferenz in der Musa waren 116 stimmberechtigte Genossinnen und Genossen anwesend. 106 von ihnen stimmten für Ulrike Witt. In ihrer Nominierungsrede betonte sie, dass sie eine Verwaltung nicht wie ein Unternehmen führen würde und für mehr Dialog eintreten möchte. Mit diesen Worten grenzte sich von dem momentan suspendierten Landrat Marcel Rietig ab. Derzeit ist Dr. Ulrike Witt die Leiterin des Amts für regionale Landesentwicklung in Braunschweig. Die Kommunalwahl findet am 13. September statt. Das könnte vor allem im Berufsverkehr für Probleme sorgen. Die Stadtwerke mussten die Wehender Landstraße stadteinwärts ab der Güterbahnhofstraße sperren. Der Grund dafür ist ein Wasserrohrbruch. Die Stadtwerke hoffen, die Straße Ende dieser Woche wieder öffnen zu können. Speziell zu den Hauptverkehrszeiten raten sie, die Strecke weiträumig zu umfahren. Die Linke im Kreis Göttingen hat am Samstag Nina Lauterbach als Landratskandidatin aufgestellt. Sie erreichte eine Zustimmung von 98%. Die 51-Jährige aus Gleichen arbeitet in Göttingen als Schulsozialpädagogin. Einen besonderen Fokus möchte Lauterbach auf die Sozialpolitik legen. In einer Mitteilung sagt sie, ich möchte eine starke Stimme für Familien, Kinder, soziale Gerechtigkeit und für die Menschen in Stadt und Landkreis Göttingen sein. Die BG74 Veilchen Ladies haben beim Final Four der zweiten DBBL den dritten Platz belegt. In der eigenen Halle der Sporthalle am Felix-Klein-Gymnasium kämpften die Göttingerinnen an zwei Spieltagen um den Titel und schrieben dabei ein Wochenende voller Dramatik. Die Mannschaft von Trainerin Junkic zeigte Charakter. Im Spiel um Platz 3 gegen die USC Baskets Heidelberg lagen die Göttingerinnen zur Halbzeit noch mit 36-46 hinten, drehten die Partie aber in der zweiten Hälfte eindrucksvoll und gewannen am Ende verdient mit 76-70. Das Finale des Turniers bot einen würdigen Abschluss. Leverkusen und Bochum lieferten sich einen erbitterten Kampf, der nach 40 Minuten beim Stand von 68-68 in die Overtime ging. Dort setzten sich die Wings Leverkusen mit 80-78 durch und sicherten sich damit die Meisterschaft.
1: Vielen lieben Dank an Lasse Dreier. Das waren die aktuellen Lokalnachrichten. Ich ergänze als nächstes mit den wichtigsten Infos zu Wetter und Verkehr. Und zwar angefangen mit den Temperaturen. In Göttingen werden momentan 8 Grad gemessen. Osterode am Harz vermeldet ebenfalls 8 Grad und Dassel kommt auf 7 Grad. Bei uns hier in Südniedersachsen soll es auch im weiteren Verlauf des Tages regnerisch und bewölkt bleiben. Insbesondere am Vormittag und am Nachmittag ist immer mal wieder mit Regen zu rechnen. Die heutigen Höchsttemperaturen liegen dann im Bereich von lediglich 9 Grad. Morgen geht es dann zunächst einmal so weiter wie gehabt. Vormittag soll es nämlich regnerisch werden. Allerdings soll es zum Nachmittag hin dann auch trocken bleiben und dann zeigt sich hier und da voraussichtlich auch mal die Sonne. Die Höchsttemperaturen am Dienstag liegen dann bei etwa 11 Grad. Am Mittwoch und am Donnerstag soll es dann voraussichtlich auch wieder größtenteils regnerisch werden. Als nächstes schauen wir mal, was auf den Straßen im Sendegebiet so los ist. Und da haben wir gerade zwei tagesaktuelle Meldungen für Sie. Zum einen auf der A7 von Kassel Richtung Hannover zwischen Nörten-Hardenberg und der Ausfahrt Nordheim-West befindet sich eine ungesicherte Unfallstelle. Wenn Sie hier unterwegs sind, bitte ganz besonders vorsichtig fahren. Und zum anderen auch auf der A7 von Hannover Richtung Kassel zwischen Hanmünden-Hedemünden und Hanmünden-Lutterberg fand hier ein Unfall statt, wo derzeit die Unfallaufnahme durchgeführt wird. Fahren Sie hier also auch bitte ganz besonders vorsichtig. Und dann zum anderen haben wir noch die folgende Meldung. In Osterode ist derzeit die Schwimmbadstraße halbseitig gesperrt. Grund hierfür sind Arbeiten zur Instandsetzung des Mehrzweckstreifens. Während der Bauarbeiten wird der Verkehr einspurig geführt und durch eine Ampelanlage geregelt. Voraussichtlich geht das noch so bis zum 5. Juni. Und zu guter Letzt die Blitzer. Im Landkreis Göttingen stehen heute mobile Blitzer in Bad Lauterberg, der Gemeinde Walkenried, der Samtgemeinde Gieboldehausen und den Flecken Adelebsen und Bofenen. Im Landkreis Northeim wird heute im Raum Einbeck-Northeim geblitzt und auch die semi-stationäre Messanlage Alice steht heute im Raum Einbeck, aller Voraussicht nach noch bis morgen. Das waren die Stadtradio Göttingen Lokalnachrichten. Allen unterwegs wünsche ich eine gute und natürlich vor allem sichere Fahrt. Die nächste Ausgabe unserer Lokalnachrichten folgt dann wieder zur vollen Stunde, also das nächste Mal um 9 Uhr. Und um 8.30 Uhr übernehmen dann einmal kurz die KollegInnen vom Deutschlandfunk mit den neuesten überregionalen und internationalen Meldungen.
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Schönen guten Morgen, mein Name ist Kieran Kuhls, das hier ist die 107,1 und jetzt gerade läuft mittendrin das Morgenmagazin. Sie haben es eben gerade schon in den Lokalnachrichten gehört, am vergangenen Wochenende fand hier bei uns in Göttingen ein ganz besonderes Event statt, nämlich das Aufstiegsturnier der zweiten Damen-Basketball-Liga oder auch Final Four Turnier bekannt. Unsere Veilchen aus Göttingen belegten dabei den dritten Platz. Unter anderem war ich bei allen Spielen dabei und habe sie mitverfolgt und genauso auch mein Kollege Lasse Dreier. Sein Beitrag über das Final Four Turnier hier in Göttingen hören Sie in wenigen Minuten. Vorher erwartet Sie allerdings noch einen Beitrag von meinem Kollegen Felix Heibke. Der war nämlich am vergangenen Freitag mit bei der Partie von dem Schulstreik gegen die Wehrpflicht. Was genau die Forderungen der Streikenden waren und was es bei dem Schulstreik sonst noch so zu erleben gab, das hören Sie hier in wenigen Minuten.

0: Hunderte SchülerInnen gingen am vergangenen Freitagmittag nicht in die Schule und demonstrierten stattdessen gegen die Wehrdienstpläne der Bundesregierung. Dabei erhielten sie Unterstützung von Studierenden und Eltern. Felix Halbke war vor Ort und sprach unter anderem mit Hannes Kramer. Er ist einer der bundesweiten Pressesprecher von Schulstreik gegen Wehrpflicht.
1: Am heutigen Jahrestag der Befreiung vom Nationalsozialismus fand der dritte bundesweite Schulstreik gegen die Wehrpflicht statt. Auch hunderte Schüler aus verschiedenen Göttinger Schulen zogen vom Alten Rathaus durch die Stadt und machten auf ihr Anliegen aufmerksam. Die Kritik richtete sich dabei gegen eine befürchtete Rückkehr der Wehrpflicht. Warum genau sie streiken, weiß Pressesprecher Hannes Kramer.
2: Wir sind auf der Straße, einmal relativ offensichtlich. Der Streik richtet sich ja dagegen, dass die Wehrdienst reaktiviert wird Schritt für Schritt. Mit dem Wehrpflichtmodernisierungsgesetz sehen wir das eben schrittweise gegeben und wollen dagegen vorgehen. Wir sind aber natürlich auch gegen jegliche andere Zwangsdienste oder begleitende Dienste und wollen uns zusätzlich natürlich dafür einsetzen, dass das Geld nicht in Rüstung und Militarisierung fließt, sondern ganz explizit in einen Ausbau des Sozialstaates, nicht in einen Abbau.
1: Kritik gab es speziell an Bundeskanzler Merz sowie Verteidigungsminister Pistorius. Tatsächlich strebt die Bundesregierung einen Dienst auf freiwilliger Basis an. Sollte die personal- oder verteidigungspolitische Lage es verlangen, kann die Regierung jedoch eine Bedarfswehrpflicht einführen. Jeder Mann, der nach dem 31. Dezember 2007 geboren ist, muss verpflichtend einen Fragebogen von der Bundeswehr ausfüllen. Auch wenn Frauen dies nicht müssen, solidarisierten sich viele von ihnen bei dem Schulstreik. Unter anderem Lina vom Theodor-Heuss-Gymnasium Göttingen.
3: Natürlich kämpfe ich dafür, dass es in Zukunft auch Frauen betreffen könnte, aber ich kämpfe auch für zum Beispiel meinen kleinen Bruder, der direkt von dieser Regel betroffen sein wird, wenn er groß ist. Ich kämpfe für zukünftige Generationen, die noch nicht für sich sprechen können, die noch keine politische Stimme haben. Und ja, unabhängig vom Geschlecht denke ich, dass ich hier für den Menschen kämpfe, egal ob männlich oder weiblich, für den Menschen, der vielleicht zur Bundeswehr gezwungen wird.
1: Hintergrund des neuen Wehrdienstes ist die sich verschärfende außenpolitische Lage. Seit Anfang 2022 führt Russland Krieg in der Ukraine und droht auch immer wieder dem Westen. Dies ist für die Schüler allerdings nicht Grund genug für eine Aufrüstung und den Wehrdienst.
2: Wir glauben, dass es wichtig ist, dass Deutschland sich für friedliche Lösungen und für Diplomatie einsetzt. Und wir glauben, dass die Wehrpflicht diesem Ziel gerade nicht gerecht wird, sondern dass das in einen Diskurs einstimmt und mit einfließt, der befördert, dass es zu militärischen Eskalationen kommt. Ich glaube, einen Punkt, auf den wir da gerne verweisen, ist eben auch die Greenpeace-Studie, die bereits vor einigen Jahren veröffentlicht wurde, die eben besagt, selbst ohne die USA ist die NATO der Russischen Föderation weit überlegen.
1: Unterstützung für ihr Anliegen erhielten die Schüler durch Studenten und Eltern, die sich mit ihnen solidarisierten. Dennoch gab es auch viele Schüler, die sich dem Streik nicht anschlossen.
0: Sie hörten einen Beitrag von Felix Halbke über den Schulstreik gegen die Wehrpflicht am vergangenen Freitag in Göttingen. Hierzu noch ein kleiner Nachtrag. Der Beitrag lief hier bei uns im Programm das erste Mal auch am vergangenen Freitag. Daher der anfängliche Bezug auf das Ende des Zweiten Weltkriegs. Jetzt ist es 8:13 Uhr.

0: Ein Wochenende voller Spannung, Dramatik und Basketball in Göttingen liegt hinter uns. Das Final Four Turnier der zweiten Damen-Basketballliga fand am vergangenen Samstag und Sonntag statt. Die Gastgeberin DBG Frauenmannschaft sorgte dabei für unvergessliche Momente. Mit von der Partie war auch mein Kollege Lasse Dreier.
1: Samstagnachmittag, 15 Uhr. Das Turnier beginnt mit einem ersten Knaller. Die Wings Leverkusen gegen die USC Baskets Heidelberg. Ein Kopf-an-Kopf-Duell über 40 Minuten, das Leverkusen knapp mit 73 zu 71 für sich entscheidet. Der erste Finalist steht damit fest. Am Abend dann der große Moment für die Göttingerinnen. Die BG 74 Veilchen Ladies empfangen die VfL.

0: LW-Aktiv Astro Ladies Bochum. Vor eigenem Publikum mit allem, was drin ist. Ein Buzzerbeater zum Ende des ersten Viertels bringt die Halle zum Kochen. Göttingen führt mit 15:9, doch Bochum kämpft sich zurück, dreht das Spiel bis zur Halbzeit auf 30:27. Im dritten Viertel läuft das Momentum komplett auf die Seite der Gäste. Turnover, Unsicherheit und Bochum zieht auf 55:48 davon. 3 Minuten vor Schluss gleichen die Veilchen noch einmal aus, doch am Ende fehlen nur 2 Punkte. 69:67 für Bochum. Bitter. Trainerin Ruja Jankic.
1: Ja, was soll man sagen, wenn man mit 2 Punkten am Ende verliert? Wer trifft, hat recht. Heute hat eine 17-Jährige aus Bochum einfach 6 Dreier reingeworfen. Und wir haben zu viele Freiwürfe daneben gemacht. Und das war's am Ende. So ist das Basketball.
0: Der zweite Spieltag bringt die Chance auf Wiedergutmachung. Im Spiel um Platz 3 treffen die Veilchen auf die USC Baskets Heidelberg. Zur Halbzeit liegt Göttingen noch mit 36:46 hinten, doch die Mannschaft gibt nicht auf. Viertel für Viertel kämpfen sie sich zurück, drehen das Spiel und gewinnen am Ende verdient mit 76:70. Platz 3 beim Final Four geholt mit Charakter. Das Finale zwischen Leverkusen und Bochum liefert dann den perfekten Abschluss zu einem Turnier, das von der ersten bis zur letzten Minute Spannung pur geboten hat. 68:68 nach 40 Minuten, es geht in die Overtime. Und dort sind es die Wings Leverkusen, die die Nerven behalten und sich mit 80:78 sich den Titel sichern. Co-Trainerin Vicky Karambatza fasst das Turnier aus ihrer Perspektive zusammen.
2: Ein krasses Wochenende mit allem, was Basketball anbieten kann. Für uns ein emotionales Wochenende mit dem ersten Spiel, was wir zu knapp gewesen sind. Desto am nächsten Tag haben sich die Mädels aufgerafft und haben wirklich ein tolles Spiel geliefert. Mit allem, was ich mir wünschen kann als Coach und auch, glaube ich, als Zuschauer. War super spannend. Props an Heidelberg, die haben es auch super gemacht. Props an Ruja für ihr Coaching. Ein toller Abschluss eigentlich für das alles, was dieses Team dieses Jahr geleistet hat.
3: Das war ein Beitrag von Lasse Dreier über das Final Four Turnier der zweiten Damen-Basketball-Liga, das am vergangenen Wochenende hier in Göttingen stattfand. Die BG-Frauen zeigten dabei viel Kampfgeist und erkämpften sich einen verdienten dritten Platz. Jetzt ist es 8.25 Uhr und gleich um halb erwarten Sie hier dann die neuesten überregionalen und internationalen Meldungen vom Deutschlandfunk. Aber zunächst einmal geht es hier noch weiter mit dem Lied Tell Me When von der Human League.

0: 8.30 Uhr, die Nachrichten. Die vier deutschen Passagiere, die von dem Kreuzfahrtschiff Hondius evakuiert wurden, sind in Frankfurt am Main eingetroffen. Hintergrund ist der Ausbruch des Hunter-Virus auf der Hondius. Das Schiff hatte gestern die spanische Insel Teneriffa erreicht. Seither wurden fast 100 Passagiere ausgeflogen, darunter auch die vier Deutschen. Sie wurden in der Nacht mit einem Konvoi aus Spezialfahrzeugen der Frankfurter Feuerwehr von Eindhoven in den Niederlanden nach Deutschland gebracht. Inzwischen befinden sie sich auf einer Isolierstation im Universitätsklinikum Frankfurt und werden dort weiter untersucht. Anschließend ist eine Quarantäne in ihren jeweiligen Bundesländern vorgesehen. Alle vier zeigen bislang keine Krankheitssymptome, gelten aber laut Weltgesundheitsorganisation als Hochrisikokontakte. Bundesverteidigungsminister Pistorius ist zu Gesprächen über einen Ausbau der Rüstungskooperation in der Ukraine eingetroffen. Der SPD-Politiker sagte der deutschen Presseagentur nach seiner Ankunft in Kiew, es solle um die gemeinsame Entwicklung unbemannter Waffensysteme aller Reichweiten gehen. Das betrifft etwa die Fähigkeit, Angriffsziele weit im Hinterland eines gegnerischen Landes zerstören zu können. Pistorius hält es demnach für nötig, gerade im Bereich der weitreichenden Waffen noch sogenannte Fähigkeitslücken der europäischen NATO-Partner zu schließen. Die Ukraine-Reise des Ministers war aus Sicherheitsgründen vorher nicht öffentlich angekündigt worden. Um einen Mangel an weitreichenden Waffen auszugleichen, hat die Ukraine in der Abwehr gegen den russischen Angriffskrieg umfangreiche Eigenentwicklungen gemacht. Sie gilt als ein weltweit führendes Land beim Einsatz von Drohnen. Nach der Absage der USA, Tomahawk-Marschflugkörper in Deutschland zu stationieren, bemüht sich die Bundesregierung nach Medienberichten um andere Lösungen. Die Zeitung Die Welt schreibt, es werde gemeinsam mit NATO-Partnern ein Plan geprüft, Tomahawks in einem Joint Venture zwischen deutschen und amerikanischen Unternehmen in Deutschland zu produzieren. Weiter heißt es, es gebe auch Überlegungen, weitreichende Raketen von der Türkei zu kaufen. Die Financial Times hatte gestern zudem berichtet, dass die Bundesregierung einen Kauf von Tomahawks direkt in den USA in Betracht zieht. Demnach hoffe man, die US-Regierung von einem Verkauf der Waffen zu überzeugen. Vor kurzem war bekannt geworden, dass die unter Präsident Trumps Vorgänger Biden vereinbarte Stationierung von Tomahawks in Deutschland bis auf Weiteres nicht erfolgen wird. Die im Iran inhaftierte Friedensnobelpreisträgerin Narges Mohammadi ist nach Angaben ihrer Stiftung in ein Krankenhaus in Teheran verlegt worden. Demnach gewährten die Behörden des Regimes der 54-jährigen Menschenrechtsanwältin eine Aussetzung ihrer Strafe gegen Zahlung einer hohen Kaution. Die Behandlung übernimmt laut der Stiftung nun ihr seit Jahren vertrautes Ärzteteam. Weiter hieß es, es müsse sichergestellt werden, dass Mohammadi niemals ins Gefängnis zurückkehren müsse. Die Nobelpreisträgerin hatte nach einem Herzinfarkt mehr als eine Woche lang auf der Intensivstation eines Krankenhauses in der Stadt Zanjan im Nordwesten des Landes gelegen. Dort war sie zuletzt auch inhaftiert. Der frühere thailändische Ministerpräsident Thaksin Shinawat ist nach 8 Monaten Haft aus dem Gefängnis entlassen worden. Der 76-Jährige wurde vor dem Gefängnis in Bangkok von Angehörigen und Unterstützern in Empfang genommen. Thaksin verbüßte seit September eine 1-jährige Haftstrafe. Die verbleibenden 4 Monate wurden zur Bewährung ausgesetzt. Hintergrund der Haft ist eine Entscheidung des obersten Gerichtshofs. Dieser urteilte im vergangenen Herbst, dass Thaksin im Jahr 2023 eine damalige Haftstrafe unrechtmäßig auf der Privatstation eines Krankenhauses verbracht hatte. Das Gericht entschied, dass er diese Strafe nun doch verbüßen musste. Thaksin war 2023 nach seiner Rückkehr aus dem Exil wegen Korruption und Machtmissbrauch verurteilt worden. Das Wetter. Vielerorts bewölkt. Von Nordrhein-Westfalen bis zur Ostsee länger anhaltender Regen. Ab Mittag in der Südosthälfte Gewitter mit Starkregen und stürmischen Böen. 8 bis 21 Grad. Morgen wechselnd bewölkt und gebietsweise Schauer, vereinzelt Graupelgewitter. Oberhalb von 700 bis 900 Metern Schnee. Später von Westen und Südwesten her Aufheiterungen, 8 bis 16 Grad. Die weiteren Aussichten: am Mittwoch im Südosten teils heiter, sonst meist bewölkt, von Nordwesten her schauerartiger Regen, 11 bis 17 Grad. Das waren die Nachrichten.
1: Vielen lieben Dank an den Deutschlandfunk. Bei uns im Programm geht es gleich weiter mit dem heutigen Wetter im Sendegebiet. Vorher gibt es aber noch zwei wichtige Verkehrsmeldungen. Zum einen auf der A7 von Hannover Richtung Kassel. Hier gab es zwischen Hahnmünden-Hedemünden und Hahnmünden-Lutherberg einen Unfall und derzeit findet die Unfallaufnahme statt. Und auch auf der A7, allerdings von Kassel Richtung Hannover. Hier befindet sich zwischen Ich habe gerade hier die Meldung reinbekommen, dass die Verkehrsmeldung, die ich gerade sagen wollte, zurückgenommen wurde. Dann einmal so auf der A7 von Kassel Richtung Hannover zwischen Nörten-Hardenberg und Nordheim-West befand sich eine ungesicherte Unfallstelle. Diese Meldung ist allerdings nun zurückgenommen. So, dann nun das Wetter. In Göttingen werden momentan 8 Grad gemessen. In Osterode sind es auch 8 Grad. Und Dassel vermeldet 7 Grad. Momentan ist es bei uns hier in Südniedersachsen dicht bewölkt und regnerisch und auch im weiteren Verlauf des Tages soll es so bleiben. Insbesondere am Vormittag und am Nachmittag ist mit viel Regen zu rechnen. Außerdem soll es heute auch nicht mehr viel wärmer werden. Die heutigen Höchsttemperaturen liegen bei etwa 9 Grad. Morgen geht es dann ähnlich weiter. Vormittags wird es regnerisch, allerdings soll es dann am Nachmittag trocken bleiben und dann kann hier und da auch mal die Sonne vorbeischauen. Die morgigen Höchsttemperaturen liegen bei etwa 11 Grad. Allerdings soll es auch am kommenden Mittwoch und Donnerstag weiterhin regnerisch bleiben. So, und mit diesen nicht ganz so erfreulichen Aussichten geht es nun weiter mit mittendrin dem Morgenmagazin hier auf der 107,1. Mein Name ist Kieran Kuhls und ich hoffe, dass Sie soweit gut in die Woche gestartet sind. Und das ist auch schon das richtige Stichwort. Es ist Montag und was darf bei uns montags im Programm niemals fehlen? Sie haben es erfasst, das Gedicht zum Wochenstart. Heute befasst sich der Kollege Bernd Hohmeier mit den sogenannten Eisheiligen. Unter den Eisheiligen versteht man eine Gruppe katholischer Heiliger, deren Namenstage vom 11. Mai bis zum 15. Mai gehen. Das wirklich Spannende hierbei ist, laut alten Bauernweisheiten sind in diesen Tagen die letzten Frostnächte des Frühjahrs zu erwarten. Und nun ja, man kann zwar nicht von Frost sprechen, aber wenn ich mir das aktuelle Wetter so im Vergleich zu letzter Woche anschaue, ist ja vielleicht doch ein wenig was dran. Mehr über die Eisheiligen hören Sie dann gleich vom Kollegen Bernd Hohmeier im Gedicht zum Wochenstart. Außerdem erwartet Sie in der kommenden halben Stunde auch noch einen Beitrag über die heutige Stadtratssitzung in Göttingen. Zentrales Thema hierbei ist die sogenannte Bettensteuer. Mehr darüber erfahren Sie dann in einigen Minuten von Nico Mader.

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1: Pankrazi, Servazi und Bonifazi sind drei frostige Bazi. Und zum Schluss fehlt nie die kalte Sophie. Mit dieser Bauernregel begrüße ich Sie heute an Mamertus, der in der katholischen Kirche Norddeutschlands als erster Eisheiliger gilt. Erst dann folgen in Süddeutschland die Eismänner Pankraz, Servaz und Bonifaz. Mamertus, verbunden mit dem 11. Mai, war im 5. Jahrhundert Erzbischof von Vienne. Die Eisheiligen bedichtete in den 20er Jahren der expressionistische Dichter Max Hermann Neiße. Seine Eltern litten unendlich im Ersten Weltkrieg. Der Vater des Dichters starb 1916, seine Mutter ertränkte sich 1917 in der Schlesischen Neiße, einem Nebenfluss der Oder. Diese schrecklichen Erfahrungen schwingen wohl mit in dem Gedicht »Die Eisheiligen«. Die Eisheiligen stehen mit steif gefrorenen Bärten, aus denen der kalte Wind Schneekörner kämmt, früh plötzlich in den blühenden Frühlingsgärten. Nachzügler, Tross vom Winter, einsam, fremd. Eine kurze Weile nur sind sie hilflos betroffen, dann stürzt die Meute auf den Blumenpfad. Sie können nicht sich lange zu halten hoffen, so wüsten sie in sinnlos böser Tat. Von den Kastanien reißen sie die Kerzen und trampeln tot der Beete bunten Kranz. Dem zarten, unschuldsvollen Knospenglück bereiten sie hohnlachend Schmerzen, zerstampfen junges Grün in geisterhaft verbissenem Kriegestanz. Plötzlich, mitten in all dem Toben und Rasen, ist ihre Kraft vertan, und die ersten warmen Winde blasen aus der Welt den kurzen Wahn. Hoffen wir auf warme Tage noch in dieser Woche. Und hören wir jetzt ein Lied des Duos Milu und Flint. Das Paar hat sich in Hannover kennengelernt und tritt häufiger in unserer Gegend auf. Am 23. Oktober kommen sie nach Göttingen ins Apex. Mit ihrem Lied Schwalben Anfang Mai verabschiedet sich für heute ihr Bernd Hohmeier.

0: Großes Thema der heutigen Stadtratssitzung in Göttingen ist die Beherbergungssteuer oder auch Bettensteuer genannt. Durch sie sollen neue Einnahmen in die Stadtkasse fließen und sie ist Teil von weiteren haushaltspolitischen Maßnahmen zur Haushaltssicherung. Mehr darüber weiß Nico Marder.
1: Die Bettensteuer, die ist eingebettet in ein Bündel von Ideen zur Haushaltssicherung, wie zum Beispiel auch die Verpackungssteuer und die Erhöhung der Grundsteuer. Der Rat der Stadt, der hat dieses Konzept der Bettensteuer in seiner Februarsitzung für die Haushaltsberatung schon beschlossen. Die finale Ausarbeitung der Bettensteuer, die steht nun im Rat auf der Tagesordnung. Befürworter der Steuer sind vor allem die Grünen wie auch die SPD-Ratsfraktion. Gegner, die sind die FDP und die CDU. Die Stadtverwaltung, die erhofft sich von der Einführung Mehreinnahmen von rund 1,6 Millionen Euro jährlich. Mit 5% soll eine Übernachtung in Göttingen dann ab 2027 besteuert werden. Für alle Personen, die älter sind als 18 Jahre. Von dem Plan überzeugt ist Tom Wedrins, der finanzpolitische Sprecher der SPD im Rat.
2: Die Bettensteuer ist aus unserer Sicht ein fairer Beitrag von Übernachtungsgästen für eine attraktive Stadt. Für einzelne Gäste bleibt die Belastung überschaubar. Für Göttingen hilft die Abgabe, wichtige Angebote zu sichern und die Stadt finanziell handlungsfähiger zu machen. Entscheidend ist, das Verfahren muss für Hotels und Betriebe einfach, digital und praktikabel sein.
1: Die Verwaltungsarbeit der Steuer, die ist ein Kernkritikpunkt der CDU. Sie warnt vor einer Mehrarbeit, die den Hoteliers aufgebürdet werden würde. Diese entsteht unter anderem, weil die Steuer erfasst und berechnet werden muss, um von den anderen Einnahmen getrennt dargestellt zu werden. Nach CDU-Fraktionschef Olaf Feuerstein sei dafür auch ein Controlling innerhalb der Betriebe notwendig, um Fehler zu vermeiden. Das erhöhe den personellen Aufwand zusätzlich. Und das ist nur einer von vielen Kritikpunkten Feuersteins.
3: Wir finden sie unausgewogen insofern, weil diese Steuer einzig und allein den Zweck hat, die Haushaltslöcher zu stopfen und keine touristischen Mehrwerte zu schaffen. Und dafür sind wir nicht gemacht, ist nicht unser Auftrag. Und wir glauben, dass man innerhalb der Stadtverwaltung einfach auch mal mehr die eigenen Kostenseiten durchleuchten müsste, bevor wir anderen, in dem Fall den Gästen, in die Tasche greifen.
1: Feuerstein ist zugleich der Vorstand des örtlichen Hotellerie- und Gastgewerbeverbands DEHOGA. Gegen die Einführung der Bettensteuer möchte der Verband Klage erheben. Er sieht dabei gute Chancen, Erfolg zu haben, da er schon einmal eine Klage nach Einführung der Bettensteuer in Göttingen gewonnen hat. Die Grünen haben vor einer solchen Klage keine Angst. Der finanzpolitische Sprecher Michael Höfer:
4: Inzwischen gibt es diese Rechtsunsicherheit nicht mehr. Mehr als 100 Städte in Deutschland haben inzwischen eine Beherbergungssteuer eingeführt. Wir warten da ganz gelassen ab und sind uns sicher, dass diese Einführung diesmal rechtssicher ist und die Stadt Göttingen auch davon profitieren wird.
1: Ein Knackpunkt bei der gerichtlichen Auseinandersetzung könnte die Frage sein: Was tut die Stadt für die Hoteliers? Belastet sie diese einseitig oder schafft sie zweckgebunden einen Mehrwert? Wie zum Beispiel mehr Marketing und billige Tourismusangebote. Die IHK Göttingen hat deshalb eine Tourismusabgabe als mögliche Lösung ins Spiel gebracht. So könne das Geld nicht im Haushalt in einen willkürlichen Topf fließen, sondern müsste zweckgebunden eingesetzt werden. IHK-Geschäftsführer in der Region, Christian Krascher:
5: Eine Verbesserung des Tourismusstandortes in Göttingen ist damit nicht zu erwarten. Und davon würden ja wiederum, wenn es dazu kommen würde, könnten ja auch andere Branchen davon profitieren, also Handel, Dienstleistungen, Innenstadt etc. Und deswegen wäre sozusagen unser Vorschlag, wenn wir schon in diese Richtung hier denken, dann sollte man zumindest über eine zweckgebundene Einnahme sprechen. Das wäre dann eine sogenannte Tourismusabgabe.
1: Die betreffe dann aber nicht nur Primärhotels und deren Angebote, sondern besondere Kultur- und Freizeitangebote hier in Göttingen. Das sind oft auch städtische Angebote selbst. Da das Geld dann aber nicht als Haushaltssicherung im Sinne von Mehreinnahmen verbucht werden könnte, sind Grüne und SPD hier skeptisch. Aufgrund der Mengenverhältnisse im Rat der Stadt sind sie bei einer Abstimmung im Vorteil, die Bettensteuer auch einzuführen.
0: Das war ein Beitrag von Nico Marder über die geplante Bettensteuer der Stadt Göttingen. Der Rat der Stadt tagt heute dann um 16.30 Uhr. 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Jetzt ist es 8.46 Uhr und in Kürze erwarten Sie hier dann die neuesten Lokalnachrichten.

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1: Es ist jetzt 9 Uhr und nun die Lokalnachrichten mit Amy Dix.
2: Der Göttinger Halbmarathon wird zum regionalen Highlight. Am gestrigen Tag fanden sich rund 3046 Menschen am Jahnstadion in Göttingen ein und gingen an den Start. Schnellster Läufer in der Halbmarathon-Distanz war Lorenz Aldefeld mit einer Zeit von 1 Stunde, 11 Minuten und 28 Sekunden. Die schnellste Frau war Alice Hill mit einer Zeit von 1 Stunde, 21 Minuten und 11 Sekunden. Neben der Halbmarathon-Distanz liefen viele Teilnehmende den Staffel-Halbmarathon, den Viertelmarathon mit einer Distanz von 11,6 Kilometern und dem 20. Marathon mit einer Distanz von 2,1 Kilometern. Mit 91,4% hat die SPD im Kreis Göttingen Dr. Ulrike Witt als ihre Kandidatin für die Landratswahl aufgestellt. Bei der Aufstellungskonferenz in der Musa waren 116 stimmberechtigte Genossinnen und Genossen anwesend. 106 von ihnen stimmten für Ulrike Witt. In ihrer Nominierungsrede betonte sie, dass sie eine Verwaltung nicht wie ein Unternehmen führen würde und für mehr Dialog eintreten möchte. Mit diesen Worten grenzte sie sich von den momentan suspendierten Landrat Marcel Rietig ab. Derzeit ist Dr. Ulrike Witt die Leiterin des Amts für regionale Landesentwicklung in Braunschweig. Die Kommunalwahl findet am 13. September statt. Das könnte vor allem im Berufsverkehr für Probleme sorgen. Die Stadtwerke mussten die Wehender Landstraße stadteinwärts ab der Güterbahnhofsstraße sperren. Der Grund dafür ist ein Wasserrohrbruch. Die Stadtwerke hoffen, die Straße Ende dieser Woche wieder öffnen zu können. Speziell zu den Hauptverkehrszeiten raten sie, die Strecke weiträumig zu umfahren.
1: Sie hörten Amy Dix und die aktuellen Lokalnachrichten. Weiter geht es nun mit den wichtigsten Meldungen zu Wetter und Verkehr. So, dann schauen wir als erstes mal auf die Temperaturen. In Göttingen werden momentan 8 Grad gemessen. 8 Grad sind es auch in Osterode und Dassel vermeldet 7 Grad. Momentan ist es bei uns hier in den Landkreisen Göttingen und Northeim dicht bewölkt und regnerisch. Und auch im weiteren Verlauf des Tages soll es so bleiben. Insbesondere am Vormittag und am Nachmittag ist dann noch mit viel Regen zu rechnen. Außerdem sollen die Temperaturen, wenn überhaupt, auch nur noch minimal ansteigen. Die heutigen Höchsttemperaturen liegen bei etwa 9 Grad. Morgen geht es am Vormittag zunächst einmal regnerisch und dicht bewölkt weiter. Zum Nachmittag hin soll es allerdings dann trocken bleiben und voraussichtlich schaut hier und da dann auch mal die Sonne vorbei. Die Höchsttemperaturen am morgigen Dienstag liegen dann bei etwa 11 Grad. Auch am Mittwoch und am Donnerstag soll es dann größtenteils regnerisch bleiben. Als nächstes schauen wir mal auf die Straßen und da ist momentan bei uns hier in Südniedersachsen ziemlich viel los. Zum einen, ich habe vorhin durchgegeben, dass auf der A7 von Hannover Richtung Kassel zwischen Hannmünden-Hedemünden und Hannmünden-Lutherberg ein Unfall stattfand und hierzu gab es eine Unfallaufnahme, allerdings ist die entsprechende Meldung mittlerweile aufgehoben. Dafür neu reingekommen ist die folgende Meldung, auch auf der A7, allerdings von Kassel Richtung Hannover, hier befindet sich zwischen Hannmünden-Hedemünden und dem Dreieck Drammetal eine ungesicherte Unfallstelle. Bitte ganz besonders vorsichtig fahren. Außerdem haben wir noch die folgende Meldung aus Osterode. Hier ist die Schwimmbadstraße derzeit halbseitig gesperrt. Grund hierfür sind Arbeiten zur Instandsetzung des Mehrzweckstreifens. Während der Bauarbeiten wird der Verkehr einspurig geführt und durch eine Ampelanlage geregelt. Voraussichtlich geht das Ganze noch bis zum 5. Juni. Und als letztes schauen wir noch auf die Blitzer. Im Landkreis Göttingen stehen heute mobile Blitzer in Bad Lauterberg, der Gemeinde Walkenried, der Samtgemeinde Gieboldehausen und den Flecken Adelepsen und Bofenen. Im Landkreis Northeim wird heute geblitzt, im Raum Einbeck-Northeim. Außerdem steht im Raum Einbeck heute auch die semi-stationäre Messanlage Alice, voraussichtlich aber lediglich bis morgen. Das waren die Stadtradio Göttingen Lokalnachrichten. Ich wünsche allen, die gerade unterwegs sind, eine gute und vor allem sichere Fahrt. Fahren Sie bitte in Anbetracht des Wetters ganz besonders vorsichtig. Wir hatten heute früh tatsächlich schon einige Verkehrsmeldungen aufgrund von Verkehrsunfällen. Die nächsten Lokalnachrichten hören Sie hier zum Ende der Sendung noch einmal um 10 Uhr und um 9.30 Uhr erwarten Sie hier dann die neuesten überregionalen und internationalen Meldungen vom Deutschlandfunk.
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Moin Moin, mein Name ist Kieran Kuhls und ich begrüße Sie an diesem verregneten Montagmorgen ganz herzlich zu Mittendrin, dem Morgenmagazin hier auf der 107,1. Mittlerweile sind wir schon in der letzten Stunde von unserer Sendung angelangt, aber natürlich bleibt es auch jetzt weiterhin spannend. Bei uns geht es inhaltlich zunächst einmal politisch weiter. Am vergangenen Samstag wurde nämlich Dr. Ulrike Witt von der SPD offiziell als Landratskandidatin nominiert. Die Kommunalwahlen finden dann im kommenden September statt. Mein Kollege Nico Marder hatte bei der Aufstellungsveranstaltung die Gelegenheit, mit Dr. Ulrike Witt zu sprechen und das Interview hören Sie hier gleich. Aber zunächst einmal gebe ich den Staffelstab weiter an Coldplay mit Paradise.

0: Die SPD im Kreis Göttingen hat seit vergangenen Samstag nun auch offiziell eine Kandidatin für das Landratsamt für die Wahlen im kommenden September. Bei der Aufstellungskonferenz wurde Dr. Ulrike Witt offiziell als Kandidatin bestätigt. Nach der Nominierung hatte mein Kollege Nico Mader die Gelegenheit, mit ihr zu sprechen.
1: Frau Witt, 91,4%. Wie zufrieden sind Sie mit dem Ergebnis?
2: Also ich bin super zufrieden mit dem Ergebnis. Damit habe ich überhaupt nicht gerechnet. Es waren 116 Leute hier und das ist ein ganz tolles Ergebnis für mich. Und es zeigt mir, dass die SPD geschlossen jetzt in den Wahlkampf gehen wird. Da bin ich fest von überzeugt.
1: In Ihrer Nominierungsrede bzw. der Rede hier vor der Aufstellungsversammlung haben Sie zum Beispiel gesagt, dass eine Verwaltung nicht so arbeitet, wie man bei Amazon Prime bestellt und für manche Sachen auch mal Zeit braucht und weil sie nicht so wie ein Unternehmen geführt sind, sondern im Dialog geführt werden will. Damit grenzen Sie sich ja deutlich von Marcel Drittig ab. Inwiefern wollen Sie das, wenn Sie Landrätin werden würden, dann in der Praxis umsetzen?
2: Ja, also ich finde es tatsächlich so, dass eine Verwaltung nicht wie ein Unternehmen geführt werden kann. Eine Verwaltung produziert nicht für einen Markt. Sie ist für alle Bürgerinnen und Bürger auch in Krisenzeiten auf jeden Fall da. Und ich werde ganz sicher versuchen, diese Verwaltung zu verändern, aber nachhaltig und nicht mit der Rasenmähermethode. Ich stelle mir vor, dass wir unsere Prozesse uns anschauen, analysieren. Wir müssen schneller werden, auch gerade für die Unternehmen in der Region, aber auch für die kommunalen Vorhaben im Bereich von Bauen zum Beispiel. Das ist völlig klar für mich. Und es wird ein Prozess werden. Ich werde transparent darüber berichten. Und ich glaube,

0: Familienhäuser, Garagen, Carports, was es da gibt, die sollten getrennt werden von Spezialvorhaben. Und bei Spezialvorhaben gehört sicherlich auch das Gewerbe dazu, also das, wo die Unternehmen sich engagieren. Und ich glaube, dass wir da die Kompetenzen entwickeln und auch voneinander trennen sollten.
1: Rechnen wir das Ganze mal runter auf einen Monat oder eine Zahl, wie lange das dauert, einen Carport im Landkreis Göttingen zu genehmigen. Was schwebt Ihnen da so zukünftig als, nennen wir es, Benchmark vor?
0: Ja, ich habe da ganz wilde Zahlen gehört, dass es irgendwie über 14 Monate dauert, einen einfachen Carport zu genehmigen. Ich glaube, dass man die Benchmarks entwickeln muss, dass man vielleicht auch Schritt für Schritt zu wesentlich schnelleren Genehmigungen kommt. Aber ich würde mich schon freuen, wenn es irgendwann gelänge, bei 3 Monaten zu sein, um solche Vorhaben auch wirklich bürgernah schnell zu genehmigen.
1: Also Sie sind ja jetzt offizielle SPD-Kandidatin. Was bedeutet das für Sie und den weiteren Wahlkampf jetzt? Wie möchten Sie im Wahlkampf weiter vorgehen?
0: Ich will einen Wahlkampf mit der SPD, mit den Ortsvereinen machen und werde mich sicherlich sehr stark auch konzentrieren auf die ländlichen Räume. Ich habe den Eindruck, dass auch das Thema Zusammenwachsen, Altkreis Göttingen, Altkreis Osterode noch ein Thema ist. Da will ich genauer hinhören, mit vielen Menschen sprechen. Ich stelle mir einen niedrigschwelligen Wahlkampf vor. Ich habe so im Kopf so ein Format mit gemeinsam spazieren gehen und über Dinge reden. Und ich freue mich jetzt ziemlich zügig, die Kampagne auszuarbeiten, um dann auch ziemlich zügig mit der Kampagne zu starten.
2: Das war ein Interview von Nico Marder. Er sprach mit Dr. Ulrike Witt. Witt wurde am vergangenen Samstag offiziell als SPD-Landratskandidatin für die Kommunalwahlen im kommenden September nominiert. Jetzt ist es 9.20 Uhr, gleich um 9:30 erwarten Sie hier die neuesten überregionalen und internationalen Meldungen vom Deutschlandfunk und danach geht es wieder weiter mit mittendrin dem Morgenmagazin und dort erwartet Sie dann unter anderem der heutige Veranstaltungskalender sowie ein Programmausblick.

0: 9.30 Uhr die Nachrichten. In der kenianischen Hauptstadt Nairobi beginnt heute ein zweitägiger Afrika-Frankreich-Gipfel. Gastgeber sind Kenias Präsident Ruto und der französische Staatschef Macron. Ruto sagte, wichtig sei eine ausgewogene Beziehung auf Augenhöhe. Der Élysée-Palast in Paris teilte mit, das Spitzentreffen sei geprägt von der Vielfalt der Akteure, darunter etwa Wirtschaft, Zivilgesellschaft, Jugend und Kunst. Es ist das erste Mal, dass ein solcher Gipfel in einem Land mit einem stark englischsprachigen Einfluss stattfindet. Der Leiter des Regionalprogramms Sahel der Konrad-Adenauer-Stiftung Lessing sagte der Deutschen Welle, Frankreich wolle den Verlust von Einfluss im frankophonen Afrika mit mehr Einfluss im anglophonen Ländern ausgleichen. In den vergangenen Jahren hatte Frankreich seine Truppen aus zahlreichen ehemaligen Kolonien in Westafrika abgezogen, weil die militärische Präsenz dort auf immer größeren Widerstand stieß. Überdies näherten sich Länder wie Mali, Burkina Faso und Niger nach Militärputschen Russland an. Die EU-Außenbeauftragte Kallas hat den Vorschlag des russischen Präsidenten Putin abgelehnt, Altkanzler Schröder als europäischen Vermittler einzusetzen. Vor einem Treffen der EU-Außenministerinnen und Minister in Brüssel sagte Kallas, es sei unklug, Russland bestimmen zu lassen, wer Europa vertreten solle. Zudem habe Schröder Lobbyarbeit für russische Staatskonzerne betrieben und säße damit an beiden Seiten des Verhandlungstisches. Die Außenbeauftragte erklärte, erstmal müssten die Europäer untereinander diskutieren, worüber sie mit der russischen Seite sprechen wollten. Dies werde Ende Mai in Schweden geschehen. Die Bundesregierung hatte den Vorstoß Putins als Scheinangebot bezeichnet. Die vier deutschen Passagiere, die von dem Kreuzfahrtschiff Hondius evakuiert wurden, sind in Frankfurt am Main eingetroffen. Hintergrund ist der Ausbruch des Hunter-Virus auf der Hondius. Das Schiff hatte gestern die spanische Insel Teneriffa erreicht. Seither wurden fast 100 Passagiere ausgeflogen, darunter auch die vier Deutschen. Sie befinden sich inzwischen auf einer Isolierstation im Universitätsklinikum Frankfurt und werden dort weiter untersucht. Die französische Regierung teilte mit, dass einer der französischen Passagiere der Hondius positiv auf das Hunter-Virus getestet worden sei. Den Angaben zufolge hat sich der Zustand der Person verschlechtert. Auch einer der US-Passagiere, die von dem Schiff evakuiert wurden, ist positiv auf das Hunter-Virus getestet worden. Viele Menschen in Deutschland leben in Wohnungen, die für ihren Bedarf nicht über genügend Zimmer verfügen. Wie das Statistische Bundesamt mitteilte, lebten im vergangenen Jahr 11,7% der Bevölkerung in überbelegten Wohnungen. Die Quote sei innerhalb von 5 Jahren kontinuierlich gestiegen. Wer in einem Haushalt mit Kindern lebt, war den Angaben zufolge überdurchschnittlich betroffen. Besonders häufig in einer überbelegten Wohnung waren zudem armutsgefährdete Personen sowie Erwachsene mit ausländischer Staatsangehörigkeit. In einer Mitteilung des Statistischen Bundesamtes heißt es, die Suche nach geeignetem und bezahlbarem Wohnraum werde für viele immer schwerer. Das gelte vor allem für jene, die mehr Platz brauchten. Die im Iran inhaftierte Friedensnobelpreisträgerin Narges Mohammadi ist nach Angaben ihrer Stiftung in ein Krankenhaus in Teheran verlegt worden. Demnach gewährten die Behörden des Regimes der 54-jährigen Menschenrechtsanwältin eine Aussetzung ihrer Strafe gegen Zahlung einer hohen Kaution. Die Behandlung übernimmt laut der Stiftung nun ihr seit Jahren vertrautes Ärzteteam. Weiter hieß es, es müsse sichergestellt werden, dass Mohammadi niemals ins Gefängnis zurückkehren müsse. Die Nobelpreisträgerin hatte nach einem Herzinfarkt mehr als eine Woche lang auf der Intensivstation eines Krankenhauses in der Stadt Zanjan im Nordwesten des Landes gelegen. Dort war sie zuletzt auch inhaftiert. Das Wetter. Vielerorts bewölkt, von Nordrhein-Westfalen bis zur Ostsee länger anhaltender Regen. Ab Mittag in der Südosthälfte Gewitter mit Starkregen und stürmischen Böen. 8 bis 21 Grad. Morgen wechselnd bewölkt und gebietsweise Schauer, vereinzelt Graupelgewitter. Oberhalb von 700 bis 900 Metern Schnee. Später von Westen und Südwesten her Aufheiterungen. 8 bis 16 Grad. Und die weiteren Aussichten. Am Mittwoch im Südosten teils heiter, sonst meist bewölkt. Von Nordwesten her schauerartiger Regen, 11 bis 17 Grad. Das waren die Nachrichten.
1: Vielen lieben Dank an den Deutschlandfunk. Hier geht es gleich als nächstes weiter mit dem aktuellen Wetter im Sendegebiet. Aber vorher noch eine wichtige Verkehrsmeldung, denn auf der A7 von Kassel Richtung Hannover befindet sich eine ungesicherte Unfallstelle, und zwar zwischen Hannmünden, Hedemünden und dem Dreieck Drammetal. Gerade auch in Anbetracht des Wetters, hier daher die Bitte, fahren Sie ganz besonders vorsichtig, nicht nur an dieser Stelle. Dann nun das Wetter. In Göttingen werden nach wie vor 8 Grad gemessen, auch Osterode kommt auf 8 Grad und Dassel vermeldet 7 Grad. Momentan ist es bei uns hier in Südniedersachsen grau und regnerisch und auch im weiteren Verlauf des Tages soll es genau so bleiben. Insbesondere am Vormittag und am Nachmittag ist noch mit viel Regen zu rechnen. Die Temperaturen sollen, wenn überhaupt, nur noch minimal ansteigen. Die heutigen Höchsttemperaturen liegen nämlich bei etwa 9 Grad. Morgen Vormittag geht es dann zunächst einmal weiter wie gehabt, es bleibt nämlich regnerisch. Am Dienstagnachmittag soll es dann hingegen trocken bleiben und dann kann hier und da auch mal die Sonne vorbeischauen. Die Höchsttemperaturen morgen liegen dann bei etwa 11 Grad. Am Mittwoch und Donnerstag soll es dann ebenfalls größtenteils regnerisch bleiben. Und mit diesen Aussichten starten wir nun in die letzte halbe Stunde von mittendrin dem Morgenmagazin hier im Stadtradio Göttingen. Für Sie nach wie vor hier am Mikrofon meine Wenigkeit Kieran Kuhls. Und in Anbetracht des doch eher trüben Wetters stellt sich für mich so die Frage, was kann man denn Schönes drinnen unternehmen? Und da gibt es natürlich so einige Optionen. Ein paar davon präsentieren wir Ihnen gleich, und zwar in unserem Veranstaltungskalender. Eine weitere Möglichkeit wäre es natürlich auch einfach dem Radio zu lauschen, und passenderweise erwartet Sie auch noch einen Programmausblick, damit Sie noch erfahren, worauf Sie sich hier bei der 107,1 noch so freuen können.

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1: Wer heute Abend in eine andere Welt eintauchen möchte, der kann das in der evangelisch-reformierten Kirche in Göttingen. Dort erwartet sie nämlich eine musikalische Reise in andere Länder. Angelina Anbaltova aus Bulgarien und Nico Gutu aus Moldawien nehmen das Publikum mit nach Argentinien, Frankreich und Spanien. Dorf- und Bauernhochzeitsmusik trifft auf Jazz. Im Zentrum steht Chick Corea. Komposition Spain. Violine und Akkordeon sorgen dabei für einen klaren Kontrast zum großen Symphonieorchester. Das Konzert findet heute Abend um 19.45 Uhr statt, und zwar in der evangelisch-reformierten Kirche Göttingen in der unteren Karspüle 11. Und als nächstes ein Kinofilm. Eine der reichsten Frauen der Welt und ein Pariser Dandy mit Schreibmaschine und Kamera. Was bei einem Fotoshooting beginnt, entwickelt sich zu einer unerwarteten Freundschaft, die Bewunderung und Irritation zugleich auslöst. Während die Öffentlichkeit rätselt, was die beiden verbindet, misstraut die Tochter der reichsten Frau der Welt dem neuen Begleiter. Sein Verhältnis zu Geld ist nämlich so leidenschaftlich wie sein Auftreten. Ein Film über Nähe, Misstrauen und die Frage, was Menschen wirklich aneinander bindet. Der Film Die reichste Frau der Welt läuft heute Abend um 20 Uhr im Kino Méliès. Und zum Abschluss wird es noch einmal musikalisch. Wer sein Instrument heute Abend noch nicht ausgepackt hat, sollte das schnell nachholen. Denn die Querbeat-Band eröffnet heute den Abend mit einem kurzen Set und stimmt auf das ein, was danach folgt. Nämlich eine offene Jam-Session, bei der InstrumentalistInnen sowie SängerInnen einfach mitmachen können. Gitarrenverstärker, Bass, Schlagzeug und Keyboard stehen bereit. Wer etwas anderes braucht, muss es bitte selber mitbringen. Los geht die Querbeat Jam Session heute Abend um 21 Uhr im Nörgelbuff. Sie hörten den heutigen Veranstaltungskalender. Zusammengestellt wurde der von Hermine Freik. Dafür vielen lieben Dank. Jetzt ist es 9.43 Uhr und nach zwei Songs erwartet Sie hier ein Programmausblick.

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1: So, momentan ist es 9.51 Uhr und daraus können wir zwei Sachen ableiten. Zum einen, dass mittendrin das Morgenmagazin bald zu Ende ist und zum anderen, dass gleich in wenigen Minuten hier noch einmal die Lokalnachrichten folgen. Nach den Lokalnachrichten wird es hier dann wieder musikalisch und zwar mit der Bürgerfunksendung Neudeutsch, der Sendung von Michael Helms, die so klingt, wie sie heißt. Dort erwarten Sie nämlich ausschließlich deutschsprachige Hits und Newcomer. Neudeutsch läuft bis etwa 11 Uhr und auch danach bleibt es musikalisch, allerdings geht es dann in eine ganz andere Richtung. Von 11 bis 12 Uhr erwartet sie hier nämlich Musik aus Asien. Ab 12 geht es dann musikalisch weiter mit der Musikbox. Die hören Sie hier dann bis 14.30 Uhr, woraufhin es wieder informativ wird und zwar mit den KollegInnen vom Deutschlandfunk und zwar durch die Sendung Campus und Karriere. Die läuft wie immer eine halbe Stunde bis 15 Uhr und danach wird es wieder ein bisschen regionaler und zwar mit den regionalen Sounds. Die laufen wie üblich bis 16 Uhr, woraufhin es weitergeht mit mittendrin dem Nachmittagsmagazin. Ihre heutige Moderatorin am Nachmittag ist dann meine Kollegin Veda Giesecke.

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1: Es ist jetzt 10 Uhr und nun die Lokalnachrichten mit Amy Dix.
2: Der Göttinger Halbmarathon wird zum regionalen Highlight. Am gestrigen Tag fanden sich rund 3046 Menschen am Jahnstadion in Göttingen ein und gingen an den Start. Schnellster Läufer in der Halbmarathon-Distanz war Lorenz Aldefeld mit einer Zeit von 1 Stunde, 11 Minuten und 28 Sekunden. Die schnellste Frau war Alice Hill mit einer Zeit von 1 Stunde, 21 Minuten und 11 Sekunden. Neben der Halbmarathon-Distanz liefen viele Teilnehmende den Staffel-Halbmarathon, den Viertelmarathon mit einer Distanz von 11,6 Kilometern und dem 20. Marathon mit einer Distanz von 2,1 Kilometern. Mit 91,4% hat die SPD im Kreis Göttingen Dr. Ulrike Witt als ihre Kandidatin für die Landratswahl aufgestellt. Bei der Aufstellungskonferenz in der Musa waren 116 stimmberechtigte Genossinnen und Genossen anwesend. 106 von ihnen stimmten für Ulrike Witt. In ihrer Nominierungsrede betonte sie, dass sie eine Verwaltung nicht wie ein Unternehmen führen würde und für mehr Dialog eintreten möchte. Mit diesen Worten grenzte sie sich von den momentan suspendierten Landrat Marcel Rietig ab. Derzeit ist Dr. Ulrike Witt die Leiterin des Amts für regionale Landesentwicklung in Braunschweig. Die Kommunalwahl findet am 13. September statt. Das könnte vor allem im Berufsverkehr für Probleme sorgen. Die Stadtwerke mussten die Wehender Landstraße stadteinwärts ab der Güterbahnhofsstraße sperren. Der Grund dafür ist ein Wasserrohrbruch. Die Stadtwerke hoffen, die Straße Ende dieser Woche wieder öffnen zu können. Speziell zu den Hauptverkehrszeiten raten sie, die Strecke weiträumig zu umfahren.
1: Vielen lieben Dank an Amy Dix. Das waren die aktuellen Lokalnachrichten. Zum Ende der Sendung folgen dann noch einmal der Wetterbericht und die wichtigsten Meldungen zum Verkehr. So, als erstes schauen wir mal aufs Thermometer. In Göttingen werden momentan 8 Grad gemessen, in Dassel sind es 7 Grad und auch Osterode am Harz vermeldet 7 Grad. Momentan ist es bei uns hier in Südniedersachsen ziemlich grau, dicht bewölkt und regnerisch. Und leider soll es auch im weiteren Verlauf des Tages genau so bleiben. Insbesondere im weiteren Verlauf des Vormittags und am Nachmittag ist dann noch mit viel Regen zu rechnen. Die Temperaturen sollen, wenn überhaupt, nur noch minimal ansteigen. Als Höchsttemperatur werden heute um die 9 Grad erwartet. Morgen am Dienstag soll es vormittags zunächst einmal wieder regnerisch werden. Zum Nachmittag hin soll es dann allerdings trocken bleiben mit einem Mix aus Sonne und Wolken. Die morgigen Höchsttemperaturen liegen dann im Bereich von etwa 11 Grad. Außerdem soll es auch am Mittwoch und am Donnerstag größtenteils regnerisch werden. Dann schauen wir als nächstes Mal, was auf den Straßen Niedersachsens so los ist, angefangen mit der folgenden aktuellen Meldung. Auf der A7 von Kassel Richtung Hannover gab es einen Unfall zwischen Hannmünden, Hedemünden und dem Dreieck Drammetal. Derzeit findet die Unfallaufnahme statt und die Fahrbahn ist auf einen Fahrstreifen verengt. Wenn Sie unterwegs sind, fahren Sie also bitte ganz besonders vorsichtig, aber auch allgemein die Bitte, heute in Anbetracht des Wetters sehr vorsichtig zu fahren. Es gab bereits den einen oder anderen Unfall bei uns hier im Sendegebiet. Außerdem haben wir auch noch die folgende Verkehrsmeldung. In Osterode ist derzeit die Schwimmbadstraße halbseitig gesperrt. Grund hierfür sind Arbeiten zur Instandsetzung des Mehrzweckstreifens. Während der Bauarbeiten wird der Verkehr einspurig geführt und durch eine Ampelanlage geregelt. Das Ganze geht voraussichtlich noch bis zum 5. Juni. Und letzter Tagesordnungspunkt, die heutigen Blitzer. Im Landkreis Göttingen stehen heute mobile Blitzer in Bad Lauterberg, der Gemeinde Walkenried, der Samtgemeinde Gieboldehausen und den Flecken Adelebsen und Bovenen. Im Landkreis Northeim wird heute geblitzt, im Raum Einbeck-Northeim. Außerdem steht im Raume Einbeck derzeit auch die semi-stationäre Messanlage Alice, voraussichtlich bis morgen. Allen unterwegs wünsche ich eine gute und natürlich vor allem sichere Fahrt. Das waren die Stadtradio Göttingen Lokalnachrichten und damit ist auch diese Ausgabe von Mittendrin, dem Morgenmagazin, schon zu Ende. Mein Name ist Kieran Kuhls und ich habe mich wie immer sehr gefreut, dass ich Sie durch diesen Morgen begleiten durfte. Hier geht es nun weiter mit der Sendung Neudeutsch und mir bleibt nur noch zu sagen, haben Sie alle einen schönen Tag, bleiben Sie gesund und halten Sie die Ohren steif.

Ihr hört die Sendung, die so heißt, wie sie ist, hier ist Neudeutsch. Neue deutschsprachige Musik mit mir, dem Micha, mein ganz persönlicher monatlicher Streifzug durch die deutschsprachige Musiklandschaft. Es ist Mai, ja, tatsächlich schon der Wonnemonat, wie man so schön sagt. Und damit ein ganz herzliches Willkommen an die Hörer von Thiele Radio in Hamburg, vom Stadtradio Göttingen, von Radio Enno in Nordhausen und vom Webradio Deutsch FM. Eine Sprache, ganz viel Musik. Die fünfte Ausgabe in diesem Jahr. Und was soll ich sagen? Es geht in Richtung Sommer. Frühlingshafte Melodien dabei. Es sind die ersten Club-Tracks, die ersten Neuerscheinungen, die ersten Newcomer, die ersten Singles aus dem Album, aus dem Studio im Frühjahr. Und es wird wieder ein querriger, bunter Haufen, mischungsmäßiger Deutsch. Sprachiger Lieder, die ich hier für euch rausgepickt habe. Und ich möchte anfangen mit einer Nummer, die kommt von Manxy. Ja, nicht vergleichen mit dem Pop-Art-Street-Künstler, nein, aber genau die Debüt-Single, die er damals mit ganz eigenständiger Stimme in deutschsprachigen Indie-Pop gemacht hat, die zeigte Wirbung. Und jetzt kommt eine neue Nummer, die heißt Blumen. Und damit zeigt er eine reduzierte Seite. Eine sehr ruhige, eine ausschließlich von Cellos getragene Indie-Ballade mit eindringlichen Vocals und eine Ode an alle Menschen, die sich ungeachtet der Gefahren für andere einsetzen. Seine Street Art für die Ohren passt perfekt zu einer Zeit, die dringend neue Perspektiven braucht. Blumen heißt die Nummer, hab's gerade schon gesagt, den kommt von Manxy und das hier ist der Opener in dieser Sendung. Damit ganz viel Spaß und ganz viel Freude in der nächsten Stunde hier mit der Sendung, die so heißt, wie sie ist, Neudeutsch. Neue deutschsprachige Musik, mein ganz persönlicher monatlicher Streifzug durch die deutschsprachige Musiklandschaft. Und jetzt gibt's Blumen auf die Uhren.

Ja, irgendwie eine schöne Nummer, oder? Von Manxi. Blumen, hier gerade eben gehört in der Sendung, die so heißt, wie sie ist, Neudeutsch. Neue deutschsprachige Musik. Mit mir nämlich ja mein ganz persönlicher monatlicher Streifzug durch die deutschsprachige Musiklandschaft. Es ist Mai und die ersten 4 Monate liegen schon hinter uns und der 5. Monat, der liegt vor uns. Und eigentlich könnte man sagen, das Jahr schon halb rum. Egal. Ein Thema, was ja immer wieder beschäftigt, gerade wenn man in einem Sportverein unterwegs ist, ist das Thema Inklusion. Und da gibt es jetzt ein richtig tolles Lied. Das ist ein klares Zeichen für Zusammenhalt, Vielfalt und gelebte Inklusion. Initiiert vom 1. FC Köln, der Aktion Mensch und Impuls von Henning Krautmacher. Und da ist ein Lied entstanden, das verbindet die Kraft von Musik, um diese zu nutzen, um Menschen zusammenzubringen unter dem Motto Zusammen laut für Inklusion. Es sind Stimmen dabei, unter anderem von Annette Frier, von Charlotte Bräucher, von Gildo Horn, von Henning Krautmacher selber, von Joanna Zimmer, von Christina Vogel, Marc Uth, Martin Döpke und. Es ist auf jeden Fall ein richtig schönes Inklusionsprojekt, wenn es musikalisch dann darum geht, sich stark und laut zu machen. Und es ist auf jeden Fall musikalisch ein klares Zeichen für Inklusion. Und die Nummer heißt Zusammen laut. Und ja, das Projekt, das heißt genauso Zusammen laut. Und ich finde, wir sollten jetzt einfach mal zusammen das Radio ein bisschen lauter machen und dieser Nummer lauschen.

0: Danke fürs Lauterdrehen an dieser Stelle. Zusammen laut, ein Projekt von einem Kölner Fußballverein, von ganz vielen Musikern initiiert, von ja unter anderem dem Fußballverein und aber auch Henning Krautmacher. Ja, ein schönes Projekt und ganz wichtig, auf jeden Fall ein Zeichen zu setzen, sich laut ja dementsprechend zusammenzufügen für das Thema Inklusion. Wichtig, an dieser Stelle einmal festgehalten. Jetzt geht's weiter mit Musik von Alan Cohn und die hat ein neues Album am Start und das heißt Du bedeutest mir die Welt. Und das ist im Endeffekt ja quasi schon eine Liebeserklärung, eine Umarmung, ein Leuchten, ein Du bedeutest mir die Welt für jemanden Einzigartigen da draußen. Und das Album, das ist eine bunte Mischung aus Achtsamkeit und Nähe, Mitgefühl und Verantwortung. Es ist Musik, die vom Ohr direkt ins Herz dringt und diese Songpoetin, wie sie sich selber betitelt und ich würde fast sagen, ja, das ist sie auch, besingt die feinen Fäden, die die Menschen verbinden. Eltern und Kinder, Liebende und Freunde und ja, sie scheut auch nicht die etwas dunkleren Noten. Enttäuschung, Abschied und Zweifel finden auch auf diesem Album ihren Platz. Aber die aktuelle Nummer, die berührt und ist im Endeffekt eine kleine Momentaufnahme des Menschseins. Es geht um ein neues Leben und das, was daraus entsteht. Die Nummer heißt Alles beginnt im All, ist im Endeffekt eine Liebeserklärung an ein Kind. Ob es nun ihr Kind ist oder das erste Kind von jemand anders, das lasse ich mal so im Raum stehen, ist auf jeden Fall eine richtig schöne Nummer. Musik von Alan Cohn.
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Das Musik von Peter aus der Mozartstraße mit der aktuellen Radiosingle Mozart aus dem aktuellen Album Ich geh schwimmen, ihr geht baden. Sollte man sich auf jeden Fall mal reinhören, wie man so schön sagt an dieser Stelle. Sind noch viele Tracks da drauf, aber diese Nummer, die ist sehr druckvoll, die geht ordentlich rockig nach vorne und hat verdienten Platz in dieser Sendung gefunden. Die Sendung heißt übrigens Neudeutsch, neue deutschsprachige Musik. Mein ganz persönlicher monatlicher Streifzug durch die deutschsprachige Musiklandschaft. Und was wäre diese Sendung? Ja, wenn sie nicht immer mal wieder ein kleines Plätzchen für Newcomer hat und auch einen Fokus auf Neudeutsch.

neue Songs, die denn da kommen. Und die beiden hier, Finn und Tobi, die schreiben seit 2022 Songs, die eigentlich sehr unter die Haut gehen. Ein Sound, der den treibenden Gitarrenrock von Kraftklub mit der lyrischen Schärfe von Tomte verbindet und dabei durchaus die internationale Attitüde von Bands wie The Killers oder The Cokes atmet. Und jetzt haben sie einen Plattenvertrag und einen neuen Produzenten an ihrer Seite und es geht ein bisschen zugespitzter, sagen wir mal rauer und direkter, mit mehr Biss und experimentierfreudig auf jeden Fall, geradlinig weiter. Sie haben sich umbenannt vor kurzem in das aktuelle Projekt, in die aktuelle Band Luftlinie 270 und die Debütsingle, die heißt Haus im Wald und das ist ein Manifest der Isolation und Zweisamkeit, inspiriert von einer realen Romanze in einem abgelegenen Waldhaus. Finn singt über das Verlorengehen und Ankommen ohne Kitsch, ohne Klischee und keiner weiß, wo ich bin und warum ich nicht schreibe. Und die erste EP, ja, die soll 2026 noch erscheinen. Wir sind gespannt, wann es soweit ist und wie es denn musikalisch weitergeht, wenn man diese Nummer hier gehört hat. Ein vielversprechender Auftakt für ein Duo, das Geschichten erzählen kann, die man nicht nur hört, sondern auch fühlt. Und deswegen laut, zack und fertig. Hier sind Luftlinie 270 mit der Debütsingle Haus im Wald.

Luftlinie 270. Eine sehr vielversprechende Debüt-Single von den beiden hier. Und wir sind gespannt, was musikalisch auf uns zukommt. Denn die EP, die kommt noch 2026. Hier mit dabei in der Sendung, die so heißt, wie sie ist, Neudeutsch. Neue deutschsprachige Musik mit mir, nämlich mein ganz persönlicher monatlicher Streifzug durch die deutschsprachige Musiklandschaft. Und jetzt geht's weiter mit deutschsprachiger Country-Musik. Und jetzt werden einige sagen, Country-Musik auf Deutsch, geht doch gar nicht. Doch das geht. Und der beste Beweis dafür ist Anne West, und die hat mit Bye Bye Forever einen aktuell kompromisslosen EDM-Track gebastelt, der unter die Haut geht und gleichzeitig ja mit dem staubtrockenen Country-Vibes ja aufräumt und das Ganze vereint mit treibenden elektronischen Beats ja dementsprechend verbindet. Was übrigens EDM halt, für einige, die es nicht wissen, das ist eine Mischung aus Country und ja Electronic Dance Music. Habt ihr wieder was gelernt? Könnt ihr wieder ein bisschen angeben, so an dieser Stelle. So, und der Song, der erzählt die Geschichte von einem schmerzhaften Wiedersehen zweier Menschen, deren Vergangenheit von Lügen, Verrat und gebrochenem Vertrauen geprägt ist. Im Zentrum steht eine Frau, die sich der Wahrheit stellt. Ein Mann, der nicht nur unehrlich war, sondern auch seine eigene Familie für eine flüchtige Affäre aufs Spiel gesetzt hat. Was alles als Konfrontation begeht, entwickelt sich zu einer schonungslosen Abrechnung, und Anne West verleiht dieser Perspektive eine kraftvolle Stimme, verletzlich, wütend und zugleich selbstbestimmt. Ja, wie das musikalisch klingt, das hören wir uns jetzt an. Hier ist Anne West mit Bye Bye Forever. 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

Das Musik von Anne West und das nennt sich EDM, eine Mischung aus Country und Electronic Dance Music, und das war eben die Nummer Bye Bye Forever, und Country Musik auf Deutsch mit ein bisschen Pep funktioniert dann doch irgendwie ganz geil und ganz gut, oder? Seien wir mal ehrlich. So, Punkt an dieser Stelle. Jetzt geht's weiter mit den Sporties, und wer damit nichts anfangen kann, ja, es liegt vielleicht daran, dass sie dieses Jahr aktuell 30-jähriges Bandjubiläum feiern, und eigentlich sind sie unter dem Namen Sportfreunde Stiller unterwegs. Einige werden sie noch kennen, einige werden sie wieder erkennen und einige werden sie gerade neu kennenlernen, und das liegt vielleicht daran, weil sie ein ganz aktuelles Album rausbringen Mitte Juni, das da heißt Happy Birthday. Ja, was liegt auf der Hand, wenn man 30-jähriges Band-Jubiläum feiert? Die aktuelle Single, die heißt Keine Blume ohne Regen, und im Refrain, da zuckt irgendwie schon wieder das Tanzbein. Es ist ein nachdenkliches, emotional dargebotenes Gleichnis von übergeordneter Schönheit und Bedeutung. Eine kurze, bildhafte, psychologisch wertvolle und wohl auch psychologische Betrachtung, die uns tristen Alltag oder auch vereinzelte dunkle Momente wieder besser ertragen lassen, indem man sich wieder auf das besinnt, was wesentlich ist, nämlich Dankbarkeit, Demut, Zuversicht und Hoffnung. So, das schreiben sie selber zu ihrem aktuellen Lied. Hier sind sie. Die Sportfreunde Stiller mit Keine Blumen ohne Regen. 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

0: die Sportfreunde Stiller. Keine Blumen ohne Regen an dieser Stelle. Happy Birthday zum 30-jährigen Bandjubiläum und zum neuen Album, was genau so heißen wird. Also nicht 30-jähriges Bandjubiläum, sondern Happy Birthday. Punkt an dieser Stelle. Wir machen weiter mit Elise, die kommt aus Berlin und ist aber besser bekannt unter ihrem Namen Tochter. Und der Song, der aktuelle, der ging viral, obwohl er noch gar nicht veröffentlicht wurde. Snippets auf den Social-Media-Kanälen wurden dato bis zu 8 Millionen Mal angeguckt, geteilt, geliked und was auch immer an dieser Stelle. Und nun ist der Track endlich draußen. Nun kann man ihn endlich downloaden, streamen und anhören. Tochter mit dem Song Nichts geht verloren und mit Nichts geht verloren. Da veröffentlicht Elise, aka Tochter, einen berührenden deutschsprachigen Pop-Balladen-Abschiedssong, der Erinnerung und die Gewissheit, dass echte Verbindung bleibt, auch wenn man dementsprechend jemand verliert oder aber wenn man dementsprechend Abstand gewinnen muss zu jemandem, den man eigentlich so lieb gewonnen hat, dass man ihn nie wieder aus seinem näheren Umfeld gehen lassen möchte. Der Song entstand im Andenken an ihre Großmutter und wurde gemeinsam mit Feisen, der unter anderem für Bosse und Mika schon geschrieben hat, in Hamburg geschrieben und produziert. Und wie gesagt, vor Veröffentlichung ging der Song schon viral. Über 8 Millionen Aufrufe, geliked, geteilt und. Warum? Das hören wir uns jetzt an. Dieser Song, der geht nicht nur in den Kopf und nicht nur in den Kopf und nicht nur ins Ohr, der geht auch ins Herz und vielleicht sogar hier oder da rollt auch die ein oder andere Träne. Hier ist Tochter mit Nichts geht verloren.
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0: Julian LePlay, zwei Herzen und so viel Emotion in dieser Sendung, die so heißt, wie sie ist, Neudeutsch, neue deutschsprachige Musik mit mir, dem Micha, mein ganz persönlicher monatlicher Streifzug durch die deutschsprachige Musiklandschaft. Und an dieser Stelle mal die Frage, kennt ihr den hier noch?
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0: Das ist Musik von Fajan. Verliebt in mich und jetzt gibt's eine neue Nummer, die ist direkt emotional und direkt auf dem Punkt. Versprich mir, heißt diese. Und das ist eine intime Liebeserklärung mit bedingungsloser Hingabe. Diese Nummer, Versprich mir, ist die absolute Hymne über Vertrauen, Loyalität und die Hoffnung, dass jemand bleibt, auch wenn es nicht immer leicht ist. Die erfrischende Soundwelt, die ja schon die letzten Veröffentlichungen, Release von Fajan ja mit sich gebracht hat, die geht jetzt weiter und mit Versprich mir, da droppt er quasi eine Nummer, die mir im Ohr kleben geblieben ist, wo ich gesagt habe, der Jung muss auf jeden Fall mit dabei sein. Und deswegen ist er auch da. Hier ist er, Fajan mit Versprich mir.
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Ja, was soll ich sagen? Never Change the Winning Team oder Fajan zusammen mit Dalton, versprich mir. Diese Nummer, ja, die hat irgendwie Summer Vibes. Und ich muss ganz ehrlich sagen, die ist jetzt schon der Garant für gute Laune und sollte man sich auf jeden Fall warm hören und warm halten für die etwas heißeren Tage, die jetzt noch auf uns zukommen. Denn der Sommer, der fängt ja erst an. Wir haben es ja schon gemerkt, ein paar schöne Tage gab es ja tatsächlich schon. Jetzt geht's weiter mit einfach Ida. Ida, die kommt aus Norddeutschland und die liebt Musik und schreibt, seitdem sie 11 ist, ihre eigenen Lieder die Corona-Pandemie schuld. Und jetzt mittlerweile, da ist sie 16, muss man sich mal auf die Zunge zergehen lassen. Und sie geht schnurstracks in ihr erstes Album, welches für 2027 geplant ist. Und es wird einfach Ida heißen. Also einfach Ida. Und Ida liebt es, mit ihrer Musik live aufzutreten und präsentiert ihre Songs ja bei ihren eigenen Live-Konzerten, aber auch dementsprechend auf den Bühnen dieser Welt. Und ihre aktuelle Nummer, die heißt Bucketlist. Und was wäre ein Song nicht genug? Nein, es gibt direkt zwei Songs. Einmal eine New-School-Version und eine Old-School-Version. Die New-School-Version ist etwas poppiger. Die Old-School-Version ist etwas ruhiger und ein bisschen gitarrenlastiger. Vielleicht sogar ein bisschen rockig. Ich weiß nicht ganz genau. Man sollte sich auf jeden Fall beide mal anhören. In dieser Sendung mit dabei ist die Oldschool-Variante. Ja, ne? Nicht, dass wir überfordert werden hier so früh am Morgen. Aber die Stimme und dieses junge Mädel sollte man sich einfach mal auf der Bühne live angucken. Und wir sind gespannt, was 2027 denn auf ihrem Album alles musikalisch dabei sein wird. Der Song hier garantiert. Hier ist einfach Ida mit Bucketlist in der Oldschool-Version. 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
1: Man muss sich immer vor Augen halten, dieses Mädel ist erst 16. Einfach Ida, Bucketlist in der Oldschool-Version, hier in der Sendung, die so heißt, wie sie ist. Neudeutsch, neue deutschsprachige Musik mit mir, dem Micha, mein ganz persönlicher monatlicher Streifzug durch die deutschsprachige Musiklandschaft. Und wir sind gespannt, was da musikalisch noch auf uns zukommt. Für 2027 hat sie ihr Debütalbum angekündigt. Und bis dahin ist ja noch ein langer Weg. Bis dahin sollte man sich, wenn man denn die Möglichkeit hat, sich das Mädel mal live angucken. Einfach Ida, sie liebt es, auf der Bühne zu stehen und ihre Musik zu präsentieren. Kann ich verstehen, nach dieser Nummer hier. So, nun geht's weiter mit Klese. Und Klese, die haben ein Album, das im Endeffekt gar keinen Anlauf braucht und keine Vorrede. Von Sekunde 1 an, da ist es da. Es türmt sich auf, überlebensgroß, mit einer nahezu existenziellen Dringlichkeit. Die zweite Single daraus, die heißt Melancholia und die handelt vom leisen Sommerabschiedsschmerz, der sich paradoxerweise am längsten Tag im Jahr und damit eigentlich völlig verfrüht einstellt. Von der Demut dem Glück gegenüber, vom ganz, ganz verschiedenen sein und sich trotzdem oder genau deshalb verbunden fühlen, vom Wissen, dass es wieder einen nächsten Sommer geben wird und vom Anlehnen an die Melancholie. Klese, ja, es ist bereits das 6. Album der Berliner Band, aber diese Nummer hier, die hat mich gecatcht und deswegen ist sie einfach ja in dieser Sendung hier gelandet. Aus dem aktuellen Album von der Band Klese, Melancholia.

0: Das ist Musik von Kulk und Kulk ist die Sängerin und Songwriterin Sophie Löw alias Sophie Blender und das aus dem aktuellen Album hier Smogstar, die Wiener Band, die ja auf ihre ganz eigene Weise unsere Gegenwart in all ihren Ambivalenzen einzukreisen versucht, musikalisch auf jeden Fall eine richtig schöne Nummer und deswegen mit dabei in dieser Sendung hier, die so heißt,
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Herzlich willkommen zu der Sendung Musik aus Asien im Stadtradio Göttingen. Mein Name ist Thomas Janischowski. Wir hörten zuerst ein Stück der indischen Sitar-Spielerin Anushka Shankar, bei dem auch zwei Musiker aus Spanien beteiligt waren, der Sänger Du Cuente und der Gitarrist Xavier Limón. Anushka Shankar veröffentlichte im Jahr 2011 das Album Traveler zusammen mit spanischen Musikern, um auf die indischen Wurzeln des spanischen Flamenco hinzuweisen. Man vermutet, dass indische Auswanderer aus dem Punjab zwischen 800 und 900 den Flamenco in Spanien einführten. Wir hörten als erstes den Titel Si no puedo verla und wollen uns noch den Titel Kanja anhören, bei dem auch die Sängerin Sandra Carrasco mitwirkt.

Wir kommen als nächstes zu dem indischen Gitarristen Debashish Bhattacharya, einem Musiker, von dem es heißt, dass er die Slide-Gitarre in die klassische indische Musik eingeführt hat. Im Jahr 2017 veröffentlichte er das Album Hawaii to Calcutta, A Tribute to Tao Moe, ein Tributalbum für den Musiker Tao Moe aus Hawaii, der von 1908 bis 2004 gelebt hat, der in den 30er und 40er Jahren in Indien aufgetreten ist und zeitweise auch dort gelebt hat und der mitverantwortlich für die Einführung der Slide-Gitarre in Indien war. Wir hören von dem erwähnten Album den Titel The Island Romance, geschrieben von Debashish Bhattacharya.

Wir hörten von dem erwähnten Tributalbum des indischen Gitarristen Debashish Bhattacharya für den Gitarristen Tao Moe aus Hawaii noch einen weiteren Titel. Dieses Mal einen Titel aus Hawaii, Aloha Oe, einen der am meisten verbreiteten Songs in der Geschichte Hawaiis. Nachdem wir also die Musik von dem Tributalbum von Debashish Bhattacharya für den Musiker Tao Moe aus Hawaii gehört haben, wollen wir uns auch noch anhören, wie die Musik von Tao Moe selbst geklungen hat. Remembering the Songs of Our Youth heißt ein Album, das 1989 erschienen ist. Interpreten waren die Tao Moe Family, das heißt der Gitarrist Tao Moe, seine Frau Rose Moe als Sängerin und weitere Familienmitglieder. Das Album enthält Songs aus den 20er Jahren aus Hawaii. Wir hören zwei Titel von diesem Album.

Wir wollen zum Abschluss der Sendung noch an Ascha Bosle erinnern, die am 12. April im Alter von 92 Jahren gestorben ist. Sie gilt als Königin des Bollywood. Das heißt, sie nahm als Sängerin für Bollywood-Filme die Songs auf, zu denen die Filmschauspielerinnen in den Filmen dann die Lippen bewegten. In über 1000 Filmen ist sie zu hören. Sie gilt als die Sängerin mit den meisten Studioaufnahmen weltweit. Weit über 10.000 Aufnahmen hat sie gemacht. Eine Sängerin der Superlative. Entsprechend groß war die Trauer in Indien auf die Nachricht von ihrem Tod. Wir hören zwei Titel von Ascha Bosle: Take Another Talk und Relationships Grow Slowly, so die englischen Titel. Soweit die Zeit reicht, hören wir auch noch den Titel A Brimful of Ascha der britisch-indischen Rockband Corner Shop, ein musikalisches Denkmal, das die Band Corner Shop der Sängerin Ascha Bosle gesetzt hat und auch der erfolgreichste Titel der Band Corner Shop in ihrer langen Geschichte. Bevor wir diese Titel hören, möchte ich mich verabschieden. Mein Name ist Thomas Staniszewski. Diese Sendung wird am 11. Mai um 11 Uhr noch einmal wiederholt. Eine neue Sendung mit Musik aus Asien gibt es am Sonntag, den 7. Juni um 14 Uhr.

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1: Sowie eine Aufweichung des 8-Stunden-Tages ab. Sollte die Bundesregierung diese Vorhaben umsetzen, würde man dafür sorgen, dass, Zitat, der Protest auf die Straße komme. Fahimi war zuvor von den Delegierten mit großer Mehrheit als DGB-Vorsitzende wiedergewählt worden. Beim Bundeskongress werden auch Bundeskanzler Merz, Arbeits- und Sozialministerin Baas und Finanzminister Klingbeil erwartet. Zum DGB gehören 8 Einzelgewerkschaften, wie die Dienstleistungsgewerkschaft Verdi und die IG Metall. Sie vertreten rund 5,4 Millionen Mitglieder. Vor 10 Jahren waren es noch mehr als 6 Millionen. Grüne und CDU in Baden-Württemberg haben am Mittag in Stuttgart ihren Koalitionsvertrag unterzeichnet. Die beiden Parteien regieren bereits seit 2016 gemeinsam. Der Vertrag beinhaltet unter anderem das Ziel, dass das Bundesland bis 2040 klimaneutral wird, 5 Jahre früher als der Bund. Unternehmensgründungen sollen künftig innerhalb von 2 Tagen möglich sein. Schlüsseltechnologien sollen gezielt gefördert und die Bürokratie abgebaut werden. Bei der Landtagswahl am 8. März waren die Grünen mit 30,2% stärkste Kraft geworden, gefolgt von der CDU mit 29,7%. Im neuen Landtag verfügen beide Parteien über jeweils 56 Mandate. Am Mittwoch soll der grünen Politiker Özdemir vom Landtag zum neuen Ministerpräsidenten gewählt werden. In München hat der bisherige Oberbürgermeister Reiter sein Amt offiziell an den grünen Politiker Krause übergeben. Bei einer Feierstunde im alten Rathaus hängt der Reiter seinem Nachfolger die goldene Amtskette um. Es ist das erste Mal, dass die Grünen in der bayerischen Landeshauptstadt den Oberbürgermeister stellen. Krause hatte sich in der Stichwahl am 22. Mai gegen Reiter durchgesetzt, der für die SPD angetreten war. Die Stadt München soll künftig von einer 5-Parteien-Koalition aus Grünen, SPD, FDP, Freien Wählern und der Rosa Liste regiert werden. Ungeachtet der Verluste der Labour-Partei bei den Kommunal- und Regionalwahlen in Großbritannien hält Premierminister Starmer an seiner Führungsrolle fest. In einer Grundsatzrede sagte Starmer, er werde sich jedem Führungsstreit stellen, sollte ein Labour-Abgeordneter ihn herausfordern. Starmer betonte, er werde sich nicht von den Problemen abwenden, mit denen das Land konfrontiert sei. Zugleich kündigte Starmer an, sein Land politisch wieder näher an die Europäische Union zu führen. Seine Regierung werde die Beziehungen zu Europa wieder aufbauen und das Vereinigte Königreich in den Mittelpunkt Europas rücken, erklärte der Labour-Chef fast 10 Jahre nach dem Brexit-Referendum. Der Wetterbericht, die Lage, Tiefdruckeinfluss sorgt für kräftige und teils gewittrige Niederschläge. Aus Nordwesten strömt zunehmend kühle Luft ein. Die Vorhersage verbreitet bewölkt, mit Regen, örtlich auch kräftige Gewitter. Höchstwerte 8 bis 14, im Süden 15 bis 21 Grad. Morgen wechselnd bewölkt und gebietsweise Schauer, vereinzelt Graupelgewitter. Im Tagesverlauf von Westen und Südwesten her Aufheiterungen und nachlassende Schauertemperaturen 8 bis 15 Grad und die weiteren Aussichten am Mittwoch meist wolkig, im Südosten heiter, von Nordwesten her ausbreitende Schauer, 11 bis 17 Grad. Das waren die Nachrichten.
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0: Brandschutzprobleme, Wasserschäden, Vandalismus. Die Technische Universität Berlin bröckelt vor sich hin. Fast alle der rund 100 Gebäude sind laut Kanzler der Uni sanierungsbedürftig. Jetzt muss sogar das Hauptgebäude kurzfristig geschlossen werden. Wir fragen, welche Folgen das für den Hochschulbetrieb hat. Außerdem, Klassenfahrten sind in den vergangenen Jahren immer teurer geworden. Jetzt verlangen erste Reiseunternehmen Zuschläge wegen des teuren Treibstoffs.
1: Angebote, die jetzt gemacht werden für die Zukunft, da kalkulieren wir einen Treibstoffzuschlag mit ein, aber natürlich mit der Zusicherung, dass sobald die Preise wieder sinken, wir auch den Preis sofort wieder nach unten setzen.
0: Sagt Anne Schweizer vom Veranstalter Schweizer Reisen. Wie trotz höherer Kosten auch die nicht so finanzstarken mitfahren können, dazu gleich ein Interview hier bei Campus und Karriere. Ich bin Leonard Ameln. Hallo.

0: rot-weißes Flatterband ums gesamte Gebäude. Niemand darf mehr rein ins Hauptquartier der Technischen Universität Berlin. Das Gebäude ist nicht mehr sicher für den laufenden Betrieb. Derzeit herrscht dort logistischer Ausnahmezustand. Vorlesungen und Seminare müssen kurzfristig in andere Gebäude oder ins Virtuelle verschoben werden. Universitätsleitung und Wissenschaftssenatoren sprechen von einer mittleren Katastrophe. Mein Kollege Johannes Kulms war heute vor Ort. Johannes, heute können nochmal alle, die im Hauptgebäude arbeiten, ihr Hab und Gut rausholen. Wie ist denn die Stimmung dort?
1: Ja, das war in der Tat etwas skurril heute Morgen, auch wenn dieser Anlass natürlich ziemlich ernst ist. Also ich habe da dann einige Leute wirklich beobachtet im Grüppchen oder einzeln, die da mit ihren Hacken Porsche angeschlawinert kamen, mit Koffern, mit Taschen, auch mit Fahrradanhängern. Die mussten im Vorfeld ja Slots buchen von jeweils einer Stunde, konnten also ganz kurz rein, um ihre wichtigsten Sachen rauszuholen. Da sind dann immer wieder auch Leute mit Topfpflanzen rausgekommen, manchmal auch mit mehreren Pflanzen. Das war schon auch ein bisschen putzig anzusehen. Ins Mikrofon sprechen wollte niemand von den Leuten, aber ich konnte so ein bisschen mit denen reden und der Tenor war eigentlich relativ klar, dass eigentlich alle gesagt haben, wir wissen schon seit Jahren in dem Gebäude, es gibt sehr viele Mängel, da sind teilweise Eimer, ne, die das Regenwasser auffangen. Deswegen waren die nicht so richtig überrascht, aber sagen natürlich trotzdem, das ist jetzt doof, dass jetzt gesperrt wird. Aber irgendwie gab es auch so ein bisschen Selbstbewusstsein nach dem Motto, das kriegen wir schon hin. Mir hat einer gesagt zum Beispiel, wir haben den Hackerangriff erlebt auf die TU und Corona, das kriegen wir jetzt auch noch hin.
0: Ein Wassereimer, der das undichte Dach etwas abgedichtet hat. Welche Mängel haben denn sonst noch zu dieser abrupten Schließung geführt jetzt?
1: Na, ich denke, eine ganze Reihe von Baumängeln, das sagt ja die TU. Es gab eine Begehung am Freitag durch die Bauaufsicht und die Feuerwehr und dann ist eben festgestellt worden, okay, wir müssen jetzt sperren. Dann hat man am Freitagnachmittag eine E-Mail verschickt gegen 16 Uhr, also natürlich auch eine etwas spezielle Zeit. Und alle Betroffenen hat gesagt, übrigens ab sofortiger Wirkung, ihr müsst raus, ihr könnt nochmal vielleicht bis heute Abend kurz was rausholen, aber wir müssen schließen. Und die neue, gerade frisch ins Amt gestartete TU-Präsidentin Fatma Dennis, die hat natürlich deutlich gemacht, dass das ein ziemlich einschneidender Schnitt jetzt ist für die Leute. Die hat ein Video-Statement am Samstag veröffentlicht.
2: Mir ist bewusst, dass diese Situation für viele Studierende, Mitarbeitende sowie auch natürlich unsere Gäste mit großen Unsicherheiten und auch erheblichen Einschränkungen verbunden ist. Die Entscheidung wurde dennoch aus Gründen der Vorsorge getroffen.
1: Ja, und Fatma Dennis sagte in einem Interview mit dem RBB, es gebe zum Beispiel nasse Wände, aber auch Wasserschäden in diesem Hauptgebäude und das könne eben den Brandschutz, aber auch die Stromversorgung beeinträchtigen und deswegen müsste man jetzt eben diese Sperrung verhängen.
0: Und die kam auch nicht überraschend für viele, sagst du, ist man da also sehenden Auges in den Schlamassel gelaufen?
1: Naja, also es ist auf jeden Fall so an der TU, dass tatsächlich, hast du schon erwähnt, sehr viele Gebäude schon sehr lange marode sind. Es gab vor fast einem Jahr auch schon ein anderes sehr bekanntes Gebäude, das Telefunken-Hochhaus, sehr markant in der Architekturszene, auch sehr berühmt und geschätzt. Das ist auch wegen eines Wasserschadens jetzt seit einem Jahr gesperrt. Und im Hauptgebäude ist es nun wohl so, dass da jetzt mal näher hingeschaut wurde und jetzt wurde eben mal durchgegriffen. Da hat jemand seinen Job gemacht, war ein Zitat, was so durch die Presse ging an diesem Wochenende. Berlins Wissenschaftssenatorin Ina Cibora von der SPD, die hat allerdings am Wochenende ziemlich starke Vorwürfe erhoben. Die hat dem Tagesspiegel gesagt, dass die TU ja eigentlich sehr viel Geld hätte, um die Gebäude instand zu halten. Aber das sei eben nicht investiert worden, weil man eben lieber auf eine große Gesamtsanierung wartet. Und man kann das vielleicht so ein bisschen auch als Retourkutsche lesen, weil es eben vom Exzellenzverbund der Berliner Universitäten ja ziemlich bestürzte Äußerungen jetzt gab nach dieser Hauptgebäudeschließung an der TU. Da hat man gesagt, das ist ein Fanal, das muss ein Weckruf sein für die Politik, dass man eben viel mehr machen müsste, um diesen riesigen Sanierungsstau abzubauen.
0: Wie kann es denn jetzt weitergehen?
1: Na, also heute Nachmittag werden die Studis und auch das Lehrpersonal informiert in einer Online-Veranstaltung, wie es weitergehen soll. Man will natürlich versuchen, so viel es geht, in Ausweichräumen abzuhalten oder auch online, aber da ist schon klar, man wird eben nicht alle Leute in Ersatzräumen unterbringen können. Es gäbe eben viele kleinere und größere Baumängel, das hat Wissenschaftssenatorin Cibora am RBB am Freitagabend gesagt und sie fordert jetzt eben, dass alle Beteiligten ganz pragmatisch jetzt zusammenarbeiten müssen, damit es eben schnell geht.
3: Das sind zum Teil Sprinkleranlagen, die haben Serienfehler. Das sind zum Teil aber auch Baumaßnahmen in den letzten Jahren, die Fluchtwege verstellt haben. Das sind fehlende Unterlagen. Das sind eine ganze Reihe auch Probleme mit dem Denkmalschutz, wo Brandschutz und Denkmalschutz im Widerspruch stehen.
1: Also klar ist auf jeden Fall, das wird alles noch eine riesengroße und sehr lange Veranstaltung. 2,4 Milliarden Euro heißt es allein bei der TU ist der Sanierungsstau und in ganz Berlin 8 Milliarden bei den Hochschulen. Also man sieht, das ist ein unglaublich dickes Brett. Deswegen, es gibt die kurzfristige Ebene und die langfristige Ebene. Also diese Baustellen im wahrsten Sinne des Wortes, die werden uns hier noch sehr lange begleiten in Berlin.
0: Die TU Berlin muss ihr marodes Hauptgebäude schließen. Johannes Kulms hat uns das eingeordnet. Vielen Dank dafür.

0: kein Rumeiern, schon gar nicht irgendwelche Annäherungen. Das sagte heute die frisch im Amt bestätigte Chefin des Deutschen Gewerkschaftsbunds, Yasmin Fahimi. Keine Annäherungen der traditionellen Gewerkschaften an rechtsextreme und rechtspopulistische Listen, die bei den derzeit laufenden Betriebsratswahlen lautstark für sich werben. Mit Themen wie dem Erhalt von Verbrennermotoren, Kritik an der Energiewende oder dem Schutz, Zitat, einheimischer Arbeiter. Klassische Gewerkschaften bezeichnen sie als systemnah oder Co-Manager. Besonders bei den großen Autokonzernen wirbt der Verein Zentrum genau damit Stimmen. Der ist mit der neuen Rechten gut vernetzt und arbeitet mit der AfD zusammen. Moritz Fehrle hat sich Zentrum mal genauer angeschaut.
1: Eine selbsternannte alternative Gewerkschaft macht Stimmung gegen andere Arbeitnehmervertretungen.
2: Ihre Message ist, dass die Gewerkschaften das Problem sind. Wir sind die Alternative, wir sind die Opposition.
1: Erklärt Daniel Bamdadi vom Verein zur Bewahrung der Demokratie. Der von der IG Metall gegründete Verein setzt sich gegen rechtsradikale Bestrebungen in Betrieben ein. Blickt man auf die Listen, die Zentrum für die Betriebsratswahlen aufgestellt hat, finden sich viele Ortskandidaten, die sich kommunalpolitisch für die AfD engagieren. Auch im Wahlkampf und jüngst zum Tag der Arbeit sind beide gemeinsam aufgetreten.
3: Getrennt marschieren, gemeinsam siegen, so nach dem Motto kennt man das. Jeder macht seins, aber da wo es Schnittmengen gibt, auf denen Themen sollte man auf jeden Fall als zusammenarbeiten.
1: Sagt Kai Rittweg, zuletzt stellvertretender Betriebsrat in Sindelfingen, nun Abgeordneter der AfD im Landtag. Dabei stand Zentrum aufgrund seiner Verbindungen ins rechtsextreme Milieu auf der Unvereinbarkeitsliste der AfD. Der Parteitag 2022 in Riesa kippte das.
4: Wie glauben wir denn, in die Betriebe reinkommen zu können, ohne eine Arbeitnehmervertretung, die für uns die Themen transportiert?
1: Fragte damals der Abgeordnete Dirk Spaniel, der mittlerweile aus der Partei ausgetreten ist und dessen Frau Betriebsrätin im Mercedes-Werk in Untertürkheim ist. Von den Zustimmungswerten der AfD aber ist Zentrum weit entfernt. In nicht einmal 20 Betrieben habe es überhaupt entsprechende Listen gegeben, sagt Daphne Weber, die für die Hans-Böckler-Stiftung die Wahlstrategien von Zentrum untersucht hat. Trotz großer wirtschaftlicher Unsicherheit seien bei den Wahlen in aller Regel die DGB-Gewerkschaften gestärkt worden.
5: Zentrum ist ein kleiner Verein, der ist nicht tariffähig, also der wird dem Arbeitgeber auch nicht auf Augenhöhe begegnen und irgendwie Tarifverträge verhandeln. Das macht halt die IG Metall. Und da wissen dann Leute schon im Zweifel, wer für sie die Tarifverträge abschließt.
1: Wo Zentrum sich schon bei vergangenen Wahlen verankert habe, falle auf, dass sich die Betriebsräte wenig in die klassische Gewerkschaftsarbeit vor Ort einmischten.
5: In Versammlungen dann eben nicht der Mund aufgemacht wird, sondern dass es eher eine Art Kampagnenmaschine ist.
1: Mobilisiert wird auch gegen die E-Mobilität, eine weitere thematische Brücke zur AfD. Zentrum macht das Verbrenner aus verantwortlich für die Krise der heimischen Autoindustrie und spricht von einem von den DGB-Verbänden unterstützten Gesellschaftsexperiment. Wo viele Arbeitsplätze am Verbrenner hängen, stößt das auf Resonanz.
2: Diese Zentrum-Betriebsräte seit Tag 1 haben eigentlich 40 Stunden Zeit, im Betrieb in die Bereiche zu laufen, auf die Leute zuzugehen und zu sagen, hey, ich kümmere mich um deine Probleme, ich bin für dich da.
1: Erklärt Daniel Bamdadi vom IG Metall-nahen Verein zur Bewahrung der Demokratie. Die Inszenierung als Kümmerer nimmt auch Daphne Weber wahr.
6: Wenn sowas über Jahre läuft, dann setzt natürlich auch so ein Normalisierungseffekt ein. Den können wir nicht nur bei Zentrum in Untertürkheim beobachten, sondern auch zum Beispiel bei der AfD, die jetzt quasi als Partei mit ihren Ansichten, die sich ja auch immer stärker radikalisieren, einfach normalisiert wird.
1: Im Mercedes-Werk in Untertürkheim wurde Zentrum vor über 15 Jahren von Oliver Hilburger gegründet. Der erklärt gegenüber dem SWR,
7: ja, also wenn Sie fairerweise sagen, dass die IG Metall der verlängerte Arm der SPD ist, dann dürfen Sie auch sagen, wir sind der verlängerte Arm der AfD.
1: Hilburger war zuvor Betriebsrat bei der christlichen Gewerkschaft Metall, musste diese wegen seiner Vergangenheit in der rechtsextremen Musikszene verlassen. 2010 gelang ihm gemeinsam mit Christian Schickert erstmals der Einzug in den Betriebsrat. Im März hat Zentrum in Untertürkheim das beste Ergebnis seiner Geschichte geholt. 9 von 43 Betriebsräten stellt man künftig, das entspricht rund 20% der Stimmen. Dieser Wahlerfolg ist auch ein Dilemma fürs multinationale Unternehmen Mercedes. Zum Zentrum selbst äußert sich der Autokonzern nicht. Von der AfD hat sich Mercedes unlängst wieder distanziert. Die Partei vertrete Positionen, die mit den Werten des Unternehmens nicht vereinbar seien. Auch CEO Ola Källenius stellte sich vor der Europawahl 2024 gegen die AfD und betonte, dass ohne die Mitarbeiterinnen und Mitarbeiter mit Migrationshintergrund bei Mercedes kein Auto vom Band laufen würde.
8: Wir brauchen und wollen diese Menschen und wir sind froh und stolz, sie in unserer Mitte zu haben.

0: Etwa 250 Euro kostete eine Klassenfahrt durchschnittlich vor 6 Jahren. Mittlerweile sind das eher so die Regionen 350 bis 450 Euro. Ein Grund sind auch die gestiegenen Treibstoffkosten, weswegen manche Reiseveranstalter schon wie Fluggesellschaften Spritzuschläge nehmen. Was kann man tun, damit auch die weniger Finanzstarken mitfahren können? Dazu habe ich mit Anne Riediger gesprochen. Sie ist Geschäftsführerin von Reisenetz, einem Fachverband für Kinder- und Jugendreisen. Frau Riediger, kann man sagen, wie viele Kinder und Jugendliche wegen der gestiegenen Kosten bei Klassenfahrten nicht mehr mitfahren können?
1: Da haben wir leider keine genauen Zahlen, weil das statistisch nicht festgehalten wird. Da können wir immer nur auf einzelne Feedbacks von Lehrerinnen und Lehrern zurückgehen. Das ist auf alle Fälle ein aktuelles Problem. Wir hören das immer wieder. Da sind jetzt gute Lösungen und auch individuelle Lösungen gefragt. Wir haben ja hier den Vorteil, dass Familien, die zum Beispiel das Bürgergeld erhalten, über das Bildungs- und Teilhabepaket für Klassenfahrten die Kosten abdecken können. Aber es trifft natürlich gerade die Familien, die kein Bürgergeld haben, aber trotzdem nur ein mittelständiges Einkommen haben. Da bietet die Branche auch schon einzelne Lösungen an, zum Beispiel mit der Everyone Can Travel App. Das ist eine neue Lösung für solidarisch gemeinschaftsbasierte Finanzierungen von Klassenfahrten. Das ist ja meistens eine heterogene Gruppe mit unterschiedlichen Einkommen und dann kann jeder geben, was er kann, damit am Ende die Klassenfahrt stattfinden kann, weil das ist ja die Hauptsache und die Kinder haben am Ende eine gute Woche oder ein paar gute Tage, die ja gerade in der aktuellen Zeit, die so krisenbehaftet sind, mal eine gute Möglichkeit für Kinder sind, horizonterweiternde Erfahrungen zu machen, aber auch schöne Erlebnisse zu generieren, die ein ganzes Leben lang halten.
0: Können Sie denn feststellen, ob die Klassenfahrten aufgrund der Kosten ein bisschen zusammengedampft, geschrumpft werden, ob die ein paar Tage kürzer sind als früher?
1: Ja, das ist dann immer eine schnelle Lösung zu sagen, dann fahren wir eben nicht mehr 5 Nächte oder 4 Nächte, wir fahren jetzt nur noch 2 oder 3. Da muss man allerdings sagen, dass so eine Klassenfahrt ja eigentlich auch einen pädagogischen Nutzen hat, nämlich die Beziehung zwischen Lehrer und Schüler auch zu stärken. Natürlich aber auch, um Angebote wahrzunehmen, außerschulische Angebote, die dann wieder auch mit in den Klassenraum genommen werden. Von daher ist das vielleicht eine Lösung, die den Geldbeutel nicht so sehr belastet, aber die Wissensvermittlung und den Sinn und Zweck, den eine Klassenfahrt ja eigentlich hat, ein wenig einschränkt. Da muss man kreativ bleiben und auch innovativ, weil nur die Kürzung für die Nächte ist nicht die einzige Lösung.
0: Welche kreativen, innovativen Lösungen schweben Ihnen davor? Welchen Beitrag können Jugendliche da leisten?
1: Also ich habe selber 2 Kinder und die wachsen ja in einer ganz anderen virtuellen Welt auf wie wir noch. Und die haben auch ganz andere Ideen, wie zum Beispiel Geld jetzt so generiert werden können. Wir denken ja immer so, wir machen mal einen Flohmarkt oder da machen wir mal einen Spendenlauf. Das ist natürlich dann auch immer noch eine Belastung für den Lehrer. Aber Kinder und auch Jugendliche, wenn man die dann mit einbezieht, die bringen dann vielleicht ganz andere und ganz neue Ideen.
0: Also zum Beispiel so ein Fundraising über irgendeine Internetplattform?
1: Genau, also das ist eine Möglichkeit. Manche, die musikalisch irgendwie ausgebildet sind, stellen sich dann vielleicht auch mal für einen Nachmittag an den U-Bahnhof und unterhalten Touristen, die da vorbeilaufen und nehmen so Geld ein. Der klassische Weg ist ja eigentlich immer, den Förderverein der Schule zu bitten, da Zuschüsse zu leisten. Aber wenn man die Gemeinschaft der Schule und der Klasse auch mit einbezieht, kommen da bestimmt auch noch ganz viele andere Ideen hervor.
0: Welche Rechte haben denn die Schulen eigentlich gegenüber den Veranstaltern, wenn da, sagen wir mal, eine Klassenfahrt ein halbes Jahr vorher gebucht wurde und jetzt sagt der Veranstalter, das trägt sich nicht mehr, ich muss einen Spritpreiszuschlag erheben. Was kann die Schule da tun?
1: Eine nachträgliche Preiserhöhung regelt der Paragraf 651 StGB. Das heißt, das ist vom Gesetzgeber her möglich, wenn der Vertrag, der geschlossen wurde, das vorsieht, zum Beispiel aufgrund von höheren Treibstoffkosten die Reisekosten zu erhöhen. Das muss allerdings sehr transparent und 20 Tage vor Reisebeginn mitgeteilt werden. Wenn diese Erhöhung 8% des Reisepreises übersteigt, dann darf der Buchende, also es ist ja meistens die Schule oder das Lehrpersonal, unentgeltlich vom Pauschalreisevertrag zurücktreten. Hier wissen wir aber, dass das so gut wie nicht vorkommt, dadurch, dass die Kosten, die hinzukommen, auf jeden Schüler umgelegt werden, geht es hier um Erhöhungen zwischen 1,30 Euro und 8 Euro pro Person. Also es ist noch ein überschaubarer Rahmen, sodass wir von den Veranstaltern auch gehört haben, dass die Lehrerinnen und auch die Elternschaften sehr verständnisvoll reagieren und ein Rücktritt so gut wie gar nicht vorkommt.
0: Ist auch eine Möglichkeit, mehr in der Nebensaison zu buchen, statt in der Hauptsaison, um die gestiegenen Kosten abzufedern?
1: Ja, das ist eine sehr gute Möglichkeit. Da müssen die Schulen mitspielen, aber das kann man hier nur raten, weil hier haben wir schon mal Preisvergleiche gemacht und wir sehen, dass man da bis zu 40% günstiger fahren kann mit der Klasse. Und wenn jetzt zum Beispiel eine Fahrt nach Berlin geplant ist, ob man nun im Juni hierher fährt oder im November, das Angebot ist gleich, was genutzt werden kann. Es ist tatsächlich manchmal sogar noch besser, weil wir sind nicht so überlaufen in den außerschulischen Lernorten. Man bekommt also leichter Plätze. Teilweise sind die Preise günstiger. Die Guides sind nicht so genervt, beziehungsweise es gibt weniger Ausfälle. Die Qualität der ganzen Reise steigt. Also das ist etwas, was wir jeder Schule, jedem Lehrer raten können, da hier viele Vorteile vorhanden sind. Nicht nur im Preis, sondern auch in der Qualität der Klassenfahrt.
0: Sagt Anne Riediger, Geschäftsführerin von Reisenetz, einem Fachverband für Kinder- und Jugendreisen. Frau Riediger, vielen Dank.
1: Sehr gerne, danke Ihnen.

0: Musikunterricht, ein stiefmütterlich behandeltes Fach. Mehr als die Hälfte des Musikunterrichts an Grundschulen wird von fachfremden Lehrkräften gegeben oder er fällt gleich ganz aus. Der Bedarf ist riesig. Mehr als 20.000 Musiklehrer fehlen, so eine Bertelsmann-Studie. Und diejenigen, die sich gerade dazu ausbilden lassen, die kennen alle dieses eine Fach. Schulpraktisches Klavierspiel, kurz Schupra. Bis gestern lief in Weimar dazu ein bundesweiter Wettbewerb. Blanka Weber hat sich umgehört, wie sich die Absolventen auf ihren Beruf und auf ihre Jobchancen vorbereiten.
1: An diesem Tag sind alle Räume im Palais der Musikhochschule Franz Liszt in Weimar belegt. Klaviertöne aus jedem Raum. All jene, die am Schupra-Wettbewerb teilnehmen, spielen sich ein. Schulpraktisches Klavierspiel, auch Johanna Philipp kennt dieses Fach.
2: Es haben ja alle Studierende, die Schulmusik studieren, zumindest hier in Weimar und auch in vielen anderen Hochschulen, Schupra als Unterrichtsfach.
1: Sie hat ihr Studium gerade abgeschlossen, steht mit einer Freundin im Foyer und will sich gleich die Wettbewerbsbeiträge der Teilnehmer anhören. Wer diese Fachrichtung studiert, wird später meistens auch an einer Schule arbeiten. Wie schaut sie auf das Angebot am Jobmarkt?
2: Also momentan gibt es im Lehrberuf, also wenn wir an die Schulen gehen, auf jeden Fall noch genug Stellen. Es ist die Frage, wie sich die nächsten Jahre entwickelt, aber noch gucken wir da auf jeden Fall positiv rauf. Ich kann mir für mich total gut vorstellen, an die Schule zu gehen, aber mache auch nebenbei noch meine eigene Musik und wünsche mir da ein Modell, was beides ermöglicht. Aber das sieht auch ganz gut aus momentan.
1: Denn Singer und Songwriterin ist sie auch. Wer schulpraktisches Klavierspiel lernt, trainiert, sich in allen Musikstilen möglichst flexibel und souverän zu bewegen. Von Jazz bis Pop, von Bossa Nova bis Bach. Genau das will der Wettbewerb zeigen, wie kreativ ausgebildete Lehrkräfte sein können, die hier am Start sind.
2: Und es ist total spannend zu sehen, was man aus diesem Unterrichtsfach alles rausholen kann und wie das auch an verschiedenen Stellen glitzern kann. Also es ist wirklich toll.
1: Im Alltag, das weiß auch Kai Koch, glitzert nicht alles. Er lehrt in Karlsruhe Pädagogik und bildet Lehrkräfte für Grundschulen und Sekundarstufe 1 aus.
3: Da ist großer Bedarf, dass Musiklehrkräfte wirklich an die Grundschule kommen und auch in der Sekundarstufe gymnasial auch. Da kommt es manchmal darauf an, auf den Ballungsraum. Ne? Also in großen Städten ist es vielleicht nicht ganz einfach, eine Stelle zu kriegen, aber grundsätzlich brauchen wir Musiklehrkräfte.
1: In den allgemeinbildenden Schulen. Auch von dem großen Bedarf der oft kommunalen Musikschulen weiß er und den ca. 14.000 Musiklehrern, die demnächst dort fehlen werden. Dort sind die Stellen aber selten gut bezahlt. Pädagogen bewerben sich lieber an allgemeinbildenden Schulen. Dort gibt es besseren Sold und mehr Jobsicherheit. Kai Koch sitzt beim Schupra-Wettbewerb in Weimar in der ersten Reihe. An diesem Tag in seiner Rolle als Vertreter des Bundesverbandes Musikunterricht. Dort engagiert er sich im Präsidium. Er sagt, die Länder gehen alle sehr unterschiedlich mit dem Fach um und mit neuen Planstellen.
3: Bei den einen kommt diese Entwicklung, bei dem nächsten die. Hier wird gekürzt, da gibt es plötzlich einen tollen Lichtblick. Also es ist so ganz, ganz vielfältig. Also die Länder sind sehr, sehr unterschiedlich. Ein Beispiel ist auch ganz interessant, einfach, dass in Baden-Württemberg an den PHen, also für Grundschule und Sekundarstufe 1, dass einfach jetzt versuchsweise die Eignungsprüfung modifiziert wird, dass es eben ein Aufnahmesemester gibt sozusagen. Also ein ganz anderer Prozess, der eben nicht von einem Tag mit einer gezeigten situativen Leistung ausgeht, sondern von einem Onboarding-Prozess, der halt auch genauso professionell begleitet wird und eine künstlerische Eignung am Ende mit sich zieht.
1: Also, dass Talente in Ruhe gesucht und ausgewählt werden können, wenn sie sich für den Lehrerberuf im Musikbereich interessieren. Und doch werden nicht alle Absolventen dieses Faches später auch vor einer Klasse stehen.
4: Manche lieben
1: Florian Wagner zum Beispiel. Er gewann vor 10 Jahren den Wettbewerb in Weimar, stammt aus Bayern und ist heute gefeierter Solokünstler mit eigenem Bühnenprogramm. Was sagt er zum Arbeitsmarkt?
5: Weil ich glaube, in allen Bundesländern gibt es eigentlich immer Mangel. Das heißt, da hat man fast schon eine Jobgarantie, wenn man den Abschluss schafft.
1: Er habe Glück gehabt, alles zu schaffen, was er wollte. Aber Plan B gibt es auch, die Freude am Klavier an die Nächsten zu vermitteln.
0: Blanka Weber über die Jobperspektiven von Musikhochschulabsolventen. Damit ist Campus Karriere für heute komplett. Danke im Namen des ganzen Teams. Ich bin Leonard Ameln und wünsche Ihnen einen schönen Tag. Auf bald!

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1: Uhr. Die Nachrichten. Die Außenminister der EU haben wegen der systematischen Verschleppung ukrainischer Kinder weitere Sanktionen gegen Russland verhängt. Sie richten sich gegen 16 Personen und 7 Organisationen, wie die Vertretung der Mitgliedstaaten in Brüssel mitteilte. Die Strafmaßnahmen umfassten Einreiseverbote sowie das Einfrieren von Vermögenswerten. Sanktioniert wurde demnach unter anderem die Leiterin eines Lagers in Russland, in dem ukrainische Minderjährige untergebracht wurden. Schätzungen der Europäischen Union zufolge hat Russland seit der Invasion in der Ukraine vor 4 Jahren etwa 20.500 ukrainische Kinder verschleppt. Viele hätten ihre Staatsbürgerschaft wechseln müssen und seien zur Adoption freigegeben worden. Trotz internationaler Bemühungen konnten bislang nur etwa 2.100 Kinder zurückgebracht werden. Deutschland und die Ukraine wollen bei der Produktion von unbemannten Waffensystemen zusammenarbeiten. Bundesverteidigungsminister Pistorius sagte bei einem Besuch in Kiew, Deutschland könne von den Erfahrungen der Ukraine auf dem Gefechtsfeld profitieren. 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
1: 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Sie hören die aktuellen Meldungen mit Annika Quentin.
2: Die CDU möchte das Altstadtfest in Göttingen wiederbeleben. Einen entsprechenden Antrag bringt die Fraktion heute bei der Sitzung des Stadtrates ein. In ihrem Antrag fordert sie, dass die Stadtverwaltung gemeinsam mit der Göttingen Marketing GmbH prüfen soll, unter welchen Bedingungen die Veranstaltung wieder stattfinden kann. Letztmalig fand das traditionsreiche Fest im Jahr 2004 statt. Als Gründe für die geplante Neuauflage nennt die CDU einerseits die Bedeutung des Altstadtfestes als langjährigen Teil des kulturellen und gesellschaftlichen Lebens in der Stadt. Andererseits könnte das Altstadtfest Besuchende in die Innenstadt ziehen und so den Einzelhandel und die Gastronomie in schwierigen Zeiten unterstützen. Die Ratsmitglieder stimmen heute über den Antrag ab. Eine digitale Plattform, die städtische Informationen, Online-Dienste und Angebote bündelt. Das ist die Idee hinter einer zentralen Stadt-App, die die Göttinger Grünen heute im Stadtrat einbringen. Konkret sollen NutzerInnen über die App etwa Termine machen, Veranstaltungen einsehen oder Mängel melden können. Ein besonderer Wert soll dabei auf Datenschutz, Barrierefreiheit und einfacher Bedienung liegen. Die Grünen sehen in der App einen wichtigen Schritt hin zu einer moderneren und bürgernäheren Verwaltung. Heute wurde der Grundstein für das neue Liesel-Quartier in Göttingen gelegt. Von der Wertgrund Wohnpartner GmbH und der landeseigenen Wohnraum Niedersachsen GmbH. Im neuen Liesel-Quartier auf dem ehemaligen Gelände der Gotha Versicherung entstehen zunächst 220 Wohnungen, darunter 67 geförderte. Insgesamt sind auf dem Areal in der Südstadt rund 600 Wohnungen geplant. Die ersten BewohnerInnen sollen Anfang 2028 einziehen. Bauminister Grant-Hendrik Tonne betont, dass das Liesel-Quartier zeige, wie durch Kooperation von öffentlicher Hand und privaten Unternehmen dringend benötigter, neuer und bezahlbarer Wohnraum entstehen könne. Der Göttinger Halbmarathon ist ein regionales Highlight. Gestern fanden sich 3046 Menschen am Jahnstadion in Göttingen ein und gingen an den Start. Schnellster Läufer in der Halbmarathon-Distanz war Lorenz Aldefeld mit einer Zeit von 1 Stunde, 11 Minuten und 28 Sekunden. Und die schnellste Frau war Alice Hill mit einer Zeit von 1 Stunde, 21 Minuten und 11 Sekunden. Neben der Halbmarathon-Distanz liefen viele Teilnehmende den Staffel-Halbmarathon, den Viertelmarathon mit 10,6 Kilometer und den 20. Marathon mit 2,1 Kilometer.
1: Das waren die aktuellen Meldungen mit Annika Quentin und jetzt geht es weiter mit Wetter und Verkehr aus der Region. In Duderstadt messen wir aktuell 10 Grad. Die Temperaturen in Nordheim liegen ebenfalls bei 10 Grad. Und bei uns in Göttingen messen wir 11 Grad. Heute bleibt es den restlichen Tag bewölkt und regnerisch. Abends können Sie den Regenschirm dann aber wieder zu Hause lassen. Die Temperaturen liegen bei Höchstwerten von 11 Grad und sinken gegen Abend dann noch auf 8 Grad ab. Nachts soll es trocken bleiben bei Temperaturen um die 3 Grad. Und morgen sieht es dann ebenfalls bewölkt und regnerisch aus. Wir erwarten Höchstwerte von 10 Grad. Und am Mittwoch ist der Himmel ebenfalls bewölkt bei bis zu 12 Grad. Es geht weiter mit den aktuellen Verkehrsmeldungen. Die Kreisstraße 431 zwischen Espol und Dellihausen ist vollgesperrt. Der Landkreis Nordheim erneuert auf einem knapp 5 Kilometer langen Abschnitt die Fahrbahn. Das soll voraussichtlich bis Ende Juni dauern. Der Verkehr wird über die K435 sowie Üssinghausen, Trögen und Hardexen zur B241 umgeleitet. Die Kreisstraße 410 zwischen Hammenstedt und Elvershausen wird ausgebaut. Dafür muss die Strecke voraussichtlich bis Ende September voll gesperrt werden. Für die Dauer der Sperrung wird der Verkehr von Elvershausen über die K409 und die B241 nach Hammenstedt sowie in entgegengesetzter Richtung umgeleitet. Im Zuge der Bauarbeiten kann es außerdem zu Änderungen im Busverkehr kommen. Fahrgäste sind gebeten, auf Aushänge an den Haltestellen zu achten und sich rechtzeitig zu informieren. Aufgrund von Kanalbauarbeiten ist die Martin-Luther-Straße in Göttingen im Bereich zwischen der Kreuzung Martin-Luther-Straße-Hasenweg und Martin-Luther-Straße-Industriestraße vollgesperrt. Die Umleitung erfolgt über die Otto-Brenner-Straße und die Kasseler Landstraße sowie über den Greitweg und den Königsstieg. Und die Gilgenburger Straße und die Liebemühler Straße in Osterode sind aktuell voll gesperrt. Grund für die Sperrung ist der Abschluss der Neuverlegung der Stromversorgungsleitungen durch die Harzenergie. Geschwindigkeitskontrollen im Landkreis Göttingen sind in folgenden Bereichen vorgesehen: dem Flecken Adelepsen, dem Flecken Bovenden, der Samtgemeinde Gieboldehausen, der Stadt Bad Lauterberg im Harz und der Gemeinde Walkenried. Im gesamten Kreisgebiet muss außerdem mit weiteren Kontrollen auch durch die Polizei bzw. mit situationsbedingten Änderungen der Pläne gerechnet werden. Auf Blitze achten sollten Sie außerdem auch im Raum Einbeck und Nordheim. Die semistationäre Messanlage Alice wird voraussichtlich bis morgen im Raum Einbeck eingesetzt. Das waren die Verkehrsmeldungen aus der Region. Ich wünsche Ihnen eine sichere und angenehme Fahrt.
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begrüße ich Sie zu unserem Nachmittagsmagazin mittendrin im Stadtradio Göttingen auf der 107,1. Für Sie am Mikrofon ist Vada Giesecke. Ich begleite Sie heute durch den restlichen Tag. Schön, dass Sie eingeschaltet haben.

0: Heute dreht sich im Rat der Stadt einiges um die Beherbergungssteuer oder Bettensteuer. Durch sie sollen neue Einnahmen in die Stadtkasse fließen. Sie ist Teil von weiteren haushaltspolitischen Maßnahmen zur Haushaltssicherung. Nico Marder berichtet.
1: Die Bettensteuer, die ist eingebettet in ein Bündel von Ideen zur Haushaltssicherung, wie zum Beispiel auch die Verpackungssteuer und die Erhöhung der Grundsteuer. Der Rat der Stadt, der hat dieses Konzept der Bettensteuer in seiner Februarsitzung für die Haushaltsberatung schon beschlossen. Die finale Ausarbeitung der Bettensteuer, die steht nun im Rat auf der Tagesordnung. Befürworter der Steuer sind vor allem die Grünen wie auch die SPD-Ratsfraktion. Gegner, die sind die FDP und die CDU. Die Stadtverwaltung, die erhofft sich von der Einführung Mehreinnahmen von rund 1,6 Millionen Euro jährlich. Mit 5% soll eine Übernachtung in Göttingen dann ab 2027 besteuert werden. Für alle Personen, die älter sind als 18 Jahre. Von dem Plan überzeugt ist Tom Wedrins, der finanzpolitische Sprecher der SPD im Rat.
2: Die Bettensteuer ist aus unserer Sicht ein fairer Beitrag von Übernachtungsgästen für eine attraktive Stadt. Für einzelne Gäste bleibt die Belastung überschaubar. Für Göttingen hilft die Abgabe, wichtige Angebote zu sichern und die Stadt finanziell handlungsfähiger zu machen. Entscheidend ist, das Verfahren muss für Hotels und Betriebe einfach, digital und praktikabel sein.
1: Die Verwaltungsarbeit der Steuer, die ist ein Kernkritikpunkt der CDU. Sie warnt vor einer Mehrarbeit, die den Hoteliers aufgebürdet werden würde. Diese entsteht unter anderem, weil die Steuer erfasst und berechnet werden muss, um von den anderen Einnahmen getrennt dargestellt zu werden. Nach CDU-Fraktionschef Olaf Feuerstein sei dafür auch ein Controlling innerhalb der Betriebe notwendig, um Fehler zu vermeiden. Das erhöhe den personellen Aufwand zusätzlich. Und das ist nur einer von vielen Kritikpunkten Feuersteins.
3: Wir finden sie unausgewogen insofern, weil diese Steuer einzig und allein den Zweck hat, die Haushaltslöcher zu stopfen und keine touristischen Mehrwerte zu schaffen. Und dafür sind wir nicht gemacht, ist nicht unser Auftrag. Und wir glauben, dass man innerhalb der Stadtverwaltung einfach auch mal mehr die eigenen Kostenseiten durchleuchten müsste, bevor wir anderen, in dem Fall den Gästen, in die Tasche greifen.
1: Feuerstein ist zugleich der Vorstand des örtlichen Hotellerie- und Gastgewerbeverbands DEHOGA. Gegen die Einführung der Bettensteuer möchte der Verband Klage erheben. Er sieht dabei gute Chancen, Erfolg zu haben, da er schon einmal eine Klage nach Einführung der Bettensteuer in Göttingen gewonnen hat. Die Grünen haben vor einer solchen Klage keine Angst. Der finanzpolitische Sprecher Michael Höfer.
4: Inzwischen gibt es diese Rechtsunsicherheit nicht mehr. Mehr als 100 Städte in Deutschland haben inzwischen eine Beherbergungssteuer eingeführt. Wir warten da ganz gelassen ab und sind uns sicher, dass diese Einführung diesmal rechtssicher ist und die Stadt Göttingen auch davon profitieren wird.
1: Ein Knackpunkt bei der gerichtlichen Auseinandersetzung könnte die Frage sein, was tut die Stadt für die Hoteliers? Belastet sie diese einseitig oder schafft sie zweckgebunden einen Mehrwert? Wie zum Beispiel mehr Marketing und billige Tourismusangebote. Die IHK Göttingen hat deshalb eine Tourismusabgabe als mögliche Lösung ins Spiel gebracht. So könne das Geld nicht im Haushalt in einen willkürlichen Topf fließen, sondern müsste zweckgebunden eingesetzt werden. IHK-Geschäftsführer in der Region, Christian Krascher.
5: Eine Verbesserung des Tourismusstandortes in Göttingen ist damit nicht zu erwarten. Und davon würden ja wiederum, wenn es dazu kommen würde, könnten ja auch andere Branchen davon profitieren, also Handel, Dienstleistungen, Innenstadt etc. Und deswegen wäre sozusagen unser Vorschlag, wenn wir schon in diese Richtung hier denken, dann sollte man zumindest über eine zweckgebundene Einnahme sprechen. Das wäre dann eine sogenannte Tourismusabgabe.
1: Die betreffe dann aber nicht nur Primärhotels und deren Angebote, sondern besondere Kultur- und Freizeitangebote hier in Göttingen. Das sind oft auch städtische Angebote selbst. Da das Geld dann aber nicht als Haushaltssicherung im Sinne von Mehreinnahmen verbucht werden könnte, sind Grüne und SPD hier skeptisch. Aufgrund der Mengenverhältnisse im Rat der Stadt sind sie bei einer Abstimmung im Vorteil, die Bettensteuer auch einzuführen.
0: Der Rat der Stadt Göttingen, der tagt heute um 16.30 Uhr, also in wenigen Minuten. 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

0: Ein Wochenende voller Spannung, Dramatik und Basketball auf höchstem Niveau. Das Final Four der Toyota 2 Damen Basketball Bundesliga in Göttingen ist Geschichte. Die Gastgeberinnen der BG 74 Veilchen Ladies haben dabei für unvergessliche Momente gesorgt.
1: Samstagnachmittag, 15 Uhr. Das Turnier beginnt mit einem ersten Knaller. Die Wings Leverkusen gegen die USC Baskets Heidelberg. Ein Kopf-an-Kopf-Duell über 40 Minuten, das Leverkusen knapp mit 73-71 für sich entscheidet. Der erste Finalist steht damit fest. Am Abend dann der große Moment für die Göttingerinnen. Die BG 74 Veilchen Ladies empfangen die VfL Viaktiv Astro Ladies Bochum. Vor eigenem Publikum mit allem, was drin ist. Ein Buzzerbeater zum Ende des ersten Viertels bringt die Halle zum Kochen. Göttingen führt mit 15-9, doch Bochum kämpft sich zurück, dreht das Spiel bis zur Halbzeit auf 30-27. Im dritten Viertel läuft das Momentum komplett auf die Seite der Gäste. Turnover, Unsicherheit und Bochum zieht auf 55-48 davon. 3 Minuten vor Schluss gleichen die Veilchen noch einmal aus, doch am Ende fehlen nur 2 Punkte. 69-67 für Bochum. Bitter. Trainerin Ruja Jankic. Der zweite Spieltag bringt die Chance auf Wiedergutmachung. Im Spiel um Platz 3 treffen die Veilchen auf die USC Baskets Heidelberg. Zur Halbzeit liegt Göttingen noch mit 36-46 hinten, doch die Mannschaft gibt nicht auf. Viertel für Viertel kämpfen sie sich zurück, drehen das Spiel und gewinnen am Ende verdient mit 76-70. Platz 3 beim Final Four geholt mit Charakter. Das Finale zwischen Leverkusen und Bochum liefert dann den perfekten Abschluss zu einem Turnier, das von der ersten bis zur letzten Minute Spannung pur geboten hat. 68-68 nach 40 Minuten, es geht in die Overtime. Und dort sind es die Wings Leverkusen, die die Nerven behalten und sich mit 80-78 sich den Titel sichern. Co-Trainerin Vicky Karambatza fasst das Turnier aus ihrer Perspektive zusammen.
2: Ein krasses Wochenende mit allem, was Basketball anbieten kann. Für uns ein emotionales Wochenende mit dem ersten Spiel, was wir zu knapp gewesen sind. Desto am nächsten Tag haben sich die Mädels aufgerafft und haben wirklich ein tolles Spiel geliefert. Mit allem, was ich mir wünschen kann als Coach und auch, glaube ich, als Zuschauer. War super spannend. Props an Heidelberg, die haben es auch super gemacht. Props an Ruja für ihr Coaching. Ein toller Abschluss eigentlich für das alles, was dieses Team dieses Jahr geleistet hat.
0: Die BG 74 Veilchen Ladies als Gastgeberin, als Kämpferin und am Ende als verdiente Drittplatzierte. Für unseren Sender war Lasse Dreier vor Ort beim Final Four in Göttingen.

0: 16.30 Uhr die Nachrichten. In Hamburg hat die Generalstaatsanwaltschaft einen 17-jährigen Syrer wegen des Verdachts der Planung eines Terroranschlags festnehmen lassen. Er befinde sich derzeit in Untersuchungshaft, teilte die Justizbehörde mit. Den Angaben zufolge soll der Verdächtige geplant haben, Menschen in einem Einkaufszentrum, einer Bar oder einer Polizeiwache zu töten. Dies sollte entweder durch die Herbeiführung einer Sprengstoffexplosion, den Einsatz von Molotow-Cocktails oder mit einem Messer geschehen. Der Jugendliche soll dazu bereits entsprechende Materialien und Gegenstände beschafft haben. Bundesjustizministerin Hubig will das Umgangs- und Sorgerecht bei Fällen häuslicher Gewalt stärker einschränken. Die SPD-Politikerin stellte in Berlin einen entsprechenden Gesetzentwurf vor. Wer gegenüber seiner Partnerin oder seinem Partner Gewalt anwendet, muss demnach künftig damit rechnen, das Umgangsrecht für seine Kinder zu verlieren. Hubig betonte, zum Kindeswohl gehöre auch der Schutz vor miterlebter Gewalt. Bisher fehlten dafür ausreichende Definitionen im Familienrecht. Länder und Verbände haben bis zum 10. Juli Zeit, zu dem Gesetzentwurf Stellung zu nehmen. Anschließend soll es in den Bundestag eingebracht werden. Grüne und CDU in Baden-Württemberg haben am Mittag in Stuttgart ihren Koalitionsvertrag unterzeichnet. Die beiden Parteien regieren bereits seit 2016 gemeinsam. Der Vertrag beinhaltet unter anderem das Ziel, dass das Bundesland bis 2040 klimaneutral wird, 5 Jahre früher als der Bund. Unternehmensgründungen sollen künftig innerhalb von 2 Tagen möglich sein. Schlüsseltechnologien sollen gezielt gefördert und die Bürokratie abgebaut werden. Bei der Landtagswahl am 8. März waren die Grünen mit 30,2% stärkste Kraft geworden, gefolgt von der CDU mit 29,7%. Im neuen Landtag verfügen beide Parteien über jeweils 56 Mandate. Am Mittwoch soll der grünen Politiker Özdemir vom Landtag zum neuen Ministerpräsidenten gewählt werden. Die Außenminister der EU-Staaten haben sich auf neue Sanktionen gegen gewaltbereite israelische Siedler im besetzten Westjordanland verständigt. Das bestätigte die EU-Außenbeauftragte Kallas. Zugleich habe man sich auf weitere Strafmaßnahmen gegen führende Hamas-Vertreter geeinigt, teilte Kallas mit. Extremismus und Gewalt müssten Konsequenzen haben. Im Westjordanland leben neben rund 3 Millionen Palästinensern mehr als 500.000 Israelis. Seit dem Terroranschlag der Hamas auf Israel 2023 und den darauf folgenden Kriegen in Gaza, im Iran und im Südlibanon hat auch die Gewalt im Westjordanland zugenommen. Israels Außenminister Saar verurteilte das Vorgehen der Europäischen Union. Die EU habe ohne jegliche Grundlage aus politischen Gründen Sanktionen gegen israelische Bürger verhängt, teilte Saar mit. In Istanbul hat ein weiterer Prozess gegen den abgesetzten Oberbürgermeister İmamoğlu begonnen. Die Staatsanwaltschaft wirft ihm und 3 Mitangeklagten Spionage vor. Sie sollen Informationen aus der Istanbuler Stadtverwaltung an ausländische Geheimdienste weitergegeben haben. İmamoğlu's Oppositionspartei CHP sowie Menschenrechtsorganisationen kritisierten den Prozess als politisch motiviert. İmamoğlu wird in einem weiteren Prozess Bestechung und Geldwäsche vorgeworfen. Er befindet sich seit seiner Festnahme im März vergangenen Jahres in Untersuchungshaft. Der Streik bei der italienischen Flugsicherung und der Fluggesellschaft EasyJet hat offenbar nur überschaubare Auswirkungen. Ein Sprecher der römischen Flughäfen sagte der deutschen Presseagentur, es seien 160 Flüge gestrichen worden. Neben Streiks in Rom und Neapel gibt es begrenzte Aktionen an mehreren weiteren italienischen Flughäfen. In Belgien wird erwartet, dass ein für morgen angekündigter Generalstreik den Flugverkehr teilweise lahmlegen wird. Der Flughafen Charleroi, südlich der Hauptstadt Brüssel, strich bereits vorsorglich alle Starts und Landungen. Auch der Flughafen Brüssel rechnet mit zahlreichen Flugausfällen. Mehrere Gewerkschaften protestierten gegen Pläne für Kürzungen bei Renten und Sozialleistungen. Das Wetter. Nachts wechselnd bewölkt mit Schauern, im Süden länger anhaltender Regen. Tiefstwerte +7 bis -2 Grad. Das waren die Nachrichten.
1: Vielen Dank an die Kolleginnen und Kollegen vom Deutschlandfunk für die aktuellen überregionalen Nachrichten. Ich folge jetzt mit den wichtigsten Infos zu unserem regionalen Wetter. In Northeim messen wir aktuell 8 Grad, die Temperaturen in Duderstadt liegen bei 7 Grad. In Hardexen zeigt das Thermometer ebenfalls 7 Grad an. Und bei uns in Göttingen messen wir 8 Grad. Es ist jetzt 16.35 Uhr und Sie hören mittendrin das Nachmittagsmagazin hier bei uns im Stadtradio Göttingen auf der 107,1. Ich bin Vader Giesecke, schön, dass Sie eingeschaltet haben.

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1: Bankrazi, Servazi und Bonifazi sind drei frostige Bazi. Und zum Schluss fehlt nie die kalte Sophie. Mit dieser Bauernregel begrüße ich Sie heute an Mamertus, der in der katholischen Kirche Norddeutschlands als erster Eisheiliger gilt. Erst dann folgen in Süddeutschland die Eismänner Pankraz, Servaz und Bonifaz. Mamertus, verbunden mit dem 11. Mai, war im 5. Jahrhundert Erzbischof von Vienne. Die Eisheiligen bedichtete in den 20er Jahren der expressionistische Dichter Max Hermann Neiße. Seine Eltern litten unendlich im Ersten Weltkrieg. Der Vater des Dichters starb 1916, seine Mutter ertränkte sich 1917 in der Schlesischen Neiße, einem Nebenfluss der Oder. Diese schrecklichen Erfahrungen schwingen wohl mit in dem Gedicht »Die Eisheiligen«. Die Eisheiligen stehen mit steif gefrorenen Bärten, aus denen der kalte Wind Schneekörner kämmt, früh plötzlich in den blühenden Frühlingsgärten. Nachzügler, Tross vom Winter, einsam, fremd. Eine kurze Weile nur sind sie hilflos betroffen, dann stürzt die Meute auf den Blumenpfad. Sie können nicht sich lange zu halten hoffen, so wüsten sie in sinnlos böser Tat. Von den Kastanien reißen sie die Kerzen und trampeln tot der Beetebundenkranz. Dem zarten, unschuldsvollen Knospenglück bereiten sie hohnlachend Schmerzen, zerstampfen junges Grün in geisterhaft verbissenem Kriegestanz. Plötzlich, mitten in all dem Toben und Rasen, ist ihre Kraft vertan, und die ersten warmen Winde blasen aus der Welt den kurzen Wahn. Hoffen wir auf warme Tage noch in dieser Woche. Und hören wir jetzt ein Lied des Duos Milu und Flint. Das Paar hat sich in Hannover kennengelernt und tritt häufiger in unserer Gegend auf. Am 23. Oktober kommen sie nach Göttingen ins Apex. Mit ihrem Lied Schwalben Anfang Mai verabschiedet sich für heute ihr Bernd Hohmeier.

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1: Wer heute Abend in eine andere Welt eintauchen will, den erwartet eine musikalische Reise durch den europäischen Osten. Angelina Nalbantova aus Bulgarien und Nico Gutu aus Moldawien nehmen das Publikum mit nach Argentinien, Frankreich und Spanien. Dorf- und Bauernhochzeitsmusik trifft auf Jazz. Im Zentrum steht Chick Corea's Komposition Spain. Violine und Akkordeon sorgen dabei für einen klaren Kontrast zum großen Sinfonieorchester. Das Konzert findet heute Abend um 19.45 Uhr in der evangelisch-reformierten Kirche statt. Eine der reichsten Frauen der Welt und ein Pariser Dandy mit Schreibmaschine und Kamera. Was bei einem Fotoshooting beginnt, wächst zu einer unerwarteten Freundschaft, die Bewunderung und Irritation zugleich auslöst. Während die Öffentlichkeit rätselt, was die beiden verbindet, misstraut Mariannes Tochter dem neuen Begleiter, dessen Verhältnis zu Geld so leidenschaftlich ist wie sein Auftreten. Ein Film über Nähe, Misstrauen und die Frage, was Menschen wirklich aneinander bindet. Der Film läuft heute um 20 Uhr im Kino. Yes. Wer sein Instrument heute Abend noch nicht ausgepackt hat, sollte das schnell nachholen. Die Queer Beat Band eröffnet den Abend mit einem kurzen Set und stimmt auf das ein, was danach kommt, nämlich eine offene Jam-Session, bei der Instrumentalistinnen und Instrumentalisten sowie Sängerinnen und Sänger einfach mitmachen können. Gitarrenverstärker, Bass, Schlagzeug und Keyboard stehen bereit. Mitbringen muss man also nur sich selbst und sein Instrument. Los geht's um 21 Uhr im Nörgelbuff. Das war unser täglicher Veranstaltungskalender hier im Stadtradio Göttingen auf der 107,1. Es ist jetzt 16.54 Uhr und Sie hören mittendrin das Nachmittagsmagazin. Ich bin Vader Giesecke, schön, dass Sie eingeschaltet haben.

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1: Es ist 17 Uhr. Sie hören die aktuellen Meldungen mit Annika Quentin.
2: Die CDU möchte das Altstadtfest in Göttingen wiederbeleben. Einen entsprechenden Antrag bringt die Fraktion heute bei der Sitzung des Stadtrates ein. In ihrem Antrag fordert sie, dass die Stadtverwaltung gemeinsam mit der Göttingen Marketing GmbH prüfen soll, unter welchen Bedingungen die Veranstaltung wieder stattfinden kann. Letztmalig fand das traditionsreiche Fest im Jahr 2004 statt. Als Gründe für die geplante Neuauflage nennt die CDU einerseits die Bedeutung des Altstadtfestes als langjährigen Teil des kulturellen und gesellschaftlichen Lebens in der Stadt. Andererseits könnte das Altstadtfest Besuchende in die Innenstadt ziehen und so den Einzelhandel und die Gastronomie in schwierigen Zeiten unterstützen. Die Ratsmitglieder stimmen heute über den Antrag ab. Eine digitale Plattform, die städtische Informationen, Online-Dienste und Angebote bündelt. Das ist die Idee hinter einer zentralen Stadt-App, die die Göttinger Grünen heute im Stadtrat einbringen. Konkret sollen NutzerInnen über die App etwa Termine machen, Veranstaltungen einsehen oder Mängel melden können. Ein besonderer Wert soll dabei auf Datenschutz, Barrierefreiheit und einfacher Bedienung liegen. Die Grünen sehen in der App einen wichtigen Schritt hin zu einer moderneren und bürgernäheren Verwaltung. Heute wurde der Grundstein für das neue Liesel-Quartier in Göttingen gelegt. Von der Wertgrund Wohnpartner GmbH und der landeseigenen Wohnraum Niedersachsen GmbH. Im neuen Liesel-Quartier auf dem ehemaligen Gelände der Gotha Versicherung entstehen zunächst 220 Wohnungen, darunter 67 geförderte. Insgesamt sind auf dem Areal in der Südstadt rund 600 Wohnungen geplant. Die ersten BewohnerInnen sollen Anfang 2028 einziehen. Bauminister Grant-Hendrik Tonne betont, dass das Liesel-Quartier zeige, wie durch Kooperation von öffentlicher Hand und privaten Unternehmen dringend benötigter, neuer und bezahlbarer Wohnraum entstehen könne. Der Göttinger Halbmarathon ist ein regionales Highlight. Gestern fanden sich 3046 Menschen am Jahnstadion in Göttingen ein und gingen an den Start. Schnellster Läufer in der Halbmarathon-Distanz war Lorenz Aldefeld mit einer Zeit von 1 Stunde, 11 Minuten und 28 Sekunden. Und die schnellste Frau war Alice Hill mit einer Zeit von 1 Stunde, 21 Minuten und 11 Sekunden. Neben der Halbmarathon-Distanz liefen viele Teilnehmende den Staffel-Halbmarathon, den Viertelmarathon mit 10,6 Kilometer und den 20. Marathon mit 2,1 Kilometer.
1: Das waren die aktuellen Meldungen mit Annika Quentin und jetzt geht es weiter mit Wetter und Verkehr aus der Region. In Northeim messen wir aktuell 9 Grad, in Osterode zeigt das Thermometer 7 Grad an. Die Temperaturen in Duderstadt liegen ebenfalls bei 7 Grad und bei uns in Göttingen messen wir 8 Grad. Heute bleibt es den restlichen Tag bewölkt und regnerisch. Abends können Sie den Regenschirm dann aber wieder zu Hause lassen. Die Temperaturen liegen bei Höchstwerten von 11 Grad und sinken gegen Abend noch auf 8 Grad ab. Nachts soll es trocken bleiben bei Temperaturen um die 3 Grad. Morgen sieht es ebenfalls bewölkt und regnerisch aus. Wir erwarten Höchstwerte von 10 Grad und am Mittwoch ist der Himmel ebenfalls bewölkt bei bis zu 12 Grad. Es geht weiter mit den aktuellen Verkehrsmeldungen. Die Kreisstraße 431 zwischen Espol und Dellihausen ist voll gesperrt. Der Landkreis Northeim erneuert auf einem knapp 5 Kilometer langen Abschnitt die Fahrbahn. Das soll voraussichtlich bis Ende Juni dauern. Der Verkehr wird über die K435 sowie Üssinghausen, Trögen und Hardexen zur B241 umgeleitet. Die Kreisstraße 410 zwischen Hammenstedt und Elvershausen wird ausgebaut. Dafür muss die Strecke voraussichtlich bis Ende September voll gesperrt werden. Für die Dauer der Sperrung wird der Verkehr von Elvershausen über die K409 und die B241 nach Hammenstedt sowie in entgegengesetzter Richtung umgeleitet. Im Zuge der Bauarbeiten kann es außerdem zu Änderungen im Busverkehr kommen. Fahrgäste sind deshalb gebeten, auf Aushänge an den Haltestellen zu achten und sich rechtzeitig zu informieren. Aufgrund von Kanalbauarbeiten ist die Martin-Luther-Straße in Göttingen im Bereich zwischen der Kreuzung Martin-Luther-Straße-Hasenweg und Martin-Luther-Straße-Industriestraße vollgesperrt. Die Umleitung erfolgt über die Otto-Brenner-Straße und die Kasseler Landstraße sowie über den Greitweg und den Königsstieg. Und die Gilgenburger Straße und die Liebemühler-Straße in Osterode sind aktuell vollgesperrt. Grund für die Sperrung ist der Abschluss der Neuverlegung der Stromversorgungsleitungen durch die Harzenergie. Geschwindigkeitskontrollen im Landkreis Göttingen sind in folgenden Bereichen vorgesehen: dem Flecken Adelepsen, dem Flecken Bovenden, der Samtgemeinde Gieboldehausen, der Stadt Bad Lauterberg im Harz und in der Gemeinde Walkenried. Im gesamten Kreisgebiet muss außerdem mit weiteren Kontrollen auch durch die Polizei bzw. mit situationsbedingten Änderungen der Pläne gerechnet werden. Auf Blitze achten sollten Sie außerdem auch im Raum Einbeck und Nordheim. Die semistationäre Messanlage Alice wird voraussichtlich bis morgen im Raum Einbeck eingesetzt. Das waren die Verkehrsmeldungen aus der Region. Ich wünsche Ihnen eine angenehme und vor allem sichere Fahrt.
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Und damit begrüße ich Sie zu unserem Nachmittagsmagazin mittendrin im Stadtradio Göttingen auf der 107,1. Für Sie am Mikrofon ist Vader Giesecke. Ich begleite Sie heute durch den Tag. Schön, dass Sie eingeschaltet haben. Es ist jetzt 17.06 Uhr und wir starten in die nächste Stunde mit Express Yourself von Madonna.

0: Vom 13. bis 17. Mai wird's wieder richtig schön bunt und fröhlich in Einbeck, denn die Stadtparty steht an. Das Kunst- und Kulturfestival findet alle 2 Jahre rund um Himmelfahrt statt und bietet ein vielfältiges Programm, das sich über die gesamte Stadt verteilt. Was genau hinter der Stadtparty steckt und was es in diesem Jahr alles zu entdecken gibt, das erfahren Sie jetzt von Caroline Zarske. Sie hat mit Annette Steinberg aus dem Orga-Team gesprochen.
1: Frau Steinberg, erklären Sie uns doch zu Beginn gerne erstmal, was genau die Stadtparty in Einbeck ist und was sie so besonders für die Region macht.
2: Bei der Stadtparty ist so besonders, dass ja eine große Dichte an Kunstausstellungen und Veranstaltungen sind und wir feiern Kunst und Kultur. Und vielleicht auch noch besonders ist, dass wir eben das komplett ehrenamtlich organisieren und auch realisieren. Also wir haben ja über 150 ehrenamtliche Helferinnen und Helfer, zum Beispiel als Ausstellungsaufsichten.
1: Sie als ehrenamtlicher Verein der Stadtpartie Einbeck e.V. beschreiben die Stadtpartie ja als ein offenes Kunst- und Kulturfestival für alle. Wie setzen Sie diesen inklusiven Anspruch denn konkret um?
2: Inklusiv sind wir auf allen Ebenen, glaube ich. Wir haben verschiedene Kooperationspartner mit unterschiedlichen Schwerpunkten. Und das ist für uns natürlich eine ganz große Bereicherung. Und so bringt jeder Kooperationspartner natürlich auch seine Farbe, sag ich mal, mit. Generationsübergreifend versuchen wir eben auch die Menschen zu aktivieren oder für Mitmachaktionen zu begeistern. Ansonsten ist natürlich auch inklusiv, dass wir bei den Veranstaltungen ja einen bestimmten Schwerpunkt haben.
1: Jetzt haben Sie die Veranstaltung gerade schon angesprochen. Ich würde sagen, wir werfen dann mal einen Blick ins Programm für die Tage. Da fällt einem ja vor allem die Vielfalt der Veranstaltungen ins Auge. Was wird denn alles abgedeckt?
2: Ich starte vielleicht mal so beim Eröffnungstag. Es startet mit pädagogischem Punkrock für die Kleinen, also auch immer mit einer Tanz- und Musikaktion. Die sind künstlerisch aktiv an diesem Tag. Dann haben wir natürlich die Eröffnung der Ausstellung. Das ist also der weitere Schwerpunkt Kunst. Das ist uns ganz wichtig, dass möglichst ohne Schwelle die Menschen Kunst begegnen können. Die ist also kostenfrei. Und dann gibt es natürlich flankierend einen bunten Strauß an Veranstaltungen, also natürlich Musik, ein großer Bereich. A Cappella zum Beispiel, Lalelu haben wir dieses Jahr dabei. Pop, Rock natürlich, Jazz, Blues, Klassik, Straßenmusik, also es soll auch in der Stadt ganz viel Party sein, Theater, Lesungen, besondere Filme. Also ich glaube, da findet jeder irgendwas, was ihm da gut gefallen kann.
1: Wie könnten BesucherInnen an den Tagen denn selbst kreativ werden?
2: Also wir haben Gelatine-Druck, der Druckerbande kann man die Druckkunst erleben. Sketching, also so ein Skizzieren mal ausprobieren mit Naturmaterialien. Die Walkemühle, die Aktivität, da haben viele kreative Angebote, vor allen Dingen für die Kinder mit im Boot. Zum Entspannen kann man Yin-Yoga mit Klavier erleben. Und wer es ein bisschen aktiver mag, haben wir eine historische Fahrradtour mit den Heidemann-Fahrrädern, also auf Stubenburgs Spuren nennt sich das. Da kann man Einbeck auch als Fahrradstadt erleben.
1: Manche Veranstaltungen sind ja kostenlos, für andere wiederum müssen Tickets erworben werden. Wo können die Tickets denn erworben werden? Und gibt es jetzt auch für Kurzentschlossene noch die Möglichkeit, an Tickets zu kommen?
2: Die Tickets gibt es während des Festivals im Künstlercafé. Das ist auf dem Hallenplan. Ab dem 13. Mai werden dort zum Beispiel die Dauerkarten verkauft, aber auch Tageskarten. Außerdem kann man im Vorfeld bei der Zeitung Die Eule die erwerben. Das ist unsere Vorverkaufsstelle. Und auch bei Frequenz in der Altendorfer Straße.
1: Und dann zum Schluss noch eine persönliche Frage an Sie. Worauf freuen Sie sich denn am meisten?
2: Das sind natürlich die Begegnungen mit den FestivalbesucherInnen. Das wird sicherlich sehr spannend, einfach ins Gespräch zu kommen mit den Menschen.
0: Sie hörten ein Interview von Caroline Zarske. Sie hat mit Annette Steinberg über die Stadtpartie in Einbeck gesprochen. Das Kunst- und Kulturfestival findet vom 13. bis 17. Mai in ganz Einbeck statt. Das komplette Programm haben wir Ihnen auch nochmal auf unserer Homepage unter www.stadtradio-göttingen.de verlinkt.

0: SPD im Kreis Göttingen hat seit Samstag ihre Kandidatin für die Wahl des Landratsamtes. Denn die SPD-Aufstellungskonferenz hat Dr. Ulrike Witt als Kandidatin bestätigt. Nach ihrer Nominierung hat Nico Marder mit ihr gesprochen.
1: Frau Witt, 91,4%. Wie zufrieden sind Sie mit dem Ergebnis?
2: Also ich bin super zufrieden mit dem Ergebnis. Damit habe ich überhaupt nicht gerechnet. Es waren 116 Leute hier und das ist ein ganz tolles Ergebnis für mich. Und es zeigt mir, dass die SPD geschlossen jetzt in den Wahlkampf gehen wird. Da bin ich fest von überzeugt.
1: In Ihrer Nominierungsrede bzw. der Rede hier vor der Aufstellungsversammlung haben Sie zum Beispiel gesagt, dass eine Verwaltung nicht so arbeitet, wie man bei Amazon Prime bestellt und für manche Sachen auch mal Zeit braucht und weil sie nicht so wie ein Unternehmen geführt sind, sondern im Dialog geführt werden will. Damit grenzen Sie sich ja deutlich von Marcel Drittig ab. Inwiefern wollen Sie das, wenn Sie Landrätin werden würden, dann in der Praxis umsetzen?
2: Ja, also ich finde es tatsächlich so, dass eine Verwaltung nicht wie ein Unternehmen geführt werden kann. Eine Verwaltung produziert nicht für einen Markt. Sie ist für alle Bürgerinnen und Bürger auch in Krisenzeiten auf jeden Fall da. Und ich werde ganz sicher versuchen, diese Verwaltung zu verändern, aber nachhaltig und nicht mit der Rasenmähermethode. Ich stelle mir vor, dass wir unsere Prozesse uns anschauen, analysieren. Wir müssen schneller werden, auch gerade für die Unternehmen in der Region, aber auch für die kommunalen Vorhaben im Bereich von Bauen zum Beispiel. Das ist völlig klar für mich. Und es wird ein Prozess werden. Ich werde transparent darüber berichten. Und ich glaube, dass wir es so schaffen, den Landkreis Göttingen zu modernisieren und effektiver zu machen.
1: Gibt es bei den Baubereichen einen Bereich, wo Sie sagen, da müssen wir zuerst dran, zum Beispiel Gewerbe oder privat? Oder ist das für Sie so eine große Geschichte, wo man geschlossen ran muss?
2: Also ich denke, ich habe jetzt die Vorstellung, ich habe ja immer nur den Blick von außen auf dem Landkreis, weil ich eben außen stehe. Und im Moment denke ich, dass es sinnvoll ist,

0: Ja, ich habe da ganz wilde Zahlen gehört, dass es irgendwie über 14 Monate dauert, einen einfachen Carport zu genehmigen. Ich glaube, dass man die Benchmarks entwickeln muss, dass man vielleicht auch Schritt für Schritt zu wesentlich schnelleren Genehmigungen kommt. Aber ich würde mich schon freuen, wenn es irgendwann gelänge, bei 3 Monaten zu sein, um solche Vorhaben auch wirklich bürgernah schnell zu genehmigen.
1: Also Sie sind ja jetzt offizielle SPD-Kandidatin. Was bedeutet das für Sie und den weiteren Wahlkampf jetzt? Wie möchten Sie im Wahlkampf weiter vorgehen?
0: Ich will einen Wahlkampf mit der SPD, mit den Ortsvereinen machen und werde mich sicherlich sehr stark auch konzentrieren auf die ländlichen Räume. Ich habe den Eindruck, dass auch das Thema Zusammenwachsen Altkreis Göttingen, Altkreis Osterode noch ein Thema ist. Da will ich genauer hinhören, mit vielen Menschen sprechen. Ich stelle mir einen niedrigschwelligen Wahlkampf vor. Ich habe so im Kopf so ein Format mit gemeinsam spazieren gehen und über Dinge reden. Und ich freue mich jetzt ziemlich zügig, die Kampagne auszuarbeiten, um dann auch ziemlich zügig mit der Kampagne zu starten.
2: Das war Dr. Ulrike Witt. Sie ist jetzt die bestätigte Kandidatin für die SPD im Werben um den Landratsposten bei der Kommunalwahl im September. Das Interview hat Nico Mader geführt.

0: 17.30 Uhr die Nachrichten. Die EU-Staaten haben sich darauf verständigt, das Kooperationsabkommen mit Syrien wieder vollständig anzuwenden. Dies betrifft insbesondere die Einfuhr bestimmter Produkte in die Europäische Union, darunter Erdöl, Gold und andere Edelmetalle. Die EU-Kommission sprach von einem klaren Signal, den Dialog mit Syrien wieder aufzunehmen und dessen wirtschaftlichen Aufschwung zu unterstützen. Brüssel hatte das Abkommen 2011 als Reaktion auf schwerwiegende Menschenrechtsverletzungen der Regierung von Präsident Assad ausgesetzt. Nach dem Sturz des Regimes im Dezember 2024 bemüht sich Übergangspräsident al-Sharra um internationale Unterstützung beim Wiederaufbau des Landes. Syriens Stabilität ist für viele EU-Länder auch deswegen von Interesse, weil sie auf eine Rückkehr syrischer Flüchtlinge in ihre Heimat hoffen. In Istanbul hat ein weiterer Prozess gegen den abgesetzten Oberbürgermeister İmamoğlu begonnen. Die Staatsanwaltschaft wirft ihm und drei Mitangeklagten Spionage vor. Sie sollen Informationen aus der Istanbuler Stadtverwaltung an ausländische Geheimdienste weitergegeben haben. İmamoğlu's Oppositionspartei CHP sowie Menschenrechtsorganisationen kritisieren den Prozess als politisch motiviert. İmamoğlu wird in einem weiteren Prozess Bestechung und Geldwäsche vorgeworfen. Er befindet sich seit seiner Festnahme im März vergangenen Jahres in Untersuchungshaft. In Hamburg hat die Generalstaatsanwaltschaft einen 17-jährigen Syrer wegen des Verdachts der Planung eines Terroranschlags festnehmen lassen. Er befinde sich derzeit in Untersuchungshaft, teilte die Justizbehörde mit. Den Angaben zufolge soll der Verdächtige geplant haben, Menschen in einem Einkaufszentrum, einer Bar oder einer Polizeiwache zu töten. Dies sollte entweder durch die Herbeiführung einer Sprengstoffexplosion, den Einsatz von Molotow-Cocktails oder mit einem Messer geschehen. Der Jugendliche soll dazu bereits entsprechende Materialien und Gegenstände beschafft haben. Bundesjustizministerin Hubig will das Umgangs- und Sorgerecht bei Fällen häuslicher Gewalt stärker einschränken. Die SPD-Politikerin stellte in Berlin einen entsprechenden Gesetzentwurf vor. Wer gegenüber seiner Partnerin oder seinem Partner Gewalt anwendet, muss demnach künftig damit rechnen, das Umgangsrecht für seine Kinder zu verlieren. Hubig betonte, zum Kindeswohl gehöre auch der Schutz vor miterlebter Gewalt. Bisher fehlten dafür ausreichende Definitionen im Familienrecht. Länder und Verbände haben bis zum 10. Juli Zeit, zu dem Gesetzentwurf Stellung zu nehmen. Anschließend soll er in den Bundestag eingebracht werden. Eine Reform der Einkommenssteuer sollte nach den Worten des Wirtschaftsweisen Felbermayr insbesondere mittlere Einkommen entlasten. Er sagte den Sendern RTL und NTV, in der Mitte der Einkommensverteilung sei die Progression des Steuersatzes sehr hoch. Ziel müsse eine spürbare Entlastung in diesem Bereich sein. Konkrete Prozentwerte für eine Reform nannte er nicht. Die Gegenfinanzierung müsse innerhalb des Systems erfolgen, meinte Felbermayr. Eine Option seien Effizienzgewinne im Staatsapparat. Zudem sprach sich der Ökonom gegen eine sehr hohe Reichensteuer aus. Der Österreicher Felbermayr ist seit März Mitglied im Sachverständigenrat zur Begutachtung der gesamtwirtschaftlichen Entwicklung. Nach dem Ausbruch des Hantavirus auf dem Kreuzfahrtschiff Hondius hat die Weltgesundheitsbehörde WHO eine weitere Infektion bestätigt. Bei einer französischen Passagierin sei der Erreger nachgewiesen worden, teilte die WHO mit. Es handele sich um den 7. bestätigten Fall. Zudem gäbe es 2 Verdachtsfälle. Das Schiff hatte gestern die spanische Insel Teneriffa erreicht. Seither wurden fast 100 Passagiere ausgeflogen. Darunter sind auch 4 Deutsche. Sie befinden sich inzwischen auf einer Isolierstation im Universitätsklinikum Frankfurt und werden dort weiter untersucht. Von der Ansteckung bis zum Ausbruch der Krankheit kann es Experten zufolge bei diesem Erreger bis zu 45 Tage dauern. Das Wetter. Nachts wechselnd bewölkt mit Schauern, im Süden länger anhaltender Regen. Tiefstwerte +7 bis -2 Grad. Am Tag wechselnd bewölkt und gebietsweise Schauer, vereinzelt Graupelgewitter. Im Verlauf von Westen und Südwesten her Aufheiterungen und nachlassende Schauer. Temperaturen 8 bis 15 Grad. Das waren die Nachrichten.
1: vielen Dank an die Kolleginnen und Kollegen vom Deutschlandfunk für die aktuellen überregionalen Nachrichten. Bei uns geht's jetzt weiter mit den wichtigsten Infos zum regionalen Wetter. In Nordheim messen wir aktuell 9 Grad, in Herzberg am Harz liegen die Temperaturen bei 7 Grad, in Duderstadt zeigt das Thermometer 8 Grad an und bei uns in Göttingen messen wir ebenfalls 8 Grad. Es ist jetzt 17.35 Uhr und Sie hören mittendrin das Nachmittagsmagazin hier bei uns im Stadtradio Göttingen auf der 107,1. Ich bin Vader Giesecke, schön, dass Sie bei uns eingeschaltet haben. Tonight.

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1: Mit 91,4% hat die SPD im Kreis Göttingen Dr. Ulrike Witt als ihre Kandidatin für die Landratswahl aufgestellt. Bei der Aufstellungskonferenz in der Musa waren 116 stimmberechtigte Genossinnen und Genossen anwesend. 106 von ihnen stimmten für Ulrike Witt. In ihrer Nominierungsrede betonte sie, dass sie eine Verwaltung nicht wie ein Unternehmen führen würde und für mehr Dialog eintreten möchte. Die CDU möchte das Altstadtfest in Göttingen wiederbeleben. Einen entsprechenden Antrag bringt die Fraktion heute bei der Sitzung des Stadtrates ein. Als Gründe für die geplante Neuauflage nennt die CDU einerseits die Bedeutung des Altstadtfests als langjährigen Teil des kulturellen und gesellschaftlichen Lebens in der Stadt. Andererseits könnte das Altstadtfest Besucher in die Innenstadt ziehen und so den Einzelhandel und die Gastronomie in schwierigen Zeiten unterstützen. Heute wurde der Grundstein für das neue Liesel-Quartier in Göttingen gelegt. Auf dem ehemaligen Gelände der Gotha-Versicherung entstehen zunächst 220 Wohnungen, darunter 67 geförderte Wohnungen. Insgesamt sind auf dem Areal in der Südstadt rund 600 Wohnungen geplant. Das könnte vor allem im Berufsverkehr für Probleme sorgen. Die Stadtwerke mussten die Wehender Landstraße stadteinwärts ab der Güterbahnhofstraße sperren. Der Grund dafür ist ein Wasserrohrbruch. Die Stadtwerke hoffen, die Straße Ende dieser Woche wieder öffnen zu können. Speziell zu den Hauptverkehrszeiten raten sie, die Strecke weiträumig zu umfahren. Und der Göttinger Halbmarathon ist ein regionales Highlight. Gestern fanden sich 3046 Menschen am Jahnstadion in Göttingen ein und gingen an den Start. Neben der Halbmarathon-Distanz liefen viele Teilnehmer den Staffel-Halbmarathon, den Viertelmarathon und den 20stel-Marathon. Das war unser Tag im Überblick heute am 11. Mai. Es ist jetzt 17.47 Uhr und Sie hören mittendrin das Nachmittagsmagazin hier bei uns im Stadtradio Göttingen auf der 107,1. Ich bin Vader Giesecke und freue mich, dass Sie bei uns eingeschaltet haben. Bleiben Sie doch gern dran. Bei uns geht es gleich weiter mit dem Programmausblick, bevor dann pünktlich um 18 Uhr hier die Lokalnachrichten folgen.

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1: Ja, liebe Zuhörerinnen und Zuhörer, es ist jetzt 17.50 Uhr, das heißt mittendrin das Nachmittagsmagazin hier bei uns im Stadtradio Göttingen auf der 107,1. Endet leider bald schon, das ist für Sie aber überhaupt kein Grund abzuschalten, denn bei uns geht es weiter mit spannendem Programm. Pünktlich um 18 Uhr hören Sie hier bei uns die Lokalnachrichten und danach übernimmt dann erstmal unsere Musikbox. Das heißt, Sie erwartet hier ein ganz bunter Mix aus den verschiedensten Musikrichtungen und danach läuft dann hier unser Bürgerfunkformat Neudeutsch.

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1: Es ist 18 Uhr. Sie hören die aktuellen Meldungen mit Annika Quentin.
2: Die CDU möchte das Altstadtfest in Göttingen wiederbeleben. Einen entsprechenden Antrag bringt die Fraktion heute bei der Sitzung des Stadtrates ein. In ihrem Antrag fordert sie, dass die Stadtverwaltung gemeinsam mit der Göttingen Marketing GmbH prüfen soll, unter welchen Bedingungen die Veranstaltung wieder stattfinden kann. Letztmalig fand das traditionsreiche Fest im Jahr 2004 statt. Als Gründe für die geplante Neuauflage nennt die CDU einerseits die Bedeutung des Altstadtfestes als langjährigen Teil des kulturellen und gesellschaftlichen Lebens in der Stadt. Andererseits könnte das Altstadtfest Besuchende in die Innenstadt ziehen und so den Einzelhandel und die Gastronomie in schwierigen Zeiten unterstützen. Die Ratsmitglieder stimmen heute über den Antrag ab. Eine digitale Plattform, die städtische Informationen, Online-Dienste und Angebote bündelt. Das ist die Idee hinter einer zentralen Stadt-App, die die Göttinger Grünen heute im Stadtrat einbringen. Konkret sollen NutzerInnen über die App etwa Termine machen, Veranstaltungen einsehen oder Mängel melden können. Ein besonderer Wert soll dabei auf Datenschutz, Barrierefreiheit und einfacher Bedienung liegen. Die Grünen sehen in der App einen wichtigen Schritt hin zu einer moderneren und bürgernäheren Verwaltung. Heute wurde der Grundstein für das neue Liesel-Quartier in Göttingen gelegt. Von der Wertgrund Wohnpartner GmbH und der landeseigenen Wohnraum Niedersachsen GmbH. Im neuen Liesel-Quartier auf dem ehemaligen Gelände der Gotha Versicherung entstehen zunächst 220 Wohnungen, darunter 67 geförderte. Insgesamt sind auf dem Areal in der Südstadt rund 600 Wohnungen geplant. Die ersten BewohnerInnen sollen Anfang 2028 einziehen. Bauminister Grant-Hendrik Tonne betont, dass das Liesel-Quartier zeige, wie durch Kooperation von öffentlicher Hand und privaten Unternehmen dringend benötigter, neuer und bezahlbarer Wohnraum entstehen könne.
1: Das waren die aktuellen Meldungen mit Annika Quentin und jetzt geht es weiter mit Wetter und Verkehr aus der Region. In Nordheim messen wir aktuell 9 Grad. In Osterode zeigt das Thermometer 8 Grad an. Die Temperaturen in Duderstadt liegen ebenfalls bei 8 Grad. Und bei uns in Göttingen messen wir 9 Grad. Heute bleibt es den restlichen Tag bewölkt und regnerisch. Etwas später abends können Sie den Regenschirm dann aber auch wieder zu Hause lassen. Die Temperaturen lagen heute bei Höchstwerten von 11 Grad und sinken jetzt gegen Abend noch auf 7 Grad ab. Nachts soll es trocken bleiben bei Temperaturen um die 3 Grad und morgen sieht es dann ebenfalls bewölkt und regnerisch aus. Wir erwarten Höchstwerte von 10 Grad. Und am Mittwoch ist der Himmel ebenfalls bewölkt, aber etwas wärmer bei bis zu 12 Grad. Es geht weiter mit den aktuellen Verkehrsmeldungen. Die Kreisstraße 431 zwischen Espol und Dellihausen ist voll gesperrt. Der Landkreis Nordheim erneuert auf einem knapp 5 Kilometer langen Abschnitt die Fahrbahn. Das soll voraussichtlich bis Ende Juni dauern. Der Verkehr wird über die K435 sowie Üssinghausen, Trögen und Hardexen zur B241 umgeleitet. Die Kreisstraße 410 zwischen Hammenstedt und Elvershausen wird ausgebaut. Dafür muss die Strecke voraussichtlich bis Ende September voll gesperrt werden. Für die Dauer der Sperrung wird der Verkehr von Elvershausen über die K409 und die B241 nach Hammenstedt sowie in entgegengesetzter Richtung umgeleitet. Im Zuge der Bauarbeiten kann es außerdem zu Änderungen im Busverkehr kommen. Fahrgäste sind gebeten, auf Aushänge an den Haltestellen zu achten und sich rechtzeitig zu informieren. Aufgrund von Kanalbauarbeiten ist die Martin-Luther-Straße in Göttingen im Bereich zwischen der Kreuzung Martin-Luther-Straße-Hasenweg und Martin-Luther-Straße-Industriestraße vollgesperrt. Die Umleitung erfolgt über die Otto-Brenner-Straße und die Kasseler Landstraße sowie über den Greitweg und den Königsstieg. Die Gilgenburger Straße und die Liebemühler Straße in Osterode sind aktuell voll gesperrt. Grund für die Sperrung ist der Abschluss der Neuverlegung der Stromversorgungsleitungen durch die Harzenergie. Geschwindigkeitskontrollen im Landkreis Göttingen sind in folgenden Bereichen vorgesehen. Dem Flecken Adelepsen, dem Flecken Bovenden, der Samtgemeinde Gieboldehausen, der Stadtbad Lauterberg im Harz und auch der Gemeinde Walkenried. Im gesamten Kreisgebiet muss außerdem mit weiteren Kontrollen auch durch die Polizei bzw. mit situationsbedingten Änderungen der Pläne gerechnet werden. Auf Blitze achten sollten Sie außerdem auch im Raum Einbeck und Nordheim. Die semistationäre Messanlage Alice wird voraussichtlich bis morgen im Raum Einbeck eingesetzt. Das waren die Verkehrsmeldungen aus der Region. Ich wünsche Ihnen eine sichere und angenehme Fahrt. Und das war mittendrin das Nachmittagsmagazin hier im Stadtradio Göttingen auf der 107,1. Mein Name ist Vader Giesecke und ich habe Sie heute durch diesen Nachmittag und Abend begleitet. Ich verabschiede mich jetzt von Ihnen. Haben Sie noch einen schönen restlichen Abend.
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